0: wie die Kühe gehalten werden, wie die Milchkühe, oder? Und man sagt, es ist eigentlich eine Kuh, die erlebt, damit wir Milch trinken können. Das sind so Fragen. Ja.
1: Ja, ja, ich sehe.
0: Aber ich will das nicht übertreiben. Das, ich bin Genussmensch, weißt? Aber ich selber auch, ich habe dort auch meine, ja, auch meine inneren Zweifel. Was ist jetzt richtig?
1: Es geht vor allem ums Bewusstsein.
0: Oder? Genau.
1: Was für Qualität will ich essen? Und du hast vorher angesprochen, Preise sind auch ein Bestandteil. Also würde man das Fleisch wieder anständig berappen, oder? Dann hätte man vielleicht genau das Problem auch wieder weniger.
0: Die Frage ist, wie kannst du das in den Griff bekommen? Deshalb habe ich ja auch da, du hast es vorher angesprochen, im Chemtal, ich bin da mit eingestiegen bei Planted Foods, wo ja pflanzliches Poulet herstellen da in der Nähe. Und ich finde, das sind sehr, sehr gute Ansätze.
1: Wir haben jetzt den Umweltschutz, Klimaschutz und das Tierwohl ein bisschen angesprochen. Und ich will darum jetzt die Ernährung schnell ein bisschen verlassen. Mhm. Ich weiss, du bist ein Mensch, der gerne reist. Mhm. Wie reisest denn du?
0: Spontan. Also ich bin, also ich weiss gar nicht, ob ich das öffentlich sagen darf. Während dem Lockdown bin ich auf Sansibar. Ich habe mal weg müssen, weil es ist so schlimm gewesen, das Restaurant zu, alles dunkel. Ich habe gefunden, ich kann gar nichts mehr arbeiten. Ich muss jetzt einfach mal ein bisschen auslüften. Und dann bin ich auf Sansibar gegangen. Ich bin sogar allein gegangen und bin einfach mal los. Habe dort ein Dörfli gemietet, bin irgendwann angefahren, gute Leute kennengelernt. Das ist eigentlich meine Art von Reisen.
1: Aber auf Sansibar kommt man ja jetzt wahrscheinlich auch nicht gerade irgendwo ausfliegen, oder?
0: Dort bin ich geflogen, ja. Genau. Das ist richtig. Ich habe nichts gegen das Fliegen, per se.
1: Das wäre jetzt meine Frage, ja, oder? Wenn man vom Klimaschutz, vom Umweltschutz reden, was ist schlimmer, Fleisch essen oder Fliegen?
0: Ja, das ist eine gute Frage. Ich glaube, da gibt es ganz viele Studien. Ich glaube, das Fleisch essen, wie das macht man halt mehr. Und ja, ich meine, ich fliege nicht in der Welt umeinander. Ich chatte nicht in der Welt umeinander. Ich bin auch nicht immer schnell ein Wochenende auf Barcelona wieder zurück. Das ist nicht mein Stil. Aber etwa die mal weg und die Welt entdecken, finde ich, sollte immer noch erlaubt sein.
1: Und das ist schon so, oder? Was Zeit lang haben bei der Swiss auch Hiltelfood können essen.
0: Immer noch. Also, kann man immer noch. Seit 10 Jahren.
1: Ja, das ist eigentlich, Jahr. Ist das ein Widerspruch?
0: Ja, das ist eine gute Frage, ja. Ich meine, die Menschen fliegen. Wenn sie fliegen, dann sollen sie halt dann wieder ein bisschen kompensieren, sage ich dem, dass sie halt kein Fleisch essen. Das machen sie. Und bei der Swiss, ich habe gesagt, es ist seit 10 Jahren sehr erfolgreich. Und die Swiss hat wirklich gemerkt, das ist so gut, weil es braucht kein Fleisch im Flug. Also das Essen im Flug ist eh heikel oft, oder? Und ich finde mit Fleisch umso mehr. Und mittlerweile, die meisten Menü, die die Swiss anbietet, die sind von uns inspiriert. Also die sind in allen, in der Economy, Business und First, sind meistens fleischlos.
1: Jetzt sind wir wieder beim Essen. Wir können gerne beim Essen bleiben, aber ich finde es eigentlich mega spannend, oder? Weil du sagst, ihr seid eine Inspiration eigentlich für viele gewesen. Mhm. Wo hast denn du deine Inspiration geholt?
0: Also ich gehe gerne in die Welt, ich tue mich gerne inspirieren lassen, aber auch auf ganz einfache Art und Weise. Also ich kann in den Wald laufen, das inspiriert mich. Ich kann joggen, ich kann in die Limmat schwimmen. Ich habe das Weitwinkelobjektiv. Ich schaue durch die Welt, ich schaue, was passiert und versuche, gute Ideen auch gastronomisch zu interpretieren.
1: Mhm. Wenn man ein Experte ist auf dem Gebiet wie du. Du hast gesagt, du bist auch wieder hineingewachsen, du hast auch eine eigene Familie. Hast du das deinen Kind zum Beispiel auch aufgezwungen, dass das gut ist, oder haben die immer selber können entscheiden? Mhm. Man kriegt das so ein bisschen mit auf den Weg. Wie ist das bei euch in der Familie? Deine Kinder sind ja alle eigentlich in dem Alter drin, wo WG jetzt mega angesagt ist.
0: Also die älteste Celine, die übrigens bei uns mitschafft seit einem Jahr, sie war seit 3 Jahren in Sydney, in Australien, hat dort studiert und ist dort zur Vegetarierin geworden. Also kein Einfluss von mir, null. Die Mittler hat es zeitlang auch gemacht, jetzt glaube ich wieder nicht mehr, die ist gerade in Costa Rica am Surfen. Ich glaube, dort isst sie Fisch. Und der Sohn, der hat am liebsten Kebab. Also von dem her, er ist 18, das ist okay. Ja. Es ist nicht an mir, meine Kinder sagen, wie sie sollen
1: leben. Es ist okay, als Hitler können in Zürich an einen Kebabstand.
0: Er macht es, das ist okay.
1: Hat noch kein Problem gegeben, kein Image.
0: Nein, es gibt ja Planted Kebab übrigens. Also
1: das stimmt. Ja, das stimmt. Ja. Ich höre raus, du bist ein bisschen ein Familienmensch, oder? auch?
0: Ich bin ja gut, Kinder sind jetzt natürlich älter, die sind zwischen 18 und 21, die machen ihre Sachen, oder? Das ist okay, ja.
1: Mhm. Aber ist so, also ich weiß nicht, wie ist das Verhältnis zwischen dir und den Kindern? Ist es ein enges Verhältnis?
0: Ja, wir haben es sehr gut mit den Kindern, doch, doch. Also es ist ein enges Verhältnis. Sie drei haben es auch super zusammen, das ist noch erstaunlich, weil es ist nicht oft so. Also sie sind wirklich wie eine Dreier-Einheit miteinander. Und die grosse Frage ist natürlich auch im Geschäft jetzt, oder? Wie soll das weitergehen? Und die eine schafft jetzt mit, die andere noch nicht so. Und da sind wir jetzt am Diskutieren, wie das könnte, wenn jemand würde wählen. Und auch dort.
1: Also will denn?
0: So wie es aussieht, also die Älteste hat eigentlich nicht wählen. Die ist jetzt aber zurückgekommen aus Sydney, wie gesagt, bewusst auch, um im Familienbetrieb mal hineinschauen. Und sie findet es genial. Und das Gute ist halt, gerade für die Generation und sie, die jetzt vegetarisch lebt, oder? Ich meine, ich glaube, die Jungen wollen etwas Sinnvolles machen. Und das kann sie. Sie kann sich mega verwirklichen und sie versteht Wert und hat extrem Freude. Ja.
1: Du bist also niemand, der, man hat jetzt mitgekriegt, du hast deine Kinder weder aufgezwungen, vegetarisch zu essen, noch zwingst du sie dazu, im Familienunternehmen mitzuarbeiten.
0: Wie war das bei dir eigentlich damals? Ja, das war auch nicht gezwungen. Ich habe es einfach immer wählen, anscheinend. Es gibt die eine Geschichte, wo ich mal bei den Eltern, also beim Vater im Büro war, und jetzt hätte ich etwa 5 oder 6. Und dann haben sie mich gefragt, wieder mal, was willst du eigentlich später mal machen? Und dann habe ich auf seinen Sessel gezeigt. Also, ich habe das immer wählen. Ich habe das immer gut gefunden. Ich habe dann auch Kochlehre gemacht, ich habe mitgeholfen. Ich habe das immer faszinierend gefunden, Gastronomie, und ich finde es auch heute noch.
1: Jetzt hast du mittlerweile schon die operative Leitung, kann man sagen, abgegeben im März. Das heisst, du hast wahnsinnig viel Zeit. Was machst du jetzt mit der?
0: Also ich habe extrem viel Zeit im Lockdown gehabt. Also so, dass ich sogar angefangen habe, Gitarre zu spielen, weil ich irgendetwas machen konnte. Ich habe aber gemerkt, ich kann es nicht. Ich habe es jetzt wieder aufgehört. Ich bin einfach musikalisch wirklich nicht talentiert. Ich höre es gerne. Und ich habe mir einen Hund zugetan. Ein Wischla, ein ungarischer Jagdhund, bin sehr viel draussen mit dem, und das ist eine riesen Freude. Ich habe nie ein Haustier gehabt vorher, außer so kleine Hamsterli und so, und ich habe nicht gewusst, dass man ein Tier so gerne haben kann.
1: Also so ein Hund macht ja schon vieles mit einem, oder?
0: Das ist unglaublich. Und vor allem so lieb. Oder? Und Menschen, die sind ja dann immer wieder mal so ein bisschen sneaky Gedanken. Null. Es ist einfach ein lieber Kreib. Es ist genial. Und ich bin viel mit ihm draußen, spiele Frisbee mit und gehe laufen. Und ich mache viel Sport, gehe schwimmen. Und ich tue mir schon immer wieder überlegen, was wären noch spannende Projekte. Und ich bin halt ein Unternehmer. Ich kann es irgendwie nicht lassen. Ich habe dann eigentlich gemeint, ich fahre ziemlich runter. Und ich habe jetzt wieder jenes, was ich spannend finde. Und ja.
1: So Menschen wie du können ja auch nicht nichts mehr nichts machen. Also,
0: nein, ich kreiere einfach gerne Sachen. Das
1: widerspricht auch ein bisschen deinem Personellen,
0: ich
1: oder?
0: Ich kreiere gerne Sachen, die Menschen Freude machen. So ein bisschen das, ja.
1: Du kannst verraten, was steht etwas in der Pipeline?
0: Bei Planted habe ich jetzt mitgemacht. Ich bin in diversen Verwaltungsräten, natürlich auch in unserem. Ich bin als Coach tätig. Coach ist mein neuer Titel in der Hiltl AG. Er ist noch lustig, oder? Wie findest du Coach?
1: Als was Coach ist denn?
0: Ja, genau. Geschäftsleitung. Nein, sie kommen zu mir, wenn sie Fragen haben. Oder?
1: Wir haben mal einen Unternehmensberater gefunden, wenn man gar nicht mehr weiss, was man will werden, dann wird man Coach.
0: Ja, yes, sehr schön, dass du mich zurückspiegelst. Nein, das ist gut. Und ich bin auch bei Tibitz aktiv drin, auch im VR. Und ich schaue mir diverse Sachen auch an Startups, wo gut sind. Und ich glaube, ich kann mein Wissen reinbringen. Oder so ein bisschen das Tacit Knowledge, wie man das nennt. Und was ich sicher gut kann, ist, ich kann beurteilen, ob etwas könnte funktionieren oder nicht. So.
1: Dann habe ich gerade eine konkrete Frage. Warum funktioniert veganes oder vegetarisches Essen, wo nicht Fleisch darf sein, aber ausgesehen muss wie Fleisch und also schmecken wie Fleisch?
0: Sehr gute Frage. Findest du das abartig?
1: Oder nein, komisch. Ich sehe dann einfach den Sinn irgendwie
0: genau,
1: nicht so drin.
0: Das ist eine gute Frage. Also nochmal, Traditionen habe ich genannt, oder? Und ich sage jetzt, das Cordon Bleu. Hast du gern, oder? Ja, ich auch.
1: Sehr gerne sogar.
0: Sehr gerne. Ja. So, und jetzt, angenommen, du entscheidest dich, kein Fleisch mehr zu essen, aus anderen Gründen, also aus Tierhaltungsgründen und so weiter. Und dann hast du das Cordon Bleu immer noch gern.
1: Das kann ich nachvollziehen.
0: Ich
1: habe noch fast mehr Mühe, wenn es dann eben heisst, veganes Cordon Bleu oder vegane Fischstäbli. Oder, weil es hat ja dann mit dem Fischstäbli nichts zu tun und mit dem Cordon Bleu an und für sich auch nicht.
0: Ja, das ist die Frage. Ich meine, nehmen wir den Burger. Der Burger ist nicht Fleisch per se. Der Burger ist die Art, wie du das isst. Du hast zwischen zwei Buns hast du etwas drin, das kannst du von Hand essen. Das ist es. Und du kannst einen Gemüseburger machen, X-Burger. Und jetzt zum Beispiel das Gordon Bleu haben wir bei uns im bedienten Restaurant, das läuft sehr gut. Das ist mit Apizellenkäse, wie es gehört. Es hat drum um eine Seite an. Statt Kalbfleisch. Es wird genau gleich zubereitet. Es wird serviert, wie es gehört. Und das ist ein Genuss. Und solange das genussvoll ist, finde ich es gut. Es muss nicht sein. Und es hat natürlich viele, die sagen, ja, also ihr Vegetarier, ihr seid einfach langweiler. Ihr kopiert nur. Aber wir kopieren nicht, mit den Traditionen respektieren. Und ich habe mal gehört, auf einem Panel hat einer gesagt, dass kulinarische Traditionen sind 7 Generationen drin. Also wenn dein Urgroßvater gerne Fleischvögel gehabt hat, hast du gerne Fleischvögel. Und das sind so Sachen, und das muss man respektieren. Der Hauptteil bei uns sind Gemüse, sind Früchte, sind Hülsenfrüchte und. Da haben wir so viel Auswahl. Aber es ist ein Teil davon. Wir haben ja die Veggie-Metzg aufgemacht, ich weiß nicht, ob du das mitbekommen hast, vor knapp 10 Jahren. Die erste vegetarische Metzgerei von der Schweiz. Und das hat natürlich einen riesen Shitstorm ausgelöst. Wir haben gute Freunde, die sind Metzger, also meine Eltern, in der Stadt Zürich. Und die sind total verrückt worden. Die sind richtig hässig geworden auf mich. Und haben gesagt, jetzt musst du das auch noch machen. Aber das ist ein Bedürfnis. Und wenn du Kind hast und dann auf einmal sagst, du, Papi, ich lebe jetzt vegan, dann musst du irgendetwas kochen, was du auch noch ein bisschen gerne hast.
1: Wenn du mit Nieder zu kämpfen hast, hast du in der Regel alles richtig gemacht, oder?
0: Entschuldigung?
1: Wenn du mit Nieder zu kämpfen hast.
0: Oh ja, das ist ein grosses Thema.
1: Dann hast du eigentlich alles richtig gemacht.
0: Genau, das sollte man so sehen. Es ist nicht immer einfach, weil wenn du natürlich erfolgreich bist, dann hast du auch viele Hater, Nieder und so, aber damit muss man umgehen. Und du sagst schon richtig, wir werden auch viel kopiert und schlussendlich ist das ein Kompliment.
1: Wenn ich schnell Werbung machen darf für etwas, was ihr anbietet bei euch im Hiltl, dann sind das eure gefüllten Jalapenos. Die finde ich unschlagbar.
0: Das sind Klassiker, ja.
1: Die sind wirklich grossartig. Ja, und schön, also die Veganer können Fleischesser kopieren oder Fleischprodukte, umgekehrt wird es schwierig.
0: Dass die Fleischesser die Veganer kopieren?
1: Ja, ich glaube,
0: das ist kein Bedürfnis. In Indien wäre es vielleicht anders, weil das, die leben so und dann wäre es vielleicht umgekehrt. Das ist auch wieder Tradition. Ja.
1: Gerade wenn du schon Indien ansprichst, ich will nochmal schnell auf das Zertifikat zurückkommen. Du hast mir vorher eine lustige Geschichte erzählt. Also ihr seid laut Guinness World Record das älteste Veggie-Restaurant der Welt. Mhm. Eigentlich müsste das in Indien sein, theoretisch gesehen, oder? Eigentlich.
0: Ja, genau. Und das ist so, das haben wir seit Jahren, ich weiß gar nicht, wenn wir das bekommen haben, 2012 haben wir das Zertifikat bekommen, dann ist das bestätigt worden und wir sind natürlich mega dankbar dafür und ich finde es auch cool, dass das älteste Veggie-Restaurant von der Welt in der Schweiz, in Zürich steht und nicht irgendwo anders. Und dann ist natürlich in dem Zusammenhang ist Times of India gekommen, ein riesen Artikel gegeben in Indien, auch über Social Media. Und dann ist der Shitstorm losgegangen. Hat es geheißen, ja, geht es eigentlich noch. Ich meine, es kann nicht sein, dass das in der Schweiz steht, das muss in Indien sein. Aber in Indien hat man nicht können anweisen, dass es ein vegetarisches Restaurant gibt, das heute noch in Familienhand geführt wird und immer noch da ist. Und somit nehmen wir das jetzt so, wie das da lag, gerne an.
1: Und offenbar seit 2012 hat es nicht mehr gegeben, wo das können vorweisen konnte. Ich habe dich jetzt in den letzten 20 Minuten kennengelernt als Familienmensch, du bist ein Geselliger, du bist ein Genussmensch. Und darum komme ich jetzt schon langsam in den Schluss rein. Ich habe nämlich in einem Interview gelesen, dass deine Lieblingsgästeliste, die du gerne hättest, wäre Elon Musk, Jacinda Ardern, Mick Jagger, Queen Elizabeth und Jesus. Wieso ausgerechnet die 5?
0: Ja, ich habe mir überlegt, das war noch ein spannendes Interview gewesen, glaube ich, in der NZZ. Und dann kommt eben die Frage, mit wem würdest du gerne zu Nacht essen? Und natürlich mit ganz vielen Leuten. Aber das ist so eine Mischung von Leuten, die ich spannend finde. Also Queen Elizabeth, ich meine, ich würde sie wirklich sehr gerne mal kennenlernen. Eine weise Frau, die 2 Weltkriege erlebt hat, die noch lebt. Sehr spannend. Jacinda Ardern, eine ganz junge Politikerin, die sehr viel bewegt in Neuseeland, im grünen Bereich. Der Elon Musk, ja. Ich würde gerne mal dort rauffliegen mit ihm. Finde ich spannend, mal die Welt wirklich mal von außen sehen, um mal schauen, wie relativ alles ist. Und dann, wer habe ich noch? Der Mick Jagger. Ja, super Persönlichkeit, wirklich. Sehr entspannender Typ. Und Jesus Christus, ja, ich meine, auch er, der hätte sehr viel zu erzählen. Und ich glaube, ich könnte sehr viel lernen.
1: Ist einer von denen, wo wir jetzt hier aufgezählt haben, überhaupt Vegetarier oder vegan? Mick Jagger ist, glaube ich, Vegetarier.
0: Ich bin mir nicht einmal sicher. Gut, müsste ihn anschauen, ich weiss es nicht.
1: Also, nur noch ganz einen kurzen Blick in die Zukunft. Mhm. Was hast du das Gefühl, in den nächsten 10 Jahren, wie entwickelt sich so ein bisschen der Veggie-Markt?
0: Also, es wird ganz klar Richtung pflanzlich gehen, das ist eindeutig. Vegetarisch ist wie so ein Zwischenschritt gewesen. Wir werden höchstwahrscheinlich vegetarisch bleiben. Wir haben ja mittlerweile 80% vom Angebot ist schon vegan. Das tun wir aber nicht gross promoten, sondern wir machen es einfach. Wir haben so einen veganen Prozess, wo wir alles degustieren, immer wieder quer vergleichen. Und letztens wirklich, ich bin letztens in einem Tasting gewesen fürs Migros-Magazin und dort ist es auch um das Thema gegangen. Und dann haben sie vegane Cremeschnitte gebracht, oder? Und das ist für mich so nicht gegangen. Das geht gar nicht, weil wir haben Cremeschnitte seit den 50er Jahren. Mein Vater ist gelernter Konditor gewesen beim Honold. Und dann das geht nicht. Dann haben wir letztens ein Verwaltungsratsmeeting gehabt, da hat es so Cremeschnitte gehabt, kleine, die es auch nicht da haben. Und die F&B-Leiter hat mich immer so angeschaut und ich dachte, ich habe eine nach der anderen gegessen, so 4 Stück, ich liebe es, und dann ist das fein und so. Und am Schluss vom Meeting, 3 Stunden später, sagt sie, du Rolf, übrigens, die Cremeschnitte, die ist vegan. Und ich, sehr geil. Großartig, oder so muss es sein. Ja. Und wenn das gleich gut ist oder besser, unbedingt machen. Ich glaube, es geht voll in die Richtung weiter. Es wird noch sehr viel kommen, weil ich tue nicht entscheiden. Ich bin 56. Entscheiden tun die, die heute 20 sind. Und die haben ganz einen klaren Fokus. Und das ist sehr, sehr gut.
1: Rolf Hiltl, 26 Minuten sind durch. Ich bedanke mich für das sehr spannende Gespräch.
0: Danke,
1: und schön, bist du hier im Top Hoch 3 gewesen. Ja, inspiriert und hungrig geht es jetzt in eine neue Woche und ich hoffe, ihr nehmt ein bisschen von dem veganen und vegetarischen Spirit mit auf den Weg. Es ist auf jeden Fall empfehlenswert. Uns gibt es in einer Woche wieder. Macht's gut. Tschüss zusammen.
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4: Er ist ein Naturbursch, einer, das kann man glaube ich so sagen, der die Flora und Fauna von ganzem Herzen liebt. Und darum macht er auch Dokumentationen darüber. Über die Liebe zu der Natur reden wir heute. Schön bist du da, Marco Graf.
5: Danke, dass ich da sein
4: darf. Ist es überhaupt richtig, wenn ich dich ein Naturbursch nenne? Ist das wirklich so?
5: Auf jeden Fall, das trifft es eigentlich ziemlich genau, kann man sagen, ja. Obwohl.
4: Vielleicht auch ein bisschen fast schon ein Nerd?
5: Ich würde sagen, ja, ein Spinner. Und zwar durch und durch. Im positiven Sinn, würde ich jetzt behaupten. Also ich glaube, wenn man das macht, was ich mache, muss man ein bisschen ein Spinner sein, sonst drüllt man durch. Also das kann ich, glaube ich, wirklich so behaupten.
4: Die Bewunderung, die Liebe zu der Natur, wie würdest du die beschreiben? So, wie ist das, was ist das für dich?
5: Es ist auch eine Faszination. Und eine Faszination, die mich schon seit Kind nicht loslässt. Also ich weiss ehrlich gesagt auch nicht, wann das angefangen hat. Also wenn ich mit meinen Eltern rede, dann sagen sie schon, ja, schon im Kindesalter, im Krabbelalter, schon jedes Käferli im Boden müssen auflesen und bestaunen oder und überall müssen anhalten, wo es irgendetwas gesehen hat. Also das hat eigentlich ganz früh angefangen, muss ich sagen. Und die Faszination ist eigentlich geblieben. Und die Neugier, irgendetwas zu entdecken, oder? Und jetzt ist natürlich da mit dem Film dazugekommen. Man muss sagen, der Drang, das auch anderen zu zeigen. Genau.
4: Also, kann man sich einen Familienausflug bei dir so vorstellen, dass nicht so war, jedes Kind, das sagt, ja, sind wir jetzt schon da, Mami, Papi, sondern durchgeht, oh, können wir kurz anhalten, ich würde gerne etwas schauen.
5: Auf jeden Fall. Also, Familienausflüge sind so oder so eigentlich immer an Ort angegangen, wo man mit Kind eigentlich nicht angeht. Also, irgendwelche Naturschauspiele anschauen, wenn es es einmal geht. Oder auch einfach mal in den Wald. Also, das war für mich eigentlich das Größte gewesen, oder? Weil es so viel zu entdecken hat. Oder mal an einen Weiher oder so. Also, wenn mich hast du beschäftigen als Kind, dann hast du mich mit einem Fischernetz irgendwo an Rhein angestellt und dann bin ich stundenweise beschäftigt gewesen. Also, das war relativ einfach gewesen für meine Eltern damals schon, oder?
4: Sehr ja. Schön. Wie es genau über dann gegangen ist, auch wie du überhaupt zum Beispiel kommst, da kommen wir noch später drauf. Vielleicht einfach noch ganz kurz, wenn du sagst, eben, es ist wirklich so die Faszination, die Bewunderung, gibt es für dich aber gleich auch Schattenseiten, die du so siehst?
5: Meinst du jetzt in Bezug aufs Film oder auf
4: die Natur? Nein, wirklich so ein bisschen, hast du auch Sachen, die du kritisch siehst in dieser ganzen Faszination Natur, jetzt für dich selber?
5: Für mich selber weniger. Also was mir halt auffällt, und das ist erst seitdem ich das jetzt mache mit diesen Naturfilmen, ist, dass Menschen generell einfach den Bezug so zu der Natur verlieren. Also einerseits rücken sie immer näher, habe ich den Eindruck. Also sie haben immer mehr Empathie für das einzelne Tier oder für das einzelne Individuum, aber verstehen fundamentale Sachen eigentlich nicht mehr richtig. Und mit dem meine ich zum Beispiel, Facebook ist im Moment voll von Bildern, wo Raubvögel irgendwelche Beute greifen und dann kommen Leute und retten das Beutetier, wo ich muss sagen, das ist eigentlich so fern von der Realität und so fern von einem gesunden Naturverständnis. Da sehe ich schon ein Problem und ich glaube, das ist auch etwas, was ich mit meinen Filmen den Leuten zeigen will. Oder? Es muss so sein. Es braucht immer, also es gibt eigentlich kein Gut und Böse in der Natur, sondern es gibt nur Fakt und nicht Fakt. Und da müssen die Leute irgendwie wieder verstehen, habe ich das Gefühl, oder? Weil eben einerseits sind so nah an der Natur, jedes Tier ist ein Arms in dem Sinn. Und andererseits so die notwendigen Prozesse versteht man nicht mehr richtig. Und das ist so ein Problem, das ich sehe, einfach seitdem ich jetzt die Filme mache.
4: Du hast jetzt gerade einen ganz neuen Film, den Film, jetzt muss ich schauen, dass ich richtig reihenvoll sage, Feldackerwiese. Der genau. Ist frisch im Kino und da geht es in dem Sinn auch um das, dass du wirklich die Botschaft jetzt rüberbringen.
5: Unter anderem, ja. Also das Ziel ist eigentlich von dem Film, das Ziel generell von meinen Filmen ist eigentlich nicht Probleme aufzeigen, sondern Lösungsansätze. Und ich glaube, das gelingt mir relativ gut. Also wenn ich die Rückmeldungen so höre, dann sagen die Leute immer, es ist, wenn man zwischen den Zeilen liest, findet man viel Probleme. Aber es wird halt auf eine charmante Art und Weise darauf hingewiesen. Und das ist schon ein Ziel, ganz klar. Jetzt eben gerade im neuen Film Feldackerwiese geht es um die Zusammenarbeit von der Natur und Mensch. Und da gibt es auch. Also der Mensch ist nicht immer nur der Böse, sondern der Mensch schafft auch Lebensraum. Jetzt gerade in Form von Felder, Äcker und Wiesen. Also wir begleiten ganz viele Tiere, die wirklich Kulturfolger sind. Und man kann sagen, die kommen gut damit zu Gang. Und die sind sogar von Felder und Wiesen, wo der Mensch erschafft und bewirtschaftet, abhängig. Und das ist schon wichtig, ja, dass eben nicht immer nur alles schlecht ist, sondern eben auch etwas Gutes daraus entsteht. Ja.
4: Es ist ja ein Film, der eben in dem Sinn hier in der Nordschweiz spielt, vom Feldacker- und Wiesengebiet. Wie muss ich den Film aber vorstellen?
5: Es ist eigentlich eine Reise durchs Bekannte, wenn man es so will. Also, man kennt wahrscheinlich ziemlich viel, aber man hat es noch nie aus dem Blickwinkel gesehen. Und das ist auch ein Bedürfnis von mir, dass ich eigentlich den Menschen da zeige, was vermeintlich kennen, aber nochmal ganz neue Aspekte davon beleuchten und ganz andere Blickwinkel. Ich glaube, Wiese kennt jeder auch von der Kindheit, aber wann haben wir das letzte Mal wirklich wieder herangeschaut und man schaut, wie viele Insekten leben in so einer Wiese oder welche Tiere, auch welche grossen Tiere, Rehwild zum Beispiel oder Wildsauen, sind in der Nacht auf diesen Wiesen. Und ich glaube, das ist eigentlich etwas Interessantes. Oder? Und halt eben auch die Menschen, die probieren tagtäglich mit der Natur im Kompromiss zusammen zu arbeiten und so eigentlich den Menschen ihre Bedürfnisse und aber auch der Natur ihre Bedürfnisse sozusagen zu decken.
4: Es ist dein zweiter so Dokumentarfilm. Das ist schon der Hochrhein, der in einem kleineren Kino gelaufen ist. Und der jetzt, der neue, ist ja wirklich so der erste, der wirklich in mehreren, auch ein bisschen grösseren Kinos läuft. Ist es für dich, dass jetzt der da so die Leute sehen können?
5: Mega speziell. Also ich war gestern jetzt eben im Kinepolis bei uns, Schaffhausen, wo ja ein grosses Kino ist. Und im März läuft er auch im Verkehrshaus, im IMAX Luzern. Und das ist für mich ein Riesensprung, absolut. Da hätte ich mir nie träumen lassen. Ich muss dazu sagen, eben, ich arbeite etwa 4 Jahre an einem Film. Und mit der Zeit, eben, da gibt es viele Situationen, wo du irgendwann denkst, für wer mache ich das oder für wen mache ich das? Weil 4 Jahre an einem Projekt bleiben und wo du am Anfang einfach mal nur Geld investierst und Zeit investierst und Nerven investierst und gar nicht weißt, kommt es überhaupt an. Da verlierst du irgendwann, ja, schon auch ein bisschen den Mut. Oder? Und dann ist der Tag X dann da und dann gehst du ins Kino und irgendwie in dem Moment, wo du dann so in den Saal laufst und du siehst die grosse Leinwand und du denkst, ja, ich gehe jetzt meinen Film schauen. Das ist natürlich ein mega, ja, surreales Gefühl, oder? Auch gestern, muss ich sagen.
4: Was ist das? Also, was hast du für Gefühl gehabt? Was ist alles passiert mit dir?
5: Also, mir ist natürlich selber immer sehr kritisch, das muss man sagen. Also, ich kenne auch keinen Filmemacher, der am Schluss von der Produktion sagt, ich bin mega zufrieden mit dem Film. In der Regel kannst du ihn sogar fast nicht mehr schauen, weil du ihn eben halt im Schnitt in der Produktion etwa 1000 Mal gesehen hast, oder? Aber ich konzentriere mich dann eher auf die Reaktionen der Leute. Und das ist ja dann das Spannende, oder? Also, selber bist du absolut nicht mehr objektiv. Und wenn dann die Leute nach dem Film kommen und sagen, wow, mega cool, mega schöne Aufnahmen, da brauchst du ja Stunden, dann ist das für mich der Lohn, oder? Also, Darum gehe ich eigentlich meine eigenen Filme noch im Kino schauen, weil mich einfach die Reaktion interessiert. Oder? Weil selber checkst du es einfach nicht mehr, ob der Film gut oder schlecht ist.
4: Also gibt es Sachen, wo du wirklich so sagen musst, das hätte ich jetzt doch nicht anders machen oder das ist nicht gut? Und,
5: Klar, ja, klar. Also eben in diesen vier Jahren, nur schon in diesen vier Jahren ist der Lernprozess und der Lösungsprozess von Problemen natürlich auch mega gestiegen. Also die Sachen, die ich im ersten Jahr falsch gemacht habe, würde ich jetzt natürlich nie mehr falsch machen. Aber das ist passiert und irgendwie musst du, also nur schon in einem Film hinein siehst du eigentlich den Entwicklungsprozess, halt nicht chronologisch, so kann es eigentlich niemand nachvollziehen, weil eben im Film wird es ja dann nachher nochmal alles umstrukturiert. Aber klar, ja, also es gibt viele Sachen, die ich heute anders mache. Also ich habe schon wieder Ideen für den nächsten Film, die ganz anders sind wie der Film. Aber das ist ja auch das Schöne daran, oder? Dass man dann schlussendlich kann sagen kann, ja, man hat den Film gemacht, er ist nicht perfekt, in meinen Augen. Also ich glaube, einer, der den Film das erste Mal sieht, dem wird das nicht auffallen. Oder einer, der die Hintergründe nicht weiss, dem wird das nicht auffallen. Aber mir fallen viele Sachen auf, ganz klar. Und auch Sachen, die mich ärgern. Aber das gehört irgendwie dazu.
4: Du hast in meinem Interview gesagt, dass auch Tränen geflossen sind während dem ganzen Entstehungsprozess.
5: Ja, viel, viel. Freude sowie auch Frusttränen, absolut. Das ist so. Und ich weiß nicht, ob es nur mir so geht, aber ich glaube, jeder Regisseur geht irgendwie durch die Phase durch, wo du nicht mehr weiter weißt. Sei es technischer Herkunft, die Probleme, die entstehen, oder einfach auch inspirative Probleme, wo du irgendwie nicht mehr weißt, wo du überhaupt hin willst. Was habe ich mal vorgehabt? Und dann meistens hilft es dann, wenn ein bisschen Abstand günstig zum Projekt, das du eigentlich gemacht hast. Mir hilft zum Beispiel Musik extrem. Wenn ich dann Musik dementsprechend los, ist sehr inspirierend für mich. Ein bisschen Abstand überkommen und irgendwann kommst du wieder in den Flow rein. Aber eben, bis da kommt, da vergeht manchmal Monate.
4: Ein emotionaler Mensch in dem Fall. Und mich nimmt es einfach auch Wunder, du hast ja eben auch deine Ziele, die du möchtest erreichen mit deinen Filmen, das vorher schon ein bisschen angesprochen, eben einfach auch in der Gesellschaft so ein bisschen den Bezug zur Natur verändern. Und häufig ist es so, gerade bei Leuten, die vielleicht sehr leidenschaftlich und engagiert sind, eben was Natursachen anbelangt, was vielleicht auch so ein bisschen Umweltschutz anbelangt, dass die ein bisschen fast manchmal auch einen Groll haben gegenüber der Gesellschaft, weil eben halt wir Menschen auch etwas zu dem Ganzen beitragen. Wie ist es bei dir? Bist du nicht auch eben jemand, der so manchmal wirklich auch ein bisschen hässig ist? Und, oder wie erlebst du das selber?
5: Ich glaube, hässig wäre der falsche Ausdruck. Ich glaube, du hast es vorher angesprochen, sehr ein emotionaler Mensch. Also auch sehr melancholisch veranlagt. Und da im positiven Sinn. Ich bin ein Mensch, ich habe viel so melancholische Phasen, wo ich einen Hass auf, also ein Hass ist vielleicht ein blödes Wort, aber einen Groll auf die ganze Menschheit habe. Und das sind Phasen im Leben, die aber die inspirativsten sind, wo ich muss sagen, da komme ich auf die beste Idee. Und da habe ich mit der Zeit eigentlich gelernt, dass Melancholie oder Trauer nicht unbedingt schlecht sein müssen. Wir Menschen haben einfach die negative Behaftung dazu, dass wenn es einmal schlecht geht, muss man den Zustand so schnell wie möglich wieder ändern. Und ich finde nicht. Also ich muss sagen, ich genieße da manchmal regelrecht mal eine Wut haben auf die Welt und auf das System, wo man denkt, das ist so unfair. Aber das sind für mich als Künstler, ich sehe mich halt als Künstler, sind da die eigentlich die inspirierendsten Zeiten. Und ich muss sagen, da kommen mir die besten Ideen. Und ich nutze dann die Emotionen und probiere es irgendwo in ein Projekt jetzt zu verpacken. Und ich glaube, da merkt man auch. Also wenn man dann die Projekte schaut, dann merkt man, da ist jetzt vielleicht ein gewisser Groll rum, oder ist eine gewisse Trauer rum, oder? Und da ist auch ein Grund, warum ich es immer noch selber vertone. Es ist nicht perfekt, aber ich glaube, besser wie ich selber kann die Geschichte wie nicht jemandem erzählen, weil ich erlebe es ja, oder?
4: Was macht dich vielleicht am meisten hässig? Gibt es da etwas?
5: Boah, das fällt mir jetzt gerade so spontan nichts Spezielles ein. Ja, ich finde einfach, wir Menschen können teilweise von der Natur noch so viel lernen und Ja, das fällt mir jetzt gar nicht ein, nein, muss ich sagen. Das sind manchmal kleine Sachen, wo sich jeder andere würde. Also ich rede viel mit meiner Familie über die Sachen und die sind teilweise recht anders gestrickt. Oder? Also die sagen dann, wieso regst du dich über Zeug auf, die seit Jahrhunderten so läuft und Sachen, wo man einfach nicht kann ändern kann. Und ich bin der Meinung, man darf sich auch über Zeug nerven, die schon immer so gewesen sind. Das heisst ja nicht, dass sie recht sind. Oder? Also ich bin jetzt nicht ein Mensch, der sagt, du, das ist jetzt rational denkt, dann lohnt sich jetzt nicht über das aufzuregen, sondern ich reg mich dann auch über Zeug auf, wo jeder andere würde sagen, Peanuts, oder?
4: Wie lebst denn auch du mit der Natur zusammen? Also was hast du da vielleicht in deinem Alltag für ein Verhältnis?
5: Also ich bin natürlich viel in der Natur, eben durch jetzt meinen Beruf, oder? Also bin ich viel in der Natur und ich lerne immer dazu, also ich finde es mega spannend, zum Beispiel einfach auf Wikipedia gehen und irgendeine Tierart einzugeben und nachher die lateinischen Namen einzeln oder anklicken und schauen, wo leben sie. Und das fasziniert mich mega. Also ist jetzt ein Beispiel. Und da gibt es viele so Beispiele. Also ich bin ja ursprünglich gelernter Metzger. Ich habe mal Metzger gelernt. Also ich weiss eigentlich ganz genau, wo das Fleisch herkommt. Und ich weiss auch, wie die Natur funktioniert in dem Bezug. Oder? Und von dem her, ja, also... Und sonst, ich habe hier einen Haufen Aquarien, das ist eigentlich mein zweites Hobby, kann man sagen. Also nebst dem Filmen ist für mich ein Hobby und ein Beruf. Und die pflege ich und ich habe früher noch Fisch gezüchtet. Ich bin mit denen an Ausstellungen gegangen. Da habe ich jetzt ein bisschen aufgeben, weil es einfach sehr viel Zeit beansprucht. Ja, und so Sachen, das ist für mich das Schönste, was es gibt. Einfach auch in der Natur Zeug entdecken. Pilze ist auch ein Hobby, das ich sehr intensiv und gerne mache, ja.
4: Also genau. Wirklich ein Naturbursch. Aber genau. Was hast du denn noch? Also wenn du sagst, du hast einen Haufen Aquarien zuhause, wie sieht das bei dir zuhause aus? Was also, hat es da alles?
5: Mittlerweile nicht mehr so schlimm. Es war mal schlimmer gewesen. Also ich habe mal zu Spitzenzeiten habe ich über 300 Aquarien zuhause gehabt. Es sind zwar keine grossen gewesen, aber es hat gelangt. Also die Arbeit dahinter war relativ intensiv gewesen. Ich habe mein erstes Aquarium mit 7 bekommen. Und mit 8 ist das zweite. Und dann hat sich da immer wieder gesteigert. Und irgendwann sind es dann halt 300 gewesen. Durch den Umstand, dass ich mich auf eine ganz spezielle Fischart spezialisiert habe. Das sind siamesische Kampffische. Die heissen das so, weil es Männchen untereinander sehr aggressiv sind. Und die kannst du nicht zusammenhalten. Also Männchen musst du strikt trennen, auch in der Zucht. Oder? Und wenn du einen Wurf hast, dann hast du unter Umständen 200 Männchen. Und jedes von denen braucht sein eigenes Becken. Und dann kommst du dann gleich mal auf 300, 400 Becken im Zimmer.
4: Ich stelle mir das vor, wenn du irgendwie da so in SeaWorld gehst oder so, ist das für dich
5: ja, so ganz romantisch nicht natürlich, oder? Also, wo du siehst, ist dann eine Zucht und eine Zucht ist jetzt nicht, eben, da ist nicht jedes Becken mega schön bunt und beleuchtet, das ist dann zweckmässig. Mittlerweile bin ich schon eher ein Fan von diesen schönen Biotop-Aquarien, also wo man dann naturgetreu einrichtet und wo man auch Fisch dementsprechend wählt. Also jetzt nicht ein Fisch, wo einer, der aus Asien kommt und der nächste kommt irgendwo aus Südamerika, sondern wirklich schaut, dass das zusammenpasst. Auch nicht einmal optisch und auch nicht verträgt, tönen sie sich noch vielmal auf verschiedenen Kontinenten. Aber dass es einfach irgendwie stimmt, dass Pflanzen aus dem gleichen Areal würden kommen in der Wildnis und eben auch alle Fische und das vom Einrichten her passt und so, finde ich auch noch eine Challenge.
4: Ja, das glaube ich. Wie ist denn aber auch dazu gekommen, dass du gefunden hast, so, und ich fange jetzt das auch an filmen?
5: Das ist eine gute Frage. Also ich mag mich einfach erinnern, dass ich glaube mit 8, 9 einen Camcorder bekommen habe von meinem Gotti und von Götti. Und dann hat er angefangen, weil ich da so spannend gefunden habe, die Fortpflanzung Verhalten von diesen Fischen zu dokumentieren. Weil jeder Fisch hat eine unglaublich komplexe Fortpflanzungsstrategie. Oder die einen bauen den Schaumnest an der Oberfläche und pflegen ihre Eier dort. Die anderen nehmen sie ins Maul und brüten sie im Maul aus, die Eier. Wieder andere in Höhlen und irgendwie jeder Fisch hat so seine Strategie und ich habe immer gefunden, die Leute unterschätzen das Lebewesen völlig. Ein Fisch ist für einen Fisch, oder? So blub blub und dann hat es sich. Aber es ist eben mehr und dann habe ich irgendwie schon damals das Gefühl gehabt, da muss man dokumentieren und da muss man irgendwie den Menschen zeigen, oder? Und so hat es angefangen und dann habe ich da eben mit meinen zarten 19 Jahren angefangen, die Fischli filmen, wie die sich paaren und wie die Jungen ausbrüten und pflegen, oder? Und es ist auch herzig, wenn sie dann im Schwarm die Älteren anschwimmen, einfach so, ja, herzig. Und genau, und dann hat man da auf YouTube ist noch relativ frisch da gewesen und da ist eigentlich gut angekommen. Also der erste Film ist nicht auf YouTube, den habe ich irgendwo daheim. Ich kann auch gerne mal wieder schauen. Das ist wirklich so, noch mit dieser Bubenstimme, weißt du, und einfach...
4: Du hast wirklich noch voll kommentiert.
5: Alles selber gemacht, wirklich alles selber gemacht. Also natürlich lange nicht, also heute würde ich sagen, grauenhaft, aber es ist halt Erinnerung. Und ich finde die DVD leider nicht mehr. Mal auf die Suche gehen, mich würde es echt interessieren. Und so hat es angefangen, ja. Und dann eben im 2000 und, wann ist das gewesen? 15 oder so, habe ich dann mal das Gefühl gehabt, ja, ich bin noch leidenschaftlicher Fischer zu dem einen. Immer noch. Habe ich mit 10 die Prüfung gemacht und habe dann 2015 das Gefühl gehabt, ich möchte mal einen grösseren Film probieren. Und habe mit dem Camcorder, da glaubt mir kein Mensch, mit dem Camcorder meinen ersten Kinofilm gedreht. Da glaubt mir niemand. Oder? Also, ja eben. Das Leben führt dann manchmal an Ort, wo man es nicht ahnen will.
4: Ich nehme aber jetzt mal an, du hast, seit du eben deine eigene Firma hast, die heisst ja Graf Media Productions,
5: genau.
4: Auch mehr Kameras.
5: Also, natürlich,
4: wie muss man sich deine Firma vorstellen, dass wir sie auch nicht alleine machen? Also wo sind wir da? Was hat das mittlerweile für eine Dimension?
5: mittlerweile allein nicht mehr. Also ich habe ein Team, aber das Team ist nicht angestellt. Das sind alles freischaffende Leute, die ich zuziehe, wenn ich es brauche. Gerade jetzt eben für die Doc-Filme brauchst du das fast. Also klar, die Dreharbeiten mache ich weitestgehend alle allein. Da geht auch, da kannst du irgendwie nicht mehr sein, kannst nicht eine Reha abhirschen, zu fünften, oder? Da gar nicht. Aber dann nachher natürlich, zum Beispiel Sounddesign, da habe ich Unterstützung von einem Sound, von einem Foley-Artist und einem Soundmischer. Und, ja, so Sachen halt, oder? Wobei auch dort mache ich noch sehr viel selber. Ich habe jetzt auch wieder, über die Hälfte vom Film habe ich auch selber vertont, also selber das Sounddesign gestaltet und so. Und hast dann eigentlich nur noch zum Mischen gegeben. Genau, also ich mache relativ viel selber, aber ganz alles will ich nicht, weil ich bin nicht überall so gut und am Schluss ist das Ziel ja wirklich das beste Ergebnis irgendwie rauszubringen.
4: Wie viele Kameras hast du?
5: Boah, wenn ich jetzt hier anfangen würde, also es sind viele, es sind etwa 3 Hauptkameras, sage ich mal. Allein schon wegen der Zeitraffer brauchst du einfach relativ viel, weil die sind blockiert für eine Woche. Wenn ich einen Zeitraffer von einer Pflanze mache, dann darf ich die Woche lang nicht anlangen, damit es einfach eben schön, oder? Allein für die sind es etwa 3 Kameras, die nur für das gedacht sind. Dann eben 3 Hauptfilmkameras, aber keine Camcorder, sondern sind wirklich kleine Kameras, die halt handlich sind und die ich gut mitnehmen kann ins Feld raus. Und dann noch ein paar so Minikameras, zum Beispiel irgendwo in der Nähe von Vogelnestern platzieren. Dann unter Wassergehäuse habe ich mittlerweile auch noch 2 für die Hauptkameras. Drohnen habe ich 3 Stück. Ja, es sind relativ viel mittlerweile, aber ich muss sagen, ich brauche auch alles. Also es ist eigentlich nicht fahrig.
4: Wie muss man sich denn das auch vorstellen, wenn du gehst filmen? Also irgendwie weißt du auch, wo du hergehst, oder wenn du sagst, ja, die Kamera ist dann eine Woche lang dort in diesem Zeitraffer, dann lässt du einfach dort alleine stehen und gehst irgendwann wieder mal schauen, oder? Wie ist denn die Arbeit für so einen Dokumentarfilm?
5: Ganz unterschiedlich. Also es gibt Tage, wo du wirklich gehst abhirschen, also da weißt, gehst erkunden und weißt genau, dort hat es zum Beispiel Reh. Und weisst, die kommen immer zur gleichen Zeit raus. Und dann gehst du vielleicht in der Morgendämmerung oder wenn es noch dunkel ist, gehst du dort an den Platz hin, tarnst dich mit so einem Tarnanzug oder so oder mit einem Tarnnetz und wartest einfach. Das kann ein Tag, ein Arbeitstag sein in dem Sinn. Oder kann auch mal sein, dass du zum Beispiel einen Zeitraffer von Sternenhimmel machst, oder? Und dann liegst du halt nebendran im Gras und wartest 5 Stunden und schaust die Sterne nur. Kann auch ein Arbeitstag sein in dem Sinn. Oder halt eben dann, wenn man Porträt macht, was ja im Film auch viel hat, also eben Menschen, die porträtiert sind, dort geht es dann recht hektisch her und zu. Also dort machst du dann den Porträt im Laufe eines Tages und ja, da muss halt jede Szene dann im Kasten sein und durch das, dass ich allein bin, ist es halt doppelt so streng, oder? Ich habe ja nicht nur, meistens nicht mal einen Tonmann dabei, sondern ich mache eigentlich alles selber, oder? Und die Leute finden das eigentlich noch sympathisch, weil wir würden mir dann nicht ansehen, dass ich jetzt gerade einen Kinofilm am Drehen bin und das ist eigentlich noch herzig, weil durch das offenbaren sie viel mehr, also das ist mir aufgefallen.
4: Und eben das ganze Wissen, das hast du dir einfach so ein durchlesen angeeignet, oder, weil du musst ja wirklich auch dem sind wissen, ja, das ist jetzt das Tier oder eben das und das Insekt und auch wirklich darüber können verzehren etc. Klar, hast du noch Leute, die du vielleicht dazu ziehst, aber wie machst du das?
5: Ich glaube viel, also gerade jetzt Infos über Tier oder Natur ist wirklich viel einfach entstanden durch meine Neugier, weil ich liebe es, Dokus schauen von anderen Leuten, das liebe ich. Und ich zog da regelrecht in mich hier und nehme da die Inspiration, die ich brauche. Technik ist ein etwas anderes, oder? Da habe ich, eben, also, wenn du mich beim ersten Kinofilm gefragt hättest, was hast du da für eine Brennweite benutzt? Ich hätte ja nicht können sagen, was. Ich hätte gesagt, Brennweite, frage mich etwas einfach. Also ich habe es wirklich nicht gewusst. Das ist eigentlich das Faszinierende, dass du auch mit wenig technischem Know-how etwas anbringst, oder? Und mittlerweile, klar, wenn du eine Firma gründest, dann musst du dann schon ein bisschen lesen und so, musst ein bisschen Ahnung davon haben. Mittlerweile bin ich technisch, glaube ich, relativ gut auf der Höhe, einfach für meine Verhältnisse, wo ich es brauche. Ich mache ja keinen Blockbuster oder ich mache keinen Actionfilm, wo du vielleicht noch ein bisschen mehr müsstest wissen. Bei mir geht es mehr darum, zum irgendwie den Kompromiss finden zwischen Natur und das Ganze dann mit der Kamera so einfangen, dass es halt spektakulär aussieht, oder? Und ja, das sind Sachen, die meistens learning by doing. Also ich sage jetzt eben gerade Zeitraffer von Pflanzen ist etwas, ich würde jetzt sagen, ist eigentlich fast so ein bisschen das Höchste, was du kannst machen, dass die schön rauskommen. Aber du findest nirgends eine Anleitung. Also nirgends. Ich habe wirklich jahrelang gesucht. Wie macht man das? Ich bin nicht rausgekommen. Und irgendwann hast du mal so ein paar so kleine Fötzchen irgendwo aus einem Interview von Dokumentarfilmen rausgehört und dann hast du so zusammengereimt, ah ja, klar, so könnte es noch gehen. Und dann hast du probiert, oder? Dann ist halt mal eine Woche oder zwei Wochen draufgegangen und es ist nichts Gescheites daraus geworden.
4: So da, ist halt da hast du sicher auch eben viel Inspiration von Leuten wie zum Beispiel Cory Feige oder David Attenborough. Oder was ist da so ein bisschen, wo willst du her? Was ist dein Ziel? Irgendwie National Geographic, BBC oder dann vielleicht doch so ein bisschen Hollywood, je nachdem?
5: Ja, also ich würde nicht Nein sagen, sagen wir es so. Nein, also ich bin da eigentlich schon realistisch, oder? BBC wäre natürlich mega cool, klar. Also es wäre mir nur schon, es würde mir wirklich viel bedeuten, wenn ich mal Aufnahmen könnte dann geben oder dann verkaufen. Das wäre mega cool. Wo ich so ein bisschen hin will, klar, ich will meine Selbstständigkeit halt ausbauen. Also am liebsten bin ich halt schon unabhängig, sagen wir es so. Das ist schon so. Also ich würde einfach meine Filme machen und selber bin ich sehr ein ehrgeiziger Mensch. Und ich glaube, das treibt einem immer ein bisschen an.

0: so viel verraten, dass es etwas anders werden sollte. Und zwar, ich habe ja noch in Zürich noch ein Jahr lang Schauspiel studiert. Und das ist auch, obwohl man es eigentlich nicht wird denken, das war auch sehr inspirierend gewesen, oder? Und ich habe mir in letzter Zeit so ein bisschen Gedanken gemacht, wie kann ich ein Doku ein bisschen mehr in die Spielfilmrichtung drücken. Oder? Ein Doku ist immer sehr faktenorientiert. Du kommst Infos über und Infos. Und eigentlich wenig Emotionen. Und mein Ziel wäre, im nächsten Film das Ganze irgendwie zu vereinen. Und ich glaube, es ist machbar. Oder? Also, es ist ein bisschen, der Plan wäre so ein bisschen mit Musik, oder? Wo allein die Musik schon eine Geschichte erzählt. Langsam im Schnitt. Und quasi eben, da, was ich eigentlich von mir aus immer erlebe, die Leute so ein bisschen in die Melancholie einladen. Es klingt alles jetzt sehr, sehr magisch und sehr, ja, speziell. Aber eben als Regisseur hast du halt so Bilder im Kopf und irgendwie verfolgst du die Ziele, oder? Und entweder geht's oder es geht nicht. Aber ich bin der Überzeugung, das ist machbar. Und mal schauen, ja, wie man es dann schlussendlich umsetzt.
1: 26 Minuten sind schon fast durch. Wir haben noch Zeit für eine kurze letzte Frage. Wenn wir schon so viel von Liebe zur Natur und Tier geschwätzt haben, was ist dein Lieblingstier oder vielleicht auch deine Lieblingspflanze?
0: Also Lieblingstier immer noch Fisch. Einfach, ja, ich finde
1: es... Spezieller oder einfach generell Fisch?
0: Generell, weil das so unterschätztes Lebewesen ist. So eine unglaubliche Artenvielfalt und eigentlich nicht dumm. Oder die Leute meinen immer, Fisch ist dumm, aber das stimmt eben nicht. Fisch weiß genau, was er macht. Das ist so ein bisschen... Ja, seit jeher eigentlich ein Lieblingstier. Und darum möchte ich auch im nächsten Film wieder ins Wasser. Das habe ich jetzt noch vergessen vorher. Ich möchte wieder ein bisschen unter Wasser filmen. Pflanzen habe ich eigentlich nicht gross eine Lieblingspflanze, muss ich sagen. Also, ich finde die einheimischen Pflanzen sehr schön. Zum Beispiel der Gelbfrauenschuh ist eine mega schöne Pflanze und eben auch sehr viel reichhaltiger, als man denkt. Sie ist eben nicht nur schön, sie hat einen extrem interessanten Lebenszyklus.
1: Schön. Danke dir vielmals. Hast du uns die Natur ein bisschen näher gebracht. Das sind 26 Minuten gewesen. Schön, bist du bei uns gewesen, Marco Graf.
0: Danke.
1: Und wenn ihr noch nicht genug habt von Top 3, dann gibt es natürlich alle unsere Sendungen auf toponline.ch zum Nachschauen oder Nachhören. Uns gibt es dann nächste Woche wieder. Ciao zusammen. Macht's gut.
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3: Es gibt Ängste, die zeigen sich auf ganz unterschiedliche Art. Gewisse haben Höhenangst, andere haben Angst vor Spinnen. Und ich muss ehrlich sagen, ich habe ein bisschen Angst vor Clowns. Aber ich kann mir eigentlich niemand Besseres vorstellen, der mir die Angst heute ein bisschen nimmt von dieser Figur. Und ich freue mich sehr, dass du da bist. Gardi Hutter, herzlich willkommen im Top 3.
4: Danke vielmals. Und ich finde, die Angst ist eigentlich sehr richtig empfunden, weil Clown haben eine monströse Vergangenheit. Also das sind die Clown oder Buffone oder Arlecchino, das sind eigentlich Teufel, die übers Erschrecken und übers größer machen vom ganzen Horror eben zum Lachen kommen. Also von dem her, wenn's jetzt nur noch lieblich und herzig wäre, wäre es kein Glöhn mehr.
3: Jetzt sind wir eigentlich schon mit drin. Ja, das ist super, oder? Die Aufklärung gerade am Anfang. Voilà, genau darum, meine Angst ist berechtigt. Aber eigentlich ist es ja völlig absurd, dass man Angst haben kann von etwas oder von jemandem, der eigentlich die Leute zum Lachen bringen will.
4: Ja, aber man kann ein leicht lustiges Lachen, wenn man ein bisschen Witz erzählt und so einen gemütlichen Abend macht. Aber wenn der Clown-Dynamik ist wirklich, man geht eigentlich voll ins Drama rein. Man übertreibt so gerne. Also, wie Becker sagt, nur das grösste Unglück ist wirklich komisch. Also, wenn ich ein neues Stück mache, suche ich wirklich die grösstmögliche Katastrophe. Und dann erzähle ich das aber auf lustige Art und Weise. Und das macht sie aus. Also, viele Zuschauer sagen mir, sie hätten ja gelacht und brüllt und manchmal sind sie so im Hals stecken geblieben. Finde ich wunderbar. Also, wenn die Emotion von Lachen, Brüllen zusammenkommt, ist für mich das Ziel erreicht.
3: Ist schon auch sehr nah beieinander, Lachen und Brüllen, oder?
4: Es kommt aus dem gleichen, also es laufen gleiche körperliche Sachen ab. Und ich denke, das Brüllen ist von Natur. Wir kommen auf die Welt und brüllen und das Lachen ist Kultur. Das Lachen haben wir uns selber erfunden. Und das ist, beim Kind geht das eine Weile, bis es wirklich lacht. Das kann unter Umständen auch 2-3 Jahre gehen. Und bei der Menschheit ist es auch ziemlich lang gegangen, bis sie das Lachen erfunden hat. Und das Lachen ist im, denke ich, auch um die Rituale, die

0: man mit dem Tod zu tun hat. Man kann es nicht ändern, aber man kann darüber lachen. Also es ist der Galgenhumor. Es ist, es bedroht uns, wir sterben, aber wir können darüber lachen. Und das ist so das Urlachen, würde ich sagen.
1: Man sagt ja auch gerne, wenn es nicht so zum Brüllen wäre, wäre es zum Lachen oder eben umgekehrt. Ja. Gell? Du bist die bekannteste, und jetzt kommen wir eigentlich zu dem, wo ich nicht so genau weiss, was ist denn jetzt? Bist du die bekannteste Clownin, Clownfrau, Clownerin? Was stimmt?
0: Ich bin Clown, weil Englisch, die haben ja den grossen Vorteil, dass sie weder männlich noch weiblich sind, sondern einfach der Clown. Also vor 40 Jahren, wo ich das angefangen habe, hat es die weibliche Form noch nicht gegeben. Und von dem her hat es dann so Wortschöpfe gegeben, Clownfrau, Clownin, Clownesque. Und das ist ja alles so ein bisschen würgemässig. Also, und dann hat sich bei mir ein Veranstalter mal verschnurrt. Er wollte Clown und Wäscherin ansehen und hat dann Clownerin gesagt und gefunden, okay, ich bin eine Clownerin. Also,
1: Und das macht es ja viel einfacher, weil du bist ja Pionierin auf dem Gebiet. Es hat ja vor dir keine weibliche Clownin, Clownfrau gegeben. Das wäre eigentlich jetzt der Begriff für alle, oder?
0: Nein. Ich denke, selbstverständlich muss sie, dass wir einfach Clowns sind und dass das ganz selbstverständlich Männer und Frauen sind, dass sich die Wirklichkeit dem Wort anpasst. Das wäre schön.
1: Ich habe am Anfang gesagt, oder die Angst, die ich habe von diesen Clowns. Da reden wir von diesen Clowns mit denen roten Nase, die wirklich geschminkt sind, die immer das Lächeln im Gesicht haben, egal wie sie sich fühlen, was denken, mit diesen orangigen, roten Haaren.
0: Ja, aber das ist schon ganz spezifisch. Form. Also du redest wahrscheinlich von diesen Killer-Clowns, von diesen Horrorfilmen, wo ihr einfach die Maske könnt und die ist ja fix. Also ich habe ja nicht eine Maske an. Ich bin geschminkt, aber das Gesicht bewegt sich mit. Und was dort eben so der Horror ist, dass die außerhalb vom Ritual, also von der Fasnacht oder von Halloween, wo ja alle als Clown gehen und wo du keine Angst hast, die, wenn dann einfach irgendwann zur Nacht, mitten im Sommer im Park so eine Clown-Maske ist, dann ist das natürlich einfach beängstigend. Aber das und auch die Form von Geschminke, das ist Zirkusclown. Der Zirkusclown ist eine ganz junge Erscheinung. Der Clown ist viel älter. Der kommt aus archaischen Festen, also wie auch Fasnacht, wie Halloween. Das sind uralte Feste. Es geht immer ein bisschen um Fruchtbarkeit, um Tod, um Werden, Vergehen. Und da ist die Angst und die Freude am gleichen Ort.
1: Eben, du hast es gerade schön gesagt, es gibt ja verschiedene Formen. Du hast deine Figur, die Hanna, wo du schon seit über 40 Jahren auf der Bühne stehst. Sie gehört jetzt für mich, oder wenn man an einen Clown denkt, ja nicht in das Bild hinein, aber du schaffst auch mit dieser roten Nase und so. Aber erzähl mal, die Hanna, was ist sie für eine und was hat sie für einen Ursprung?
0: Also ich habe Schauspielschule gemacht in Zürich und es war eindeutig ein komisches Talent gehabt, aber es gibt für junge Frauen hat's keine Rolle, wo man sich das komische Talent so ein bisschen entfalten und schauen, in welche Richtung, dass man ein bisschen komisch ist. Ich habe während der Schauspielschule einfach Männerrollen studiert, weil du musst es spielen. Du kannst das nicht im Kopf erlernen, ein komisches Spiel. Und nach der Schule habe ich dann so ein bisschen als Schauspielerin gearbeitet, aber einfach gemerkt, das, was ich spielen will, das gibt's nicht. Und Clown ist für mich schon länger so immer so im Hinterkopf gewesen. Ich habe während der Schauspielschule eine Clown-Nummer gearbeitet, aber einfach dann gemerkt, wenn ich das will, dann muss ich das ganz machen. Und bin dann auf Italien ausgewandert, weil dort ein Clown-Kurs ausgeschrieben war, vom Roy Bossier in Rom, und zwei Monate, und bin dort dann hängen geblieben. Und habe dann 3 Jahre versucht, der Clown zu werden, wo ich mir erträumt habe. Und nach 3 gescheiterten Stücken, nach ganz viel schwierigen Jahren, nach 2 Jahren im Wohnwagen leben, weil wir unsere Wohnung nicht können leisten. Also wie soll ich sagen, das ganze arme Künstlerleben, wo ich in bester Erinnerung habe, ist dann die Hanna da gewesen.
1: Und sie hat nie gelernt reden?
0: Ja, sie babbelt ab und zu. Also wenn sie redet ja viel, es sind einfach keine Worte.
1: Ja, eben, das ist das, was ich meine, oder? Ja. Sie ist ganz eine schrullige, eigentlich eine ganz herzige, zum Anschauen und
0: das ist, finde ich aber schön, dass sie herzig ist.
1: Ja, weil ich finde, sie hat so etwas, Allzerbrechliches.
0: Ja.
1: Und da sage ich jetzt, ja, wir wissen, dass aber auch ein bisschen Protest dahinter steckt, ja, oder?
0: Es ist aber lustig, weil vor 40 Jahren war das zum Teil wirklich eine Provokation für viele. Also da habe ich auch so Zeitungskritiken bekommen von, ja, ist ja schon lustig, aber eine Frau auf der Bühne schwitzt, das ist so unappetitlich. Also wo und auch, dass sie eigentlich, sie ist sehr bösartig, sie ist, hat überhaupt keinen Komplex, also, und sie ist ein bisschen gemein und ein bisschen brutal. Und das hat das, ich soll sagen, das ist vor 40 Jahren ziemlich angeguckt. Heute ist, finde ich, auch die zerbrechliche Loser-Seite viel wichtiger geworden in der Gesellschaft und auch in der Figur. Aber ich habe zum Beispiel, im Dezember bin ich auf Kairo eingeladen und da habe ich gerade wieder gedacht, oh, ob ich das Frauenbild, das auf dieser Bühne stattfindet, also ich denke, dort ist auch ein grosses Publikum, das das schätzt, aber wenn jetzt ein paar Fundamentalisten ins Theater kommen, dann wäre das wahrscheinlich eine sehr grosse Provokation, auch wenn es nur lustig ist. Aber dort würde es einfach wie wieder klar werden.
1: Aber das wäre auch in deinem Interesse noch ein bisschen, oder?
0: Ja, wobei, das macht mir auch ein bisschen Angst. Also, wie soll ich sagen, da bin ich sicher, da passiert mir nichts. Und ich habe jetzt gerade vom libanesischen Satiriker gefunden, palästinensischen, der ins Gefängnis kommt, weil er auf YouTube etwas veröffentlicht hat und wo das im Regime nicht ganz genehm ist. Und also, in diesen Ländern ist es gefährlich. Bei uns ist es einfach komplizierter, jemanden zum Lachen zu bringen, weil man so vielfältige Lebensformen hat, dass man muss dann genau typen, dass überhaupt das Lachen entsteht.
1: Aber wenn die Angst ein bisschen mitschwingt, wieso will man denn jetzt auf Kairo reisen?
0: Ich finde das wunderbar. Ich bin jetzt in 35 Ländern gewesen und wenn du mit einem Stück kommst, also, dann bist du nicht der Tourist, der vor allem muss ausgenommen werden, sondern du kommst an, es stehen Leute am Flughafen oder im Hafen oder, wo von dort sind, wo dir das Land zeigen, wo dir die Stadt zeigen, wo dir sofort das Gefühl geben. Also, du bist sofort integriert und du bringst etwas mit, du bringst ein Geschenk mit. Und der Austausch, den finde ich so bereichernd.
1: Und jetzt sind wir wieder, sie kann nicht reden. Also sie redet ohne zu reden, oder? Ist das auch eine Art von Kommunikation und auch ein bisschen, um vielleicht deine persönliche Meinung können zum Ausdruck bringen, ohne etwas wie sie gesagt haben?
0: Also ich denke, eben, sie redet ja viel. Sie hat einfach noch nicht das ausgestaltete Wort. Und das macht ja einerseits eben, dass ich in Brasilien und China genauso gut verstanden wäre, wie wenn ich in Winterthur spiele. Und es ist, wie soll ich sagen, es bleibt mehr in der Emotionalität drin. Also, die Sprache ist der genaueste Ausdruck, den wir haben, aber auch der, der am meisten ausschliesst. Und es ist die Sprache, die uns unterscheidet auf dieser Welt. Weil, wenn die Sprache weg ist, dann sind wir sowas von gleich.
1: Und dann lebt es von Mimiken und von der Situation, oder? Ich finde, du bist ja per se ein Mensch, der viel zu sagen hat. Wenn man deine Karriere anschaut, dann sowieso. Und dann stehst du mit der Figur auf die Bühne, die du nichts sagen kannst.
0: Ja, das stimmt eben nicht. Ich sage viel. Also, ich beziehe mich nicht auf Alltagspolitik und nicht auf den wirklich realen Moment. Es geht mir mehr um existenzielle Aussagen, also über die Gier vom Mensch, über den Narzissmus vom Mensch, über die Brutalität, die wir immer drin haben. Also, wir sind absolute Egoisten und meine Hanne ist ein super Egoist. Also, die geht jetzt einfach über Leichen, wenn es muss sein. Aber dass sie es auf eine naive Art macht, ist sie eben gar nicht böse, sondern sie ist einfach außerhalb der Moral. Es ist wie ein kleines, also, dort ist es kindlich. Sie ist noch nicht moralisch gewieft, sondern sie geht in ihrer Neugier nach und merkt manchmal nicht, dass sie einfach ziemlich zertrampt.
1: Ist sie dein innerer Schweinehund ein bisschen?
0: Wenn ich eine Figur schaffe, dann suche ich möglichst grosse Konflikt und Kontrast und Unvereinbares. Also je schwieriger und desto spannender wird das Stück. Ich privat bin nicht so auf Konflikt aus. Also ich suche eigentlich privat eher eine Harmonie und möglichst mit den Leuten gut auskommen. Also von dem her gebe ich... Aber wie soll ich, den Schweinehund habe ich privat wie auf der Bühne. Also, und auf der Bühne, ich meine, sie, was sie eben wohltuend ist, sie ist auch komplexfrei. Also jetzt gerade, ich denke, die ganze Anspruch an Ästhetik und Schönheit, die jetzt bei, finde ich, bei jungen Mädchen, ich weiß nicht, ist es noch schlimmer als bei uns, oder ist es gleich, oder ist es einfach anders? Aber der Stress mit sich, mit seinem Aussehen und seinem Körper, wo vielleicht sind heutzutage die Männer auch noch mehr in dem Stress rein, das hat sie nicht. Sie fühlt, sie ist wunderbar, so wie sie ist. Das ist gar keine Frage.
1: Du hast jetzt gerade etwas sehr Spannendes gesagt, dass du im Privaten ein Harmoniemensch bist. Und jetzt will ich schnell ein paar Jahre zurückgehen. Du bist ja auch bekannt worden, oder das liest man überall, ja, die Rebellin, oder? Auch die Aktivistin, die Feministin, die einsteht und auch mal wo eine Meinung hat. Also das mit dieser Harmonie, oder? Da immer eckt in deinem Fall, oder ist sehr oft angeeckt, oder?
0: Ja, ich habe auch gerne keine Wahl gehabt. Also, ich bin in den 50er Jahren auf die Welt gekommen, in den 60er, 70er Jahren aufgewachsen, in einem sehr katholischen, sehr rigiden Umfeld und mit drei Brüdern, die einfach alle Freiheiten hatten und ich hatte keine gehabt. Von dem her bin ich von sehr klein an ziemlich wütig gewesen. Und dass ich das dann nachher, wie soll ich sagen, wo dann die 68er, 70er Jahre gekommen sind und auch die ganze Frauenbewegung sich formuliert hat, das hat mich natürlich in vollen Armen aufgenommen, weil da habe ich, da ist meine sehr private Befreiung, ich bin dann 15 gewesen, im 68, ist mit der gesellschaftlichen Befreiung parallel gelaufen. Und wenn ich, ich habe in dem Moment, also wenn du mal aufbrichst und losfährst, dann kannst du wie auch nicht mehr halten, dann geht es einfach immer weiter. Jetzt bin ich 68 und ich habe das Gefühl, ich finde immer noch, ja, ich entspreche jetzt nicht jeder Norm, die muss sein, aber ich bin im Einklang mit mir selber.
1: Ja, das Ausbrechen. Ja. Du sagst es richtig, oder irgendwann ist man an dem Punkt, von dem Point of No Return, oder irgendwann ist man schon so weit gegangen, man kann gar nicht mehr zurück. Hättest du das aber gerne mal zurückkrebsen, oder, ja?
0: Nein, das nie. Aber ich habe natürlich schon als selbstständige Künstlerin, die sein eigenes Unternehmen hat, ist es einfach manchmal sehr anstrengend gewesen und manchmal auch, wie soll ich sagen, da musst du gut können kreien, da musst du einfach gut können frisch verarbeiten und also das Showbusiness ist natürlich einfach eines von den schwierigsten Marktsystemen und dass man da irgendwie persönlich einfach so unbeschadet durchkommt, das braucht manchmal Kraft.
1: Aber meinst du, hast du das auch in deiner Familie zu verdanken? Jetzt auch im Nachhinein, du hast angesprochen, sehr katholisch aufgewachsen in Altstädten. Deine Eltern haben ein sehr erfolgreiches Modehaus geführt. du hast aus dem wollen rausbrechen. Hast du aber in dem Fall schon als Kind die Energie aufgesogen, um eben dann einfach deinen eigenen Weg zu gehen?
0: Ja, also meine Mama ist ja fast verzweifelt an mir, weil sie gesagt hat, ich sei immer so ein trotziges Kind gewesen. Aber ich nehme an, bevor ich auch formulieren konnte, was mich ärgert, habe ich einfach schon gemerkt, das ist so übergriffig. Da, ich unter Kontrolle, da wird man mich etwas zwängen, wo ich nicht bin. Aber gut, die Worte, das habe ich erst im Nachhinein können sagen, weil ich frage mich auch, wieso habe ich nur weg? Wieso bin ich so anstrengend gewesen oder so rebellisch und so voller Wut? Ich weiß es nicht, aber das zu viel Energie hat es natürlich dann auch gebraucht, um das aufzubauen, was ich dann mit dem Beruf gemacht habe.
1: Eben, das wäre halt die Frage, oder? Wo ist der Bruch passiert bei dir? Welcher Moment in deinem Leben, wo du gesagt hast, nein, das entspricht nicht dem, was ich will oder was sein sollte?
0: Der Bruch ist eigentlich immer wieder neu passiert. Also ich bin im katholischen Internat in die Sekundarschule gegangen. Ich bin völlig absolut unaufklärt und unvorbereitet erkannt in St. Gallen gekommen. Bin dort innerhalb von einem Jahr ins andere Extrem gekommen, linksextrem und freie Liebe ohne. Es ist auch gefährlich gewesen. Und wenn ich jetzt zurückschaue, dann denke ich, also die Schutzlosigkeit und die nicht Informiertheit, die man kennt, die ist eigentlich ist es ein Wunder, dass es nicht schlimm rausgekommen ist.
1: Aber es war eine Aufbruchsstimmung zu dieser Zeit.
0: Und das finde ich, da habe ich einfach eine sehr gute Zeit verwischt. So die 80er Jahre und so hat die ganze Gesellschaft gewackelt und überall sind neue Formen von Kunst und von Musik, von Theater entstanden, wo ich mein Stück dann hatte, habe ich eigentlich gar können auf Tournee, weil es hat überall die Kleintheater gegeben, die Kellertheater, die Fabriktheater und ich habe Schwierigkeiten gehabt, bis ich ein Stück hatte, weil es mir einfach keine Vorbilder gehabt hat, wo ich mich hätte richten können. Aber wo der Stuck da war, ist es eigentlich nur noch einfacher gewesen. Und ich würde nur noch sagen, wenn ich von ihnen 50, 60 Jahren erzähle, dann, und also meine Kinder zum Beispiel erzähle, dann schauen mich die an und sagen, warum. Also, ich habe noch erlebt, dass Hosenträger für Mädchen verboten ist, wirklich verboten, dass die Frauen nicht abstimmen können. So, das ist nicht vor 100 Jahren, das ist in meinem Leben wirklich noch da gewesen. Und die absolute menschenfeindliche Erziehung, die wir genossen haben, also aus heutiger Sicht, darum habe ich das auch, wie soll ich sagen, habe mich eingeladen, dass Dönis Schmid Biografie schreibt über mich, weil ich denke, ich würde das einfach noch erzählen, weil das ist so absurd, die Welt, ja, wo ich drin aufgewachsen bin.
1: Du hast deine Biografie da mitgebracht, die ist im Frühling rausgekommen, heisst «Trotz allem».
0: Ja, genau.
1: Und ich finde, es ist ein ungewohnter Einblick in dein Leben. Und es ist ein ungewohnter Einblick, glaube ich, oder eine ungewohnte Ansicht von jemandem, wo ganz viele Menschen kennen als Hanna, also wirklich, ja, also wo die Leute zum Lachen bringen. Du erzählst von deiner Ehe, von deinen Kind, wie du aufgewachsen bist, und dabei ist ja das Buch eigentlich mehr über Zufall entstanden. Das war schon gar nicht geplant gewesen, oder?
0: Also, wie soll ich sagen, seit Jahren komme ich wieder Anfragen über Biografien. Und eigentlich ist es immer einfach versandet. Und damals war es eine Historikerin, Dönis Schmid, wo ich dachte, das wäre spannend. Also, wenn jemand all die, ich wollte ja keine Home-Story machen und auch keine, jetzt erzähle ich euch alles Buch, sondern, dass das irgendwo eine geschichtliche Einbettung hat. Und, dann, dank Corona, haben wir dann wirklich einfach Zeit gehabt. Wir haben das für das 2021 geplant und am 2020 geschrieben und ich bin nicht auf Tournee gsi und hatte darum Zeit gehabt, wirklich zu erzählen und gegenzulesen und nochmal und das. Also, habe wieder wie immer gestaunt, wie viel Aufwand das da dahinter ist.
1: 400 und, Seiten, kann man sagen, oder?
0: Ja, und dann habe ich am Schluss noch 40 Seiten selber geschrieben und das ist ein Werkbuch, wo ich schreibe, wie ein Stück entsteht. Weil das hätte ich als junge Künstlerin einfach sehr gern gehabt. Profis sagen, wie sie arbeiten. Und das habe ich habe so viele Biografien gelesen, das steht einfach nie. Und das steht so, und das ist im Internet, das kann man da gratis in das Werkbuch rein, und dann sind alle Probeprotokolle, alle Skizzen, Fotos, Vorstellungs-, Tryouts und bis zuvor ist alles drin.
1: Auf das Werkbuch möchte ich gerade noch mal schnell eingehen. Ich möchte noch schnell bei der Biografie bleiben.
0: Sorry, und so,
1: nein, ist
0: wieder.
1: Gut. Nein, ist alles gut. Und zwar, wenn man eine Biografie schreibt, muss man sich ja zwungenermassen auch mit sich selber auseinandersetzen. Ich habe erst gerade von einem sehr bekannten Schauspieler, der auch seine Biografie rausgeht, gehört, dass er in dem Buch in Sachen einen Tag legt, den er noch nie jemandem erzählt hat, weder nicht seiner Familie noch nicht. Wie ist das bei dir gewesen? Hast du alle Sachen ins Buch reingenommen, die noch niemand gewusst hat? Und wie sind vor allem deine Familienangehörigen denn mit dem umgegangen?
0: Ja, nein, meine besten Freunde und meine Familie hat das alles schon gewusst. Also für die ist jetzt das nicht neu. Ich habe das sonst bei der Presse eigentlich meistens nicht gut getarnt oder nicht so. Aber wenn ein Buch schreibt, muss natürlich schon ein bisschen mehr mitteilen. Und bei mir ist wirklich das Private und das Professionelle halt extrem verwickelt. Also mit meinem Ehemann, er ist auch mein Regisseur, wir haben miteinander die Stücke erfunden. Ich kann das nicht das Private wegnehmen. Und alle Beziehungen haben mich so prägt, dass die Arbeit dann so und so rausgekommen ist. Also, aber alle die genannt sind im Buch, die haben die Gelegenheit, zum selber Stellung nehmen. Also ich haue niemand in die Pfanne. Und was dann neuer ist, ist einfach dann kein Nehmen mehr.
1: Okay, also. Du bist ja auch mit dem Buch, nimmst du wieder eine Vorbildrolle ein, oder? Weil du bist auch wirklich gut Einblick in dein Leben. Andere können davon lernen. Das ist ja wie oft bei Sachen. Aber von deinem Leben kann man grundsätzlich lernen. Und ich glaube, wenn man deine Karriere anschaut und du jetzt zurückschaust auf die vergangene Zeit oder jetzt auch, wo wir das Buch geschrieben haben, würdest du es heute wieder so machen?
0: Ich würde heute, glaube ich, wieder so machen. Also ich finde, wenn ich selber zurückschaue, bin ich eigentlich beeindruckt, wie chancenlos ich war. Also so wie ich aufgewachsen bin, so viel bildungsentfernt ich aufgewachsen bin und wie wichtig aber all das war ist und wie wichtig eben dann gleich die Herkunft, also ich nehme an, so die Grosseltern, Bauern, das gut bodenverhaftet sein, das habe ich das habe ich gebraucht. Aber auch einfach die, ich denke einfach die grosse Risikofreudigkeit, die ich hatte. Aber die ist eben auch überlebenswichtig gewesen. Ich konnte ja nicht können zurück. Also zurück wäre einfach gewesen, Hausfrau, Mutter. Und das ist für mich nicht, einfach keine Option gewesen. Also das heisst nicht, dass es für andere keine ist, aber für mich ist es keine gewesen.
1: Und deine Kinder sind ja quasi deine Fußstapfen treten, machen ja beide, sind künstlerisch tätig. Ich glaube, beide machen Musik, sind ja auch schon miteinander auf der Bühne gestanden. Wie war das bei ihnen gewesen? Ist das von Anfang an klar gewesen, dass sie das auch sollen dürfen machen? Oder bist du strenger gewesen und hast gefunden, nein, ihr macht zuerst so und dann könnt ihr so. Wie ist das gewesen?
0: Also wir Eltern haben Kinder nie ins Künstlerleben ihnen wollen überzeugen. Also wir wissen ja beide, wie schwierig dass das Leben ist. Dass wenn jemand Künstler werden will, muss er das wirklich tief rein wollen. Und also meine Tochter hat zuerst Biologie, Ethnologie studiert. Wobei ich immer gestaunt habe, weil ich denke, die geht ja eh Musik, also, aber sie hat es wollen. Und sie sind beide nicht ins Theater, sondern über Musik, dann irgendwann nach 10 Jahren doch zum Site-Spezifik, also zum Theater kommen. Und jetzt eben vor 2 Jahren haben wir ein Stück zusammen gemacht, was auch vor 10 Jahren absolut unvorstellbar gewesen wäre. Und das aber über den Generationenkonflikt geht, haben wir alle unseren Konflikt wirklich können haben, was manchmal sehr unangenehm ist. Aber sie sind auch immer Thema gewesen und haben sie das Stück eingeschafft.
1: Jetzt kommen wir wieder zum Werkbuch, oder? Weil ich finde, du bist ja eine Inspiration für viele, du bist ja eine Inspiration für deine Kinder. Und jetzt mit dem Werkbuch, wo du gemacht hast, willst du den Leuten zeigen, wie man Inspiration holen kann, wie man kann auch kreativ sein, irgendwo durch. Für wer ist das Buch gedacht?
0: Also wahrscheinlich können sich alle etwas rausholen, aber ich habe schon gedacht für junge Künstler, weil ich mache manchmal Workshops, Seminare und sehe, es gibt heute ganz viel gut Begabte und gut Ausgebildete. Aber was ihnen fehlt, ist, wie komme ich zu Ideen? Und wie kann ich, wenn ich eine Idee habe, die zum eine Szene machen und zum ein Stück machen? Weil, und das lernst du eben auch nicht in der Schule. Ich finde, das müsste mehr ein Lehrfach sein. Und das habe ich auch nur gelernt. Also, ich soll sagen, ich habe ja nur meine Stücke selber geschrieben, weil es keine gegeben hat. Ich hätte mir das nie zutraut. Und dann halt irgendwann machst du es erst und dann machst du es zweit und jetzt habe ich nichts hinter mir. Und es ist jedes Mal wieder eine totale Herausforderung. Und ich möchte in dem Werkbuch einfach sagen, dass man in dem Jahr, wo ein neues Stück entsteht, dass man da jene Krise durchmacht, dass man sich absolut untalentiert fühlt. Also, dass das auch bei mir jetzt als quasi ältere, erfahrene Künstlerin, jedes Mal haut es mich wieder um.
1: Aber es macht einem auch stark, wie man in deinem Fall ja auch wirklich kann sehen. Ich hätte es einfach nochmal gesagt, du hast in 34, jetzt bald sind es 35 Länder, wo du auftrittst. Du hast, wir haben uns glaube ich gar nicht auf 19 Preise gewonnen.
0: Ja. Ja, das Nachführen von der Curriculums, das ist manchmal nicht gut gemacht.
1: Ja, aber es ist ganz egal, wie viele Preise,
0: ja,
1: es ist
0: auf jeden Fall
1: viel Preise und alle verdient. Dich kann man auch noch sehen demnächst auf der Bühne, zu Winterthur im Casino Theater am 30. November und am 1.12. Bei dir auf deiner Internetseite gardihutter.ch oder com, weiß gar nicht.
0: Com.
1: Gardihutter.com, ja. Würden wir noch viele Infos finden. Ich hätte nur eine ganz letzte Frage und kannst mir hoffentlich auch kurz beantworten. Wir haben viel von der Hanna geredet.
0: Ja.
1: Wie fest hat Hanna die Gardihutter beeinflusst?
0: Ja, ich habe bei der Hanna natürlich einfach alles, was so ein bisschen unangenehm und bedrohlich und ärgerlich ist, habe ich bei ihr einfach können gut abladen. Also, und was halt klar ist, sie tun ja nicht verdrängen, sondern sie gehen ja voll drin rein. Also von dem habe ich das Gefühl, kann ich mir sehr viel Entspanntheit leisten, weil sie übernimmt dann, sie übernimmt das Schwierige.
1: Also, ich brauche glaube auch so eine Figur, die mich durchs Leben treibt. Gardi Hutter, schön bist du da gewesen, vielen, vielen Dank für den fast zu kurzen Einblick in dein Leben. Aber es war sehr inspirierend.
0: Danke. Ist jetzt eine Stunde vorbei? Das kann
1: eine halbe Stunde vorbei. Stunde, ja, 26 gut. Minuten sind durch, aber keine Angst, uns gibt es im Internet wieder, toponline.ch/tophoch3 als Podcast, selbstverständlich. Und sonst jeden Freitag im Fernsehen und jeden Sonntagmorgen im Radio. Ich wünsche euch eine gute Woche. Macht's gut.
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1: Ich will heute gar nicht um den heissen Brei herumreden. Ich sage es, wie es ist. Ich verstehe von Fußball eigentlich nichts. Der Ball ist rund, der muss ins Goal. Je mehr Goal das es gibt, desto besser. Dann hat irgendeine Mannschaft gewonnen. So viel zu meinem Fußballverständnis. Aber zum Glück steht heute jemand vis-à-vis von mir, der bei diesem Sport sehr gut rauskommt. Und ich freue mich sehr, dass er da ist. Johann von Landen, herzlich willkommen im Top 3.
3: Merci vielmals.
1: Fußball ist bei dir eine Leidenschaft. Eine richtige Leidenschaft, die weit, weit zurückgeht. Du hast das lang profimässig gemacht. Was hat Fußball heute für einen Stellenwert bei dir?
3: Oh, immer noch. Ist alles. Ist eigentlich mein Leben. Seit ich angefangen habe, laufen, erinnere ich mich, dass ich mit dem Ball immer gespielt habe. Und immer noch heute, das ist mein Job. Und eben, wenn ich das Hobby als Job machen konnte, ist natürlich sehr schön gewesen, die Zeit. Und jetzt versuche ich natürlich, ein paar Jungs auch unterstützen, damit sie auch eine schöne Karriere haben können. Und ja, ich mache viel dafür, dass ich auch das erleben kann, was ich auch erlebt habe im Fußball.
1: Über das reden wir gerade noch ein bisschen mehr. Ich ganz schnell ein paar Jahre zurück. Ich muss es ansprechen. 2004. EM-Spiel Schweiz gegen Frankreich. Und Johann von Landen gleicht zu einem 1:1 aus. Und du verfestigst dich oder hast dich mit dem eigentlich in den Erinnerungen von jedem Schweizer und jeder Schweizerin verfestigt. Bis heute unvergessen. Wie ist das gewesen damals für dich, wo du dort das Goal geschossen hast?
3: Oh, unglaubliches Gefühl. Ich, wenn ich zurückschaue, ist immer noch da. Das ist, glaube ich, wenn ich auf der Straße irgendwo im Winterthur laufe, in der Altstadt, und mich jemand kennt, redet man gerade auf das Goal gegen Frankreich. Ist sicher ein schöner Moment. Als 18-Jähriger, wo dort Göbi Goen mir die Möglichkeit gibt, von Anfang an zu spielen. Und ja, das Goal ist schön, sehr schön gewesen für mich. Und immer noch bin ich der Rekordhalter von der Europameisterschaft. Darum noch spezieller. Und ja, ich bin mega stolz, dass ich das erleben durfte.
1: Du hast es ein bisschen angesprochen. Du bist damals der jüngste EM-Goalschütze überhaupt gewesen. Und ich glaube, das bist du bis heute immer noch. Also, es hat niemand mehr Jüngeres gegeben.
3: Ich habe gedacht, jetzt die letzte WM ist fertig, aber es hat keiner von den Jungen das Goal geschossen. Somit bin ich immer noch der Goldharte.
1: Du bist ja der ewige Jüngste, kann man sagen.
3: Genau, mal schauen, wie lange noch, aber es ist schön, dass ich noch da mitrede.
1: Ja, aber es macht dich schon immer noch ein bisschen stolz, oder?
3: Ist schön, ich denke, alles, was du im Fußball erlebst, Europameisterschaft, wenn du irgendwo in der Geschichte kannst bleiben, ist immer schön, ja.
1: Wie schaust denn du heute so Länderspiele oder so EM, WM? Hockst du dort und hoffst, dass niemand die Jungs ein Goal schiesst, damit du möglichst lange noch einfach der Jüngste darfst bleiben?
3: Nein. Ich schaue zu, so Fußball, wenn du Fußball gerne hast, dann schaust du jeden Match. Wenn es WM Schweiz spielt, wenn Kolumbien spielt, da bin ich dabei, ja.
1: Es ist ja damals, man kann sagen, es ist eine Überraschung gewesen, oder? Und dann hast du dich mit dem verfestigt, bist der Jüngste, eben haben es vorher gesagt, der Goalschütze überhaupt von allen Zeiten gewesen. Ruhm und Ehre kommt ja dann auch mit, aber dann kommt auch Druck, oder? Der Druck von außen, Druck von keine Ahnung. Auf der einen Seite ist man überrascht, auf der anderen Seite erwartet man jetzt eigentlich auch konstant in so einer Leistung. Wie bist du damit umgegangen? Was ist das? Wie hat sich dein Leben in dem Moment verändert?
3: Bei mir selber nicht viel, aber sicher bei meinem Umfeld sicher schon viel mehr. Auch als ich zurück zu PSV gegangen bin, nach der EM, ist die Beziehung mit dem Trainer schon ein bisschen anders gewesen. Es sind viel mehr Leute, die auf mich gewartet haben plötzlich. Bei den Trainings und auch Fernsehen sind da gewesen, ist mein Interesse da gewesen plötzlich. Und dann ist etwas passiert bei PSV, wo ich halt heute immer wieder die Jungen weitergebe, die Erfahrungen, die du machst mit den Trainern. Ist etwas passiert, wo nicht mehr irgendwo als, soll ich sagen, nicht mehr der kleine Juanito, wenn er mir gesagt hat, bist, sondern du bist jetzt, ja, ich habe die Anforderungen gemacht, ich wollte spielen. Und ja, habe ich immer gespielt und bist immer ungeduldig, willst zeigen, das, was du erlebt hast, als Europameisterschaft, die ich gemacht habe, habe ich bestätigen bei BSV und habe immer weniger Chancen bekommen. Und dadurch sind dann die anderen Stationen gekommen, wo ich musste Entscheid treffen, weitergehen auf Italien und dann nochmal zurück auf Holland und immer wieder so gegangen, bis ich dann irgendwo in Salzburg wirklich dann mich auch wohl gefühlt habe. Aber das Go hat sicher viel gemacht für meine Karriere.
1: Es ist wahnsinnig, was ein Goal kann auslösen kann, was das kann verändern kann, was das kann machen kann. Das ist etwas, das gibt es nur im Sport. Oder? Das ist ein so ein Moment, wo alles, das ganze Leben verändert.
3: Ist so. Aber ich denke, auch in der Schweiz, ich durfte 40 Länderspiele machen. Im Ganzen waren es 7 Goal mit der Schweizer Nazi. Zweimal an der Europameisterschaft durfte ich dabei sein. 2 Weltmeisterschaften habe ich leider verletzungsbedingt nicht mitmachen können. Aber auch, ich denke, eine schöne Karriere. Ich bin dankbar für das Go immer noch. Leute erinnern sich daran, aber mit Salzburg bin ich auch Meister geworden zweimal. Auch beste Spieler gewählt worden in Österreich. Ich denke, in der Schweiz mit Zürich Champions League gespielt. Ich blicke schon auf viele andere Sachen zurück, nicht nur auf das Goal. Aber sicher Leute erinnern sich mehr an das Goal gegen Frankreich.
1: Was würdest du sagen, ist in deiner ganzen 19-jährigen Karriere der Höhepunkt gewesen? Jetzt, ich kann mir vorstellen, das Goal hat sicher dazugehört, aber du hast es gerade selber gesagt, du hast ganz viele andere Sachen auch erreicht. Über die redet niemand, aber für dich persönlich, was ist der Höhepunkt gewesen?
3: Na, Leute, die sich mit Fußball befassen, die mich verfolgt haben, wissen schon, sicher mit Zürich, Champions League, wo wir gespielt haben, dort, in Salzburg eben auch Meister geworden. Und für mich ist auch ein Moment, ich denke, jedes Spiel, das du kannst machen kannst, geniessest und das bleibt viel in Erinnerung. Also nicht nur das Spiel jetzt gegen Frankreich in der Europameisterschaft 2004. Viele Sachen, die ich erlebt habe, wo ich sehr stolz drauf bin.
1: Fußball hat dein Leben bestimmt. Du bist schon als kleiner Bub hast du Fußball gespielt. Ja. Du bist ja in Kolumbien aufgewachsen. Vielleicht müssen wir schnell in deiner Geschichte ein paar Jahre noch weiter zurück. Oder? Jetzt haben wir bei 2004 angefangen, aber vielleicht müssen wir wo du geboren bist, 1986, in Santa Marta. Ein wunderschöner Ort in Kolumbien. Zumindest wirkt das, ich bin noch nie dort gewesen, ich kann es nicht sagen, aber wenn ich auf Google gehe und Santa Marta, Kolumbien gehe, dann zeigt es mir eine Schwette von wahnsinnig schönen Bildern. Vielleicht, wenn wir dort schnell ansetzen wollen, täuscht die Idylle oder ist es einfach als Paradies?
3: Ich kann schon sagen, Paradies. Ich bin auch ganz am Strand mit meinen Grosseltern aufgewachsen. In Parque Tayrona heisst es. Und dort hat meine Mutter auch meinen Stiefvater Roger von Landen kennengelernt, der dort Ferien gemacht hat und sich verliebt hat. Und so hat es sich ergeben, dass ich überhaupt dann in die Schweiz gekommen bin. Kolumbien, Santa Marta ist ein ganz schöner Ort. Ich empfehle es dir, wenn du mal willst gehen, wirklich mega.
1: du bist ja dann erst mit 11 in die Schweiz gekommen. Erzähl mal ein bisschen von dem Santa Marta. Fußball war ja dort für dich schon eine Leidenschaft gewesen. Wie ist das gewesen? Wie bist du aufgewachsen?
3: Na, als Kleiner mit meinen Grosseltern. Meine Mutter war schon in der Schweiz gewesen. 1991 ist sie schon in die Schweiz gekommen. Wir sind noch dort mit den Grosseltern geblieben. Ich bin ganz normal in die Schule gegangen. Am Abend hatte ich Fußballtraining. Ich war der Einzige der Familie, die für einen Fußballverein auch gespielt hat im Dorf. Meine Cousins, alle Top-Talente, wirklich gute Spieler, aber keiner hatte irgendwie Lust gehabt, Match-Training und ich war immer da gewesen, ich habe kein Training verpasst und ja, ich habe Fußball schon als klein geliebt und ich habe nur eins gesehen, wirklich Fußballprofi werden von Anfang an und den Weg habe ich so entschieden, seit ganz klein, ist ganz speziell eigentlich. Ja.
1: Aber wo du in die Schweiz gekommen bist, ich glaube, ich habe das irgendwo gelesen, du hast nicht damit gerechnet, dass du jemals wieder Fußball spielst. Du hast ja die Schweiz nicht kennt, du hast ja nicht gewusst, was dich da erwartet, genau. Oder?
3: Nein, ich musste rennen. Ich muss sagen, in die Schweiz kommen hat sicher 2 Wochen gebraucht, bis ich das Ganze ein bisschen realisiert habe. Ich bin gerade in die Schule. Es war schwierig am Anfang. Und Fußball, ich habe nicht viel gekannt. Aber nachher habe ich realisiert und gesehen, wie schöne Plätze die ganz, das ist für mich dann das Paradies gewesen, das Fußballspiel. In Kolumbien bist du vom Sand, wo nicht so schöne Plätze. Und da schöne Wiesen. Also ich sage, es ist für mich dann ein Traum gewesen, können so spielen. Gerade bei FC Flamat angefangen. Oh ja, gerade eben nachher und ist alles wunderbar gewesen und sehr schnell gegangen.
1: Ja. Ich wollte sagen, oder? Du hast, es ist ja dann wirklich deine Karriere, hat ja in der Schweiz sehr, sehr schnell einen steilen Aufwärtsweg gezeigt. Du bist ja dann eben FC Flamat, hast du schon gesagt, IB hast du auch schon gesagt, dann bist du wieder ins Ausland. Wenn du jetzt ein bisschen zurückschaust, deine Anfangszeiten hier in der Schweiz, ist es vielleicht ein bisschen zu schnell gegangen oder ist das Tempo richtig gewesen?
3: Im Nachhinein bist du immer schlau. Ich denke, sicher der Transfer von IB zu BSV Eindhoven mit 17. Aber dann muss ich sagen, ja, dann wäre ich nie in der Europameisterschaft gewesen als Junge. Es sind viele Sachen, die du sagen kannst, aber nein, ich glaube, ja, es ist doch schnell gegangen. Von Kolumbien dahin, 12, 13, dann gerade auf 15 und mit 16 schon in der ersten Mannschaft von IB. Das meine ich schon ein bisschen schnell gegangen. Das ist nicht normal, dass so ein Junge mit 16 schon ein Debüt gibt und es gibt, sind selten Fälle und drum. Aber du, ist wirklich schön, ich habe es erleben und ja, ich denke, der Weg Salzburg ist für mich sicher die Zeit gewesen, die ich am meisten genossen habe in meiner Karriere.
1: Es ist schon schnell gegangen, aber eigentlich für einen jungen Bub, der von Kolumbien in die, sagen wir mal, auch vom Klima her eher in ein kälteres Klima kommt und nichts anderes eigentlich machen als Fußball spielen, ist das doch ein Traum.
3: Genau. Ich habe mich in der Schweiz nach sicher zwei Wochen in der Schule gerade müssen Gas geben. Ich glaube, eine Klasse müssen wiederholen. Aber Fußball war bei mir immer im Kopf und so habe ich mich auch integriert, sehr schnell. Auf dem Pausenplatz viele Freunde gehabt, auf einmal und auch im Club dann viele Freunde gemacht und ja, mit Fußball identifizieren sich viele Leute und ich lerne ist heute Tag, Fußball ist Sport Nummer 1 weltweit und da findest du schnell Kollegen, ja. Und es ist sehr schnell gegangen dann in der Schweiz auch.
1: Magst du dich noch an dein erstes Training beim FC Flamat erinnern? Also weißt, ich überlege mir so, als Kolumbianer hast du ja irgendwie, du hast den Rhythmus, Fußball, alles hast du so im Blut und in der Schweiz. Wie ist es? Hast du gedacht, oh mein Gott, was tue ich mir da an? Oder?
3: Ich bin mit dem Bruder, wir haben draussen ja, mit dem Ball gespielt. Es war Winter gewesen. Da sind ein paar Jungs gekommen, Jungs, hey, komm mit, geh spielen. Und wir haben nichts verstanden. Dann ist der Vater gekommen und gesagt, komm, geh mit. Dann kommt Herr Steinmann, mag mich noch erinnern, und hat uns gerade trainieren lassen mit den Jungs. Ja, dann haben sie gesagt, okay, wo müssen wir da unterschreiben, zum mitmachen? Und ja, haben wir gerade gemacht. Und ich bin gerade am nächsten Tag wieder im Training gewesen, im FC Flamat mit meinem Bruder. Und das ist schön gewesen.
1: 19 Jahre lang hast du Fußball gespielt. Eben, und das ist ja vorbeigegangen wie im Flug, kann man sagen. Und so schnell, wie es angefangen hat, genau. So hat sich dann ja durchgezogen. 2018 hast du den Fußballschuh an den Nagel gehängt. Wieso? Was ist der ausschlagende Punkt gewesen, dass du gesagt hast, jetzt nach 19 Jahren ist es Zeit für mich zum Aufhören?
3: Meine Station in Genf, Servette. Ich hatte eine ganz schlimme Verletzung, Achillessehne gerissen. Und dann nach der Verletzung hatte ich das Gefühl, dass ich nicht mehr der Schnellste bin. Und dann bin ich so wild, habe nochmal versucht. Aber ja, ich war nicht mehr der Spieler, wo ich auf dem Platz wollte, schnell sein, dribbeln und für meine Mannschaft helfen, meine Qualitäten. Und ich konnte das nicht mehr können. Dann habe ich gesagt, jetzt ist es lange, ja. Das ist der Entscheid.
1: Ist das etwas, was du selber gemerkt hast oder wo dir dein Umfeld hätte ein bisschen zeigen müssen?
3: Nein, ich habe es selber entschieden. Ich habe den Vertrag mit Will wollen fertig machen und auch dann auch richtig Fußball legen. Genau den Job, den ich jetzt mache, habe ich auch gerade irgendwo auch die zwei letzten Jahre habe ich mir dann schon Gedanken gemacht, was ich nach der Karriere mache. Und das ist dann das, was ich bevorzugt habe.
1: Du hast ja am Fußball, du sagst selber, der Rücken ja nicht ganz gekehrt. Etwas nimmt mich aber gleich noch Wunder, oder? Wenn man so für den Sport lebt, für den Fußball lebt, sich selber eingestehen, dass man nicht mehr mithalten kann, dass man die Leistung nicht mehr bringen kann. Ist das für dich, wie bist du mit dem umgegangen? Ist das mehr ein Problem gewesen für dich? Oder hast du das einfach auch können gut akzeptieren und sagen, gut, nein, meine Zeit ist jetzt vorbei?
3: Ich konnte es gut können akzeptieren. Wenn du weißt, heutzutage Fußball ist sehr athletisch, du musst fit sein. Und wenn du nicht mehr fit bist, dann kannst du das nicht mehr gehen. Ich bin nicht mehr der Schnellste gewesen und auf meine Positionen. Flügel, musst können trippeln, musst können vorbei, musst eins eins suchen. Und wenn du nicht mehr vorbeikommst und Mühe hast, dann. Ich habe mich selber schlecht gefühlt auf dem Platz und das ist dann, habe ich mir dann gesagt, oh, jetzt ist fertig. Genau.
1: Jetzt ist der Moment da, wo ich anfange, die Leute beraten. Du bist Spielerberater. Als ehemaliger Fußballprofi gibt es ja nicht so viele Möglichkeiten. Man wird Trainer, man wird Coach oder man wird Berater, irgend so in dem Ding rein. Aber erzähl mal schnell, was macht man als Spielerberater?
3: Gut, Zuerst sicher mal mit den Jungs müssen sicher Respekt vor dir haben, was du gemacht hast in der Karriere. Und musst mit diesen Clubs können kommunizieren, viele Kontakte aufbauen, vertrauensvolle Kontakte aufbauen. Und dem Spieler gute Karriereplanung bringen und zeigen. Gutes Team aufbauen hinten dran, damit sie wissen, dass du das ernst nimmst und für den Spieler alles gibst, und auch für den Verein natürlich. Das ist, dass du in der Mitte, ist immer so speziell, du bist in der Mitte vom Verein, vom Spieler, dass sie beide wohlfühlen. Und dort bist du ja immer am Telefon, bist immer am Schauen für die Jungs, was sie brauchen. Und auch der Verein, wenn sie, jetzt vor allem in der Transferseite ist viel los, Spieler, die sich wohlfühlen im Verein, und andere, die wollen von Südamerika nach Europa kommen, und du kannst dort die Brücke sein, zum unterstützen, zum helfen, dass das möglich ist. Und ich glaube, jedes Talent hat einen Traum und die Karriere können machen, Profi sein, und dort musst unterstützen, musst da sein. Du kennst, du hast den Weg schon gemacht, und es ist sicher ein schöner Job, ja.
1: Aber beratest du eher den Spieler oder eher die Mannschaft? Oder gibt es mal so und mal so? Oder muss man sich ein bisschen als Manager vorstellen? Oder ist das ja, nochmal etwas anderes?
3: Du machst deine Spieler auswählen und schaust, ob sie überhaupt mit dir arbeiten. Du gehst auf die Spieler und auch Ältere, die wollen, dass die Kinder an Profi werden. Und irgendwo musst du dich auch bewerben für die Spieler. Es sind viele Spielerberater unterwegs in der Schweiz und auch in Kolumbien. Aber ich denke, das Plus, was ich habe mit Kolumbien, die Talente da können helfen für Europa, ist sicher das Plus, was ich habe. Und in der Schweiz muss ich sich für die ganze grossen Talente kämpfen, weil es sind sehr grosse Konkurrenz da in der Schweiz.
1: Konkurrenz, aber auch gute Konkurrenz. Also, ich komme ja nicht raus, ich habe es am Anfang gesagt, Fußball, ich komme ja nicht raus. Ich kann nicht sagen, wer, wo, in welchem Land hat es die besseren Fußballspieler. Wo steht da die Schweiz?
3: Es sind Agenturen, die schon mächtig sind, schon seit Jahren im Fußball drin sind. Und du als Neue kommst rein und möchtest da mitmachen, ist nicht so einfach. Das meine ich mit grossen Konkurrenz. Die sind jahrelange Erfahrung. Mit Leuten, die sicher x Spieler schon betreut haben oder beraten haben. Und das ist sicher dann, ist nicht einfach so reinkommen. Aber eben auch nicht unmöglich. Ich meine, ich kenne viele Leute und das habe ich jetzt durfte die letzten zwei Jahre machen. Und ich war kurz davor, gute Transfer in der Schweiz zu machen. Aber geht es weiter und ich denke, ich bleibe dran und das ist es, so denke ich, so lebe ich, so bin ich als Fußballer gewesen. Mein Leben geht immer weiter und die Möglichkeit, die du hast und mit dem Spieler, der kannst arbeiten und helfen, immer machen und probiere immer das Maximum rauszuholen von jedem Spieler.
1: Aber der Name Johan von Land, das ist ein Begriff, oder? Das öffnet einem auch viele Türen, oder? Also von dem profitierst du heute schon auch ein bisschen, dass mit deiner ganzen Karriere, oder?
3: Das hilft sicher. Ich habe eben x Verträge dürfen unterschreiben, verhandeln mit meinem Ex-Berater selber. Die Erfahrung, die ich gemacht habe, ist einmalig. Ich habe Challenge gesehen, ich habe Super gesehen, ich habe internationalen Fußball gesehen. Also ich habe den Jungs sicher helfen, aber auch in der Traum muss gut sein. Also ich habe einen Anwalt hinten dran, der mich unterstützt, und so bringe ich das auch mit den Spielern an, dass sie sehr, auch rechts gut beraten sind.
1: Du trägst Fußball voll und ganz in deinem Herzen, und zwar so weit, dass du dich ja auch für den guten Zweck einsetzt mit Fußball. Unter anderem, wenn ich das so erwähne, Play for Charity ist etwas, wo du dich auch engagierst. Erzähl mal schnell, Play for Charity, was ist das, was macht ihr dort?
3: Ah, oh, schön, der Remo Schmid ist schon mit zugekommen, ich habe Lust da mitmachen, und hat es wirklich mega Spass gemacht. Denn, wir können jetzt viele Leute treffen, viele ehemalige Spieler, die eingeladen worden sind. Und ja, ich habe ihn ein bisschen unterstützt. Schön, wir haben versucht, dass das gegen Frauengewalt, und das ist, da muss man unterstützen. Da bin ich sicher dabei, ich habe eine Tochter, meine Frau, ich denke, das ist ein wichtiges Thema. Und da die Leute, die können mich unterstützen, finde ich top. Ich habe es versucht mit Valderrama, dass er kommt, auch mit Ronaldinho. Ronaldo war das Thema gewesen. Bis ganz am Schluss haben wir gehofft, dass sie kommen. Aber vielleicht schaffen wir das Jahr noch, glaube am 3.7. 22 ist nächstes Spiel. Ich hoffe, dass mehr Stare kommen. Da geben wir alles.
1: Da kommt wieder, oder? Der Fußball, wenn es geklappt hat, aufstehen, weitermachen, wir probieren es weiter.
3: Das ist so, genau.
1: Du hast es gesagt, mit Play for Charity gegen Gewalt und sexuelle Belästigung an Frauen, aber auch für Kinder, die in Not geraten sind. Das ist für viele, ja, die erfolgreich sind im Leben, die machen das sehr gerne. Ist das für dich auch etwas, wo du sagst, das ist ein guter Weg, um auch mal etwas zurückzugeben?
3: Immer. Ich denke, ich bin so gewesen, ich bin in die Schweiz gekommen, meine Familie in Kolumbien unterstützt. Auch dort sind wir nicht in schwierigen Verhältnissen aufgewachsen. Aber ich durfte unterstützen, ich durfte helfen, damit jeder irgendwo in die Schule gehen kann und eine gute Lehre kann abschliessen kann. Wenn im Fußball jetzt so etwas zurückgeht, ist sicher schön und auch wichtig. Ich denke, wir müssen uns unterstützen als Menschen, das ist so.
1: Und du hast ja, oder um es anders zu sagen, ihr habt dieses Jahr im Stadion Altenburg gespielt. Das ist so ein Benefiz-Fußballspiel. Das ist auch wie ein Klassentreffen für euch Ex-Fußballprofis, oder? Das ist eine grosse Familie, die logischerweise einen Tag lang einfach in der Pfanne im Mittelpunkt steht. Dass man das ja auch nie vergisst, oder? Dass es letztendlich auch mal der Freude im Leben.
3: Ist so. Ich denke, dann haben Leute Freude gehabt. Wir sind da gewesen, wir haben Fußball gespielt, sind, glaube ich, noch recht viele Leute gekommen. Oh, das ist schön. Ich hoffe, dass im nächsten Match noch viel mehr Leute kommen und auch mehr Spieler mitmachen. Das ist doch für einen guten Zweck und wichtig. Und, ja, ich werde da die Play for Charity immer unterstützen, die ich kann, und hoffe, dass sie immer grösser werden.
1: Jetzt sind wir schon fast am Schluss. Weihnachten steht vor der Tür. Vielleicht wollen wir da noch ein bisschen weiter schauen. Bist du ein Weihnachtsmensch?
3: Weniger.
1: Weniger. Also, wie verbringt denn Johann von Landen seine Weihnachten?
3: Wir treffen uns in der Familie ganz normal, tun miteinander essen, aber das mit den Kindern, die Geschenke und so, tun wir organisieren, aber nicht mehr so gross. Nicht mehr so gross.
1: Manchmal ist weniger, ja, mehr. Vor allem in so Zeiten, wie man sie im Moment hat, sind es die kleinen Sachen, die man muss geniessen, oder?
3: Familie, ich denke, das ist wichtig, dass man miteinander zusammen ist und geniesst. Aber was das ganze drum und dran bin ich weniger. Mit der ganzen Weihnachten bin ich ein bisschen zurückhaltend mit der Familie, mit den Kindern. Wir schauen, dass man miteinander geniesst, aber fest an sich weniger.
1: Und jetzt sind wir am Schluss. Johann von Landen, es war mir wirklich eine Freude gewesen, auch mal ein bisschen Einblick zu kriegen in die Fußballwelt. Danke dir vielmals. Schön, bist du da gewesen. Wahnsinnig viel mehr von Fußball verstehe ich jetzt zwar noch nicht, aber es ist schön, Menschen zu begegnen, die ihre Leidenschaft mit anderen teilen.
3: Merci.
1: Ja, und ich hoffe, euch geht's ähnlich. So, wenn ihr nicht schon etwas von Fußball verstanden habt, dann wenigstens jetzt die Leidenschaft mitnehmen. Zumindest bis nächste Woche, wenn Steffi Brändli wieder da ist. Ich wünsche euch alles Gute, bleibt gesund, ciao zusammen.
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4: Die letzte Top Hoch 3 Sendung vom Jahr 2021 und das mit einem ziemlichen Star-Auflauf. Sie ist eine der erfolgreichsten Schweizer Schauspielerinnen, Rachel Braunschweig. Schön, bist du da.
5: Danke vielmals für die Einladung.
4: Man sagt dir wirklich, du bist so ein Shootingstar und das aber mit 53. Was sagst du zu diesem Titel?
5: Ja, es hat ja schon ein bisschen vorher angefangen. Also es ist ja immer bei unserem Beruf ist das immer ein bisschen ambivalent, weil die meisten von uns sind ja schon viel länger im Beruf. Also ich bin seit 30 Jahren in diesem Beruf, vorher natürlich viel mehr im Theater. Und Theater hat natürlich nicht so eine Streuweite, das ist beim Film oder beim Fernsehen ganz etwas anderes. Und mit «Die göttliche Ordnung» hat das nochmal... Der Film hat so erfolgreich gewesen, dass er so viele Leute erreicht hat. Und dort würde ich sagen, hat das eigentlich nochmal angefangen. Aber das ist jetzt auch schon ein paar Jahre her, 2017. Ja, und seither hat das immer, sind immer wieder weitere schöne Projekte dazugekommen. Und das ist, freut mich sehr.
4: Eben, es ist ja nicht so, als hättest du erst gerade angefangen mit der Schauspielerei. Ist Nein. Ja schon ein Zeitchen her.
5: Aber was wirklich schade ist, oder was mir so aufgefallen ist, es fehlt ein Begriff für Frauen oder eben auch Männer, würde ich sagen, ab Mitte 40, die nochmal so in Erscheinung treten. Und ich denke, eben erst, wo mir das so entgegengekommen ist, dass die Leute sagen, ein Shootingstar, oder wie kommt das überhaupt, dass du jetzt plötzlich so erfolgreich bist, habe ich mir so ein bisschen auf die Suche gemacht und dann auch mal geschaut, ja, was gibt es da für andere Frauen, was gibt es da für andere Männer, die eigentlich in diesem Alter in Erscheinung getreten sind. Und es gibt sowohl Männer wie auch Frauen. Interessanterweise tut man es bei den Frauen immer mehr thematisieren. Und ich finde, es müsste ein Begriff erfunden werden für uns. Ja, wie soll ich sagen? Eben, wir sind... Ja, Shootingstar.
4: Kann ich aber sagen, zum Beispiel, oder? Was wäre denn der Begriff eigentlich?
5: Genau, müssen wir so ein bisschen nochmal forschen. Können wir einen Wettbewerb jetzt ausschreiben? Top 3 könnte einen Wettbewerb ausschreiben. Wie sagt man uns?
4: Und du sagst ja auch selber, du hast sehr fest von der ganzen MeToo-Bewegung auch profitiert, dass du eben in dem Sinn jetzt auch so aufkommst in deinem Alter. Du sagst, oder du hörst es auch nicht gerne, wenn man sagt, eben, du bist 53 und kommst jetzt auf, aber das sagst du von dir gleich auch, du hast von der MeToo-Bewegung profitiert.
5: Absolut. Also ich würde sagen, warum ich es nicht gehört, ist eben, wir sind jetzt schon etwa, ja, sind jetzt vier, fast fünf Jahre her, wo ich quasi so in Erscheinung getreten bin, wo ich einen Preis gewonnen habe und so weiter und mich die breite Öffentlichkeit nochmal anders wahrgenommen hat. Und inzwischen, ja, eben, sind Projekte dazugekommen. Aber was tatsächlich ist so, dass die MeToo-Bewegung hat uns Frauen, oder ich würde überhaupt der ganze Diversität, die unsere Gesellschaft hergibt, geholfen, dass man sich mehr für uns interessiert. Also, oder dass man überhaupt mal die Art von Publikum entdeckt und sagt, aha, da gibt es ja noch mindestens 50% von der Bevölkerung, wo weiblich ist und wo sich auch für Frauen in diesem Alter interessiert oder für die Biografien, für die Geschichte interessiert. Und ich glaube, das hat das Business, also das Filmbusiness und alle vor allem natürlich Amerika, Hollywood entdeckt. Es gibt ganz viele Beispiele von Frauen in meinem Alter, die sehr erfolgreich sind, die grosse Stars sind. Und das hat damit zu tun, dass man sagt, aha, okay, man hat gemerkt, man kann mit denen auch Geld machen. Und das ist einfach, das geht immer Hand in Hand. Aber ich habe auch angefangen, eben Morgan Freeman, ein sehr bekannter Schauspieler, Afroamerikaner, der hat mit 50 seine erste Hauptrolle gespielt. Und das wird nicht so breit. Oder Christopher Waltz, der ganz bekannt ist im Theater, hat dann in Glorious Bastard mitgespielt und ist jetzt ein Weltstar, oder? Mit ab 50, also ja, in diesem Alter. Und interessanterweise, also ja, es ist neu, es ist neuer, dass wir Frauen nochmal anders wahrgenommen werden und vorkommen. Zum Glück.
4: Eben, und du hast ja eigentlich schon lang angefangen mit dem Ganzen, also beim Film nicht ganz so, sondern einfach vorher hast du Theater gespielt lang, hast aber eben vor, also mit etwa 40 so ein bisschen den Wechsel langsam angefangen und bist jetzt voll im Filmbusiness drin, dafür weniger im Theaterbusiness. Wieso dazumals der Wechsel?
5: Also ich habe schon immer auch gedreht, aber für mich ist wie nicht, für mich schon immer klar gewesen, das Theater ist so die Kür, also das hat man uns auch mitgegeben in der Ausbildung, in der Schauspielschule. Das ist immer das Fernsehen und der Film ist so ein bisschen bäh gewesen und das Theater ist so das eigentliche Handwerk, wo das eigentliche Handwerk gefragt ist. Und heute muss ich sagen, ich bin sehr froh über die Ausbildung, weil es gibt mir wirklich eine gute Basis und mein Handwerkzeug rührt aus dieser Ausbildung. Und ich habe aber wirklich so eben mit, anfangs Mitte 40 gemerkt, okay, was kommt jetzt da noch? Also ich habe immer gesagt, ich bin so ein bisschen im Mischkonzern gewesen, ich habe ganz viele Sachen gemacht, das ist vielleicht auch ein bisschen mein Problem gewesen, dass ich nicht auf die Art vielleicht in Erscheinung getreten bin, weil ich, ein Mischkonzern gewesen bin. Und dann habe ich mich wirklich nochmal in mich reingelassen und mich gefragt, ja, was kann ich am besten? Oder, und was macht mir am meisten Freude? Und ich habe einfach so gemerkt, als Sprecherin tätig zu sein und eben auch im Film und Fernsehen.

0: die Schauspielerin kann das tragen, also kann eine Hauptrolle tragen, das funktioniert.
1: So das Herrenstehen eigentlich, oder?
0: Das Herrenstehen für sich ist da und eben auch zu sagen, okay, ich übernehme die Verantwortung. Also ich bereite mich so vor, dass das dann auch klappt. Und natürlich, da kommen noch ganz viele andere Faktoren dazu. Aber ich habe gemerkt, also den Mut zu haben, auch zu sagen, ja, ich kann das, ich kann und ich will das auch. Ich will jetzt Hauptdarstellerin sein oder ich möchte vielschichtige Figuren spielen. Ich traue mir das zu.
1: Und das hast du ja wirklich auch in den letzten Jahren gemacht. Du bist, ich sage jetzt mal, wirklich eben in jedem Schweizer Film fast, wo mir in den Sinn kommt, bist du irgendwie, oder auch Serie, bist du dabei, hast schon ganz auch ein paar Preise abgestaubt, muss genau spicken, das ist ja auch richtig sagen. hast den Schweizer Filmpreis für die beste Nebenrolle in «Die göttliche Ordnung» bekommen. Dann bist ausgezeichnet worden mit dem Swiss Perform Prix für die Rolle von der Staatsanwältin im Tatort. Nicht ganz gelangt hat es für «Spagat». Das war ja deine erste, jetzt richtige eigene Hauptrolle auch gewesen. Dafür aber haben wir den Zürcher Filmpreis für den Film bekommen. Also wirklich jetzt gerade recht etwas. Also eben in den letzten paar Jahren ziemlich etwas los gewesen. Es hat wirklich einige Preise gegeben für dich. Wie gehst du mit dem um? Kannst du noch umgehen mit dem Raum? Oder wie geht es dir da damit so?
0: Ja. Also das ist ja immer so Preis und es ist immer ja eine Anerkennung für das eigene Arbeiten. Und das ist das Tolle daran. Also eben das wahrgenommen werden, bejaht zu werden in dem, was man macht. Das ist das Tolle an dem. Und es gibt ja auch immer noch ein bisschen Geld. Das ist auch immer schön. Das darf ich nicht unwichtig. Also, ja, genau.
1: Ein bisschen mehr Glamour als im Theater. Dafür aber hast du ja eben gerade jetzt bei Spagat, wo im Sommer ja ein grosses Thema war, am Anfang sechs Szenen, wo man dich komplett nackt sieht. Wie ist auch das gewesen, vielleicht auch für deine Kinder? Die sind ja im Teenageralter. Was haben sie da dazu gesagt?
0: So sind sie die ersten paar Minuten im Kino gesessen. Ich habe sie ein bisschen darauf vorbereitet. Mein Sohn hat gesagt, ja, ist ja gar nicht so schlimm, Mami. So. Ja, ist natürlich schon ein bisschen speziell für sie. Das ist, und gleichzeitig, aber kennen sie das jetzt auch? Also sie wissen, das ist nicht ihre Mutter, sondern das ist eben eine Figur, das ist eine Rolle, mit der sind sie auch aufgewachsen. Und sie sind da total pragmatisch, also für sie bin ich immer noch ihre Mami und dementsprechend kritisieren sie mich auch oder nehmen das recht chillig so, ja.
1: Aber haben sie auch Freude daran, dass sie wissen, eben, unsere Mami, die läuft im Kino und die ist eben eine Schauspielerin und so, oder ja, eben, also nicht so der, peinlich.
0: Es ist beides, glaube ich. Also ich glaube, wenn sie angesprochen werden von ihren Kolleginnen oder Kollegen, ist es mehr, ist es so beides. Ich glaube, es ist einerseits stolz und andererseits so ein bisschen, ja genau, können wir jetzt einfach über etwas anderes reden, so. Ich glaube, wenn sie es nicht so artikulieren müssen, sind sie schon stolz, dann freut sie sich und dann sind sie auch interessiert. In erster Linie bin ich ihre Mami.
1: Und ein weiteres aktuelles Projekt ist deine erste internationale Produktion, The Swarm. Und da hast du eigentlich jetzt auch Neuland betreten, weil sonst bist du immer auf Schweizerdeutsch oder auf Hochdeutsch eigentlich am Schauspieler gewesen. Jetzt ist es auf Englisch. Wie ist das so?
0: Super. Also ich finde es mega super. Also wenn es nach mir geht, würde ich gerne neue Filme mehr und anderen Sprachen spielen. Ich habe kürzlich mal ein Casting auf Russisch.
1: Kannst du Russisch?
0: Nein, ich kann nicht Russisch, aber ich musste es dann einfach müssen lernen. Also das ist halt auch ein Teil von unserem Beruf. Also auch bei Spagat, Alexei Serebriakov, der ja mein Liebhaber spielt im Film, der kann kein Wort Deutsch und hat das dann auch also phonetisch müssen lernen. Die göttliche Ordnung ist der Mann, Marta Zoffoli, die die Italienerin spielt, die auch Deutsch redet mit italienischem Akzent, sie kann auch überhaupt kein Wort Deutsch. Also das geht. Also wenn man ein bisschen musikalisch ist und sprachbegabt ist, dann kann man das. Und das ist natürlich nochmal eine andere Challenge. Und ich finde das toll, weil auch in verschiedenen Dialekten zu spielen, also ich habe jetzt gerade das Casting gehabt auf Berndeutsch und auf St. Gallerdeutsch. Ich merke immer, es gibt der Figur schon mal wie ein Kleid, wie ein Farb,

0: Strich. Und so ist es natürlich auch im Englisch oder auf Französisch oder eben dann auch auf Russisch zu spielen. Das, da hat man schon so eine, da hat man eigentlich eben schon so eine Basis von einer Figur schon ein bisschen geleitet, finde ich. So, also das ist nochmal so, ja, es ist eine coole Herausforderung. Es war toll gewesen. Es war wirklich lässig gewesen. Und ja, also ich bin offen.
1: Die Offenheit hast du ja wirklich schon seit Kindheit eigentlich. Du bist auch sehr so offen, auch frei und selbstständig auch aufgewachsen, also auch von deinen Eltern aus, glaube ich. Erzähl mal, wie war deine Kindheit so gewesen? Wie bist du aufgewachsen?
0: Also ich bin so in einer Multikulti, ich würde jetzt nicht sagen Plattenbau aufgewachsen, aber in so einem, ja, in so einem, wie sagt man dem? Nicht kein Hochhaus, aber einfach so ein, ja, Plattenbau so. Mit ganz verschiedenen Nationalitäten. Und, das ist, und ich habe dort eigentlich eben schon ganz früh einen Zirkus organisiert mit allen im Haus. Und wir haben viel miteinander gespielt. Wir haben sogar heute auch noch, also so sehr lose Kontakt. Ja, es war sehr lebendige Kindheit gewesen. Ich mag mich immer erinnern, dass ich immer zu den Nachbarn abgegangen bin, dort, weil ich die Salatsoße so toll gefunden habe von dieser Familie. Das habe ich so super gefunden. Bis heute weiss ich, was das, was, meine Mutter hat nie so eine Salatsoße gemacht, aber die habe ich immer super gefunden von dieser Familie. Und meine Eltern haben, also sehr, sehr behütet, würde ich sagen. Ich bin in Horgen aufgewachsen. Und dann so eben so ab 12 haben meine Eltern sich getrennt und dann hat sich das wirklich sehr radikal gekehrt. Dann ist das eigentlich so ein bisschen in einem WG-Leben weitergegangen. Und ich habe dann ja sehr früh, meine Mutter hat nochmal eine Ausbildung gemacht, so der Klassiker mit 40 nochmal sich wirklich emanzipiert. Aber von dort habe ich auch sehr früh gelernt, auf eigenen Füßen zu stehen, mein eigenes Geld müssen zu verdienen. Und das war für mich auch immer klar gewesen. Also so die Selbstständigkeit und die Unabhängigkeit, das ist für mich wirklich etwas, wo mich begleitet bis heute. Also, ja, wo für mich auch immer klar gewesen ist, ich werde meinen Beruf immer ausüben müssen und auch wollen. Ja, also so, ich glaube, alle, die das kennen, dass also so ein Scheidungskind gewesen, das ist damals noch etwas, ich weiss nicht genau, ich habe eine Sendung gesehen im deutschen Fernsehen, wo so von Schlüsselkind. Und ich habe dann so ein bisschen, habe ich geschaut und habe gedacht, jetzt bist du auch so ein Schlüsselkind. Und das hat so einen, ja, einen negativen Beigeschmack gehabt. Ich meine, das ist heute ganz etwas anderes. Aber das ist schon eine Challenge gewesen für mich und eine Herausforderung.
1: Also die Schlüsselkind-Sache, die kenne ich. Ich bin auch ein Scheidungskind. Aber eben durch das hast du eigentlich auf die einen Seite sehr viel Freiheiten auch gehabt oder hast auch sehr selbstständig müssen sein. Mhm. Bist, so wie ich gelesen habe, einmal sogar, wo du noch im Gymnasium gewesen bist, einmal übernachtig in einem Club arbeiten und dann direkt in die Schule und so. Und gleichzeitig aber hat jetzt gerade zum Beispiel dein Papi einen sehr starken Wunsch gehabt für dich, was eben dann nachher deinen Beruf anbelangt. Er ist ja nicht wahnsinnig Fan von der Schauspielerin. Also dort hast du nicht unbedingt viele Freiheiten gehabt eigentlich.
0: Also durch das, dass eben die Eltern getrennt waren, ich bin wirklich mit meiner Mutter aufgewachsen, meine Mutter hat mich immer sehr unterstützt. Mein Vater war immer so ein bisschen skeptisch gewesen. Also das ist so ein bisschen, vielleicht so ein bisschen das Klassische, vielleicht aus dieser Zeit. Ich habe mich dann schon müssen beweisen und habe dann einfach gewusst, okay, ich muss die Schauspielschulprüfung einfach machen und bestehen. Und dann lässt er sich überzeugen. Und so ist es dann auch gewesen. Also ich habe zuerst dann eben noch Germanistik und Komparatistik angefangen zu studieren. Und dann aber einfach gemerkt, okay, das hat mich nicht losgelassen. Ich habe gewusst, das Theater hat mich nicht losgelassen. Und ich habe gemerkt, aber es ist ein Handwerk. Und es ist ein Handwerk, das man muss erlernen. Und wenn man das an der Uni studiert, dann geht's wirklich richtig, dann geht's richtig Dramaturgie. Und ich habe aber gemerkt, ich bin die Macherin. Und dann habe ich die Prüfung, in Zürich nochmal probiert. Und, ich habe es einmal in Bern probiert, als ich noch relativ jung war und naiv. Und dann hat es bis in die letzte Runde gereicht. Und dann bin ich aber rausgefallen. Aber ich habe keine Vorstellung gehabt, dass man jetzt da irgendwie 13 Prüfungen könnte machen. Später habe ich von Kolleginnen und Kollegen erfahren, die sind irgendwie in Rostock, ich weiss nicht wo, überall. Also von dem her nicht ein Background gehabt, wo gewiss, also schon aus einer Schauspielerfamilie oder so kam. Schon aus einer, ja, so interessierte, kulturinteressierte Familie, aber nicht in dem Sinn, ja, da hätte jetzt mir niemand können sagen, ja, mach jetzt das oder geh dort hin. Und dann habe ich sie bestanden und dann habe ich meinen Vater einfach von fait accompli gestellt, also einfach gesagt, okay, ich habe sie bestanden, ich mache es so oder so. es ist ja darum gegangen, wer zahlt die Ausbildung auch. Und er hat gewusst, eine Ausbildung muss er mir zahlen. Und dann hat er dann auch ja gesagt. Aber es hat also lang gegangen, bis er, hat können entspannen, würde ich mal so sagen. Und sagen, das ist ein richtiger Entscheid gewesen.
1: Und du bist dann wirklich auch nachher in die grosse, weite Welt rausgezogen. So ein bisschen das Theater hat angefangen, bist im festen Ensemble von Wilhelmshaven gewesen, auch in Hannover, hast auch noch Gastauftritt in Hamburg gehabt. Also wirklich in der grossen Theaterwelt gewesen, kann man sagen.
0: Ja, also das ist so, für mich war immer klar gewesen, nach der Schauspielschule, also durch das, dass ich die Schauspielschule in Zürich gemacht habe, ist klar gewesen, also jetzt mal weg. Auch wegen der Sprache. Es ist auch darum gegangen, dass man wirklich ein Bühnenhochdeutsch wirklich kann, hätte. Das ist damals auch noch, wie soll ich sagen, sehr geradlinig gewesen, oder hat man so klare Vorstellungen gehabt, wie man auf die Bühne tritt, oder wie eben nicht. Und das sind super Lehrjahre gewesen. Also ich habe dann, ich bin zuerst ein Jahr in Hannover gewesen und dann 2 Jahre in Wilhelmshaven und dann ein Jahr eben noch in Schauspielhaus in Hamburg und auf Kampnagel, also so eine freie Spielstätte. Und das ist für mich super gewesen, weil es ist einfach Tag und Nacht ist es Theater gewesen. Also man hat eigentlich im Theater gelebt. Und ich habe viel gespielt, ich habe gross gespielt und es hat mir ein super Fundament gegeben.
1: Und du hast vorher schon gesagt, du spielst jetzt im Film sehr vielschichtige Rollen, hast auch im Theater schon eher so, ich glaube, die reiferen Frauenrollen gespielt, wo dir, glaube ich, auch in Filmen sehr ähnlich sind. Oder du bist auch eben eine starke, emanzipierte Frau, auch, die auch etwas zu sagen hat. oder nicht?
0: Ja, doch. Glaubst schon.
1: Und gerade im Film habe ich das Gefühl, mir ist der Vergleich in den Sinn gekommen, wie der Phönix, der aus der Asche steigt. Also ein bisschen sind deine Rollen auch manchmal, oder? So zuerst vielleicht noch so ein bisschen im Hintergrund scheuch, müssen sich zuerst ein bisschen finden und dann zack, bumm, sind sie da. Und gerade in der Filmbranche, jetzt, glaube ich, ist es bei dir schon auch so, du hast deine Zeit gebraucht, eben vom Theater in den Film und jetzt bist du da wie der Phönix aus der Asche, kann man schon ein bisschen sagen.
0: Ja, also ich glaube, es gibt insofern einen Vergleich, dass man sagt, ich bin nie eben so das klassische eben Kätchen oder Klärchen gewesen, also so das blonde Engli, wo man am Anfang von der Schauspielschule, also das ändert sich ja zum Glück jetzt auch im Theater, dass man auch die ganzen Klassiker, also ein Hamlet wird auch von einer Frau gespielt und so, also man stellt ja die ganzen Stoffe sind weniger konservativ behandelt. Auch dort ist die ganze MeToo-Bewegung zum Glück angekommen und Diversität ist ja auch ein grosses Thema. Ich bin vielleicht von dort her ein bisschen zu früh gewesen. Also ich habe schon bei meinem Vorsprechen Rollen eben gewählt. Meine Vorsprechrollen sind alle 20 Jahre älter gewesen, als ich tatsächlich gewesen bin. Und das ist natürlich auch ein Feedback gekommen, ist alles super. Aber du wirst nicht die Rolle spielen, oder? Noch nicht, oder? Und ich habe das Gefühl, das hat sicher auch mit dem Grund, dass im Film das jetzt angekommen ist und vielleicht sogar noch mehr angekommen ist als im Theater, dass man die Frauen, die eben eine Entwicklung machen, die eben nicht nur einen Zustand beschreiben, das ist ja immer interessant, oder? Egal, ob das ein Mann oder eine Frau ist, die irgendetwas aus ihrer Lebensgeschichte erzählt. Immer dann, wenn wir sehen, dass eine Rolle sich entwickelt, dass sie widersprüchlich ist, dass sie eben nicht nur sympathisch, sondern vielleicht auch ein bisschen widerspenstig. Man fühlt sich hergezogen und gleichzeitig fühlt man sich abgestoßen. So ergeht es im Leben. Und das ist, glaube ich, das, was mich interessiert. In der Darstellung oder eben überhaupt im Geschichten erzählen. Und was toll ist bis jetzt, dass die Projekte so verschieden sind. Also das ist ja eben, das ist die Staatsanwältin und das ist die Bäuerin und das ist eine Frau aus den 70er Jahren und das ist, und eine jüdische Mama. Das ist eigentlich das, was mich interessiert. Also die Vielschichtigkeit und auch die Unterschiedlichkeit. Also auch eben die Wandelbarkeit. Das ist, glaube ich, auch so etwas, die ich suche. Also, weil das jedes Mal eine neue Herausforderung bedeutet.
1: Was ist vielleicht auch einfacher zum Spielen? Eine Frau, die dir eher ein bisschen ähnlich ist, wo du dich drin siehst und darum gar nicht so fest musst vielleicht drin versetzen, oder eben das Umgekehrte, jemand, der komplett das Gegenteil von dir ist, wo du wirklich vielleicht dich mehr musst reinknündeln, aber darum auch ganz anders daher gehst?
0: Also ich kann immer sagen, für mich ist es, glaube ich, einfacher jemand, der weit weg ist von mir. Weil ich finde, jemand, der so nahe ist bei mir, dann muss ich noch viel mehr, habe ich so das Gefühl, so die Linie rausschaffen, wo unterscheiden wir uns eben und wo bin ich. Natürlich, ich nehme es ja immer aus mir. Also es ist ja immer, alle Charaktere bei allen Schauspielern sind ja immer prägt von einem selber. Aber die Recherche fällt irgendwo einfacher, wenn es etwas ist, das weiter weg ist von mir. Also weil, ja so würde ich es beschreiben. Das ist eine schwierige Frage.
1: Eben, es ist ja so, oder? Ja. So ein bisschen komplex, ja. Auch, was ist... Eigentlich denken wir ja, eben, wenn sie näher ist, ist es einfacher, aber gleichzeitig vielleicht auch nicht. Kann man aber vielleicht auch noch sagen, dass du das Ganze eben sich in eine Person hineinversetzt, man sich manchmal vielleicht fast ein bisschen selber vergisst, gar nicht weiss, wer bin ich jetzt eigentlich? Oder vielleicht sogar sich wünscht, ich wäre gerne so und so?
0: Also, was es mehr ist so quasi, wenn man sich in eine Figur hineinlebt oder eine Figur erforscht und mit der geht für eine gewisse Zeit. Also das ist ja meistens dann würde man sagen, sicher ein halbes Jahr oder manchmal sogar ein Jahr, wo man mit dieser Figur lebt, in dieser Figur lebt. Und das Schwierige ist eigentlich, sich wieder müssen die gehen zu lassen und sich müssen zu verabschieden von dem Leben, von dieser Geschichte, von diesen Problematik von diesen Lebensfragen, die sich stellen. Also das ist etwas, dort bin ich immer sehr wehmütig. Also ich lasse meine Filmfiguren oder überhaupt, ja, vor allem meine Filmfiguren, oder eigentlich hat der Adolf alle meine Figuren schwer wieder ziehen. So. Sie sind so, ja, das ist so, die sind so in meinem Rucksäckchen mit mir drin, mit dabei.
1: Und der Weg hat eben jetzt vor ein paar Jahren so richtig angefangen in der Filmbranche, so ein bisschen als Abschlussfrage vielleicht. Wo zieht's eben, bist denn du eine, die dafür bis 80, 85, 90 schauspielert? Oder sagst du irgendwann doch, nein, jetzt ist einfach gut, jetzt fahre ich wieder ein bisschen zurück? Oder was ist da der Plan?
0: Also wenn ich so Kolleginnen sehe, wo ich jetzt, wo in diesem Alter sind und wo einfach immer noch auf der Bühne sind und immer noch performen, finde ich das eine extrem attraktive und tolle Zukunftsvision. Ja, doch, ich finde schon. Also jetzt kann ich jetzt sagen, doch, ich sehe mich, ich wünschte mir das, finde ich toll.
1: Ich freue mich drauf. Rachel Braunschweig, ich habe noch viel zu viele Fragen, aber wir sind leider am Ende von unserer Zeit. Sehr schön, bist du da gewesen.
0: Danke,
1: ich wünsche natürlich eine ganz schöne Weihnachtszeit noch weiter und ein noch besseres 2022.
0: Ja, gleichfalls. Merci vielmals.
1: Danke vielmals. Und auch euch, liebes Publikum, natürlich noch ganz eine schöne Weihnachtszeit und wir sehen uns dann im neuen Jahr wieder. Wir freuen uns. Bis dann. Macht's gut.
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3: Je länger ich die Sendung hier moderiere, desto mehr stelle ich fest, dass ich eigentlich gar nicht so viel kann, weil ich habe immer viele spannende Gäste. Und ein so ein spannender Gast ist heute vis-à-vis von mir. Er ist Moderator, er ist Comedian und ich freue mich sehr, dass er den Jahresauftakt mit uns macht. Stefan Büsser, herzlich willkommen.
4: Ein gutes Neues, gell?
3: Ein gutes Neues. Ja. Heute dürfen wir ja noch, den 7. Januar dürfen wir es ja noch sagen. Ja,
4: bis wann dürfen wir?
3: Ich glaube bis zum 7. oder bis zum 6.
4: Ich glaube, es ist 6. Aber ich sage ja nicht mehr, man darf ja so lange, bis man alle gesehen hat. Also ich sage auch am 30. Dezember noch ein gutes Neues.
3: Oh, das finde ich gut. Also in dem Fall, bleiben wir beim guten Neuen. Es ist ja eh immer etwas Gutes. Also man muss sich auch eh aufs gute Neue fokussieren, oder?
4: Ja, also das Jahr hat noch nicht viel Chance gehabt, doof zu werden. Und als Optimist, wo man dann natürlich immer von einem guten Neuen ausgeht, das ist schon so.
3: Wir kennen dich ja als Moderator und als Comedian. Bevor wir aber über deine Moderationskarriere kommen, bleiben wir zuerst beim lustigen Teil. Ich habe es vorher gesagt, je länger ich die Sendung moderiere, desto mehr ich weiß, dass ich vieles kann, aber nicht so richtig. Und ich bin ein bisschen neidisch darauf, dass du lustig bist.
4: Ja, also das ist ja ein Gerücht, das sich extrem hartnäckig hebt. Ich habe wahnsinnig gute Autoren. Ich kann dir sonst mal Leute vorstellen, die können lustige Gags schreiben. Nein, ich glaube, also so ein gewisser Grundstock kann Folie bei uns musst mitbringen. Aber es ist jetzt nicht so, dass ich 24 Stunden am Tag durch die Welt laufe und lustig bin. Also ich habe ja dann logischerweise auch meine anderen Momente.
3: Ja, das, mit dieser Intention laufe ich auch nicht durchs Leben, aber ich stelle immer dann fest, wenn es um einen Witz geht, erstens kann ich mir keinen Witz merken, das ist
4: ja,
3: schon Punkt Nummer eins.
4: Ja.
3: Und zweitens, wenn ich mal einen Spruch reise, bin ich meistens der Einzige, der lacht.
4: Gut, das ist immerhin schon einer mehr, als wenn niemand lacht. Also das musst du wie positiv sehen, finde ich. Da bist du jetzt ein bisschen sehr streng mit dir.
3: Also es gibt kein Rezept, um lustig sein zu können, oder man ist es nicht. Oder es ist ja auch eine Frage von der Perspektiven,
4: also,
3: oder?
4: Es gibt schon, es gibt natürlich schon Humorschaffende, also die wirklich dann Humorschaffende sind. Also Domenico Blass zum Beispiel, unser Headwriter bei den Comedy-Männern und früherigen Chef von Giacomo Müller. Das ist wirklich so einer, der ist auch lustig nach Schema. Also es gibt ja einen Aufbau von Witz, es gibt gewisse Sachen, die immer funktionieren, gewisse Regeln, die man muss einhalten und dann wird etwas lustig. Und also er ist wirklich so ein Humorarbeiter.
3: Du empfindest dich selber in dem Fall nicht als lustig oder als Humorist, oder?
4: Ja, also ich lache manchmal schon auch, vor allem wenn wir jetzt Comedy-Männer unseren Podcast aufnehmen und ich bin der, der es schneit nachher und manchmal, und das hat aber auch mit meinem Kurzzeitgedächtnis zu tun, höre ich dann eine Stunde später ein Pointe nochmal und finde es immer noch lustig. Muss aber zwingend eine Mini sein, es kann logischerweise auch von den anderen beiden gewesen sein. Ich glaube, ich bin sehr schlagfertig. Ich glaube, das ist meine grösste Stärke. Ich kann in der Regel schlagfertig mit einem lustigen Spruch antworten, aber ich finde, es gibt viel, viel lustigere Menschen als mich.
3: Das ist aber eine gute Grundvoraussetzung, um lustig sein, Comedian sein, aber auch Moderator sein, Schlagfertigkeit. Mhm. Oder wenn du das nicht hast, hast du eigentlich fast verloren, oder? Vor allem, wenn du auf der Bühne stehst als Comedian.
4: Ja, und trotzdem bin ich immer mal wieder bei Sendungen überrascht, wenn ich sie höre oder Moderationen auf Bühne sehe und so, mit wie wenig Spontanität und Schlagfertigkeit man scheinbar doch eine Moderationskarriere kann machen. Das ist immer wieder erstaunlich, weil ich finde, das ist eigentlich etwas vom Wichtigsten. Ja.
3: Aber hast du das Gefühl, das ist aber etwas, was man könnte lernen? Humor zum Beispiel?
4: Ja, zu einem gewissen Teil sicher. Aber eben, also ich glaube, jetzt gerade Schlagfertigkeit ist etwas, was einem gegeben ist oder nicht. Also ich habe es vom Papi geerbt, weil er hat es nicht mehr. Und er war früher wirklich der gewesen, wo immer so den Schlagabtausch ein bisschen gesucht hat in den Diskussionen, so beim Familiennacht und so. Ich glaube, das habe ich mir schon auch dort ein bisschen antrainiert, doch.
3: Du stehst ja als Comedian auch schon seit 12 Jahren auf der Bühne. Du hast mit Der Büsser eigentlich deine Premiere, dein Debüt gefeiert. Wie hat sich das entwickelt? Wann hast du gemerkt, dass du noch ein lustiger Zeitgenoss bist und mit dem auf die Bühne kannst?
4: Ja, eigentlich vorher, also eigentlich während der Radiozeit. Also ich mag mich zum Beispiel erinnern, als ich noch da am Top geschafft habe, haben wir mal ein Event gehabt. Ich glaube, es war in Banana City. Ich glaube, zusammen mit Das Zelt oder so, wo ich moderiert habe. Das war ein Gala-Anlass, wo ich ganz frisch den Fabian Unterrecker kennengelernt habe. Und ich hatte ihn ja damals nicht zu Radio Top geholt. Und er ist im Publikum gesessen. Die Leute haben ihn nur von hinten gesehen. Und ich bin dann irgendwie von der Bühne ab und gesagt, ah, der Roger Federer ist da. Und dann hat er den Roger Federer gemacht. Und die Leute hinten haben dann tuscheln und dachten, was, der Federer, wie sieht denn der aus von hinten und so. Und so. Und dort habe ich schon gemerkt, dass das Comedy-Ding fasziniert mich schon. Und ich habe viel bei Moderationen, die ich dann so von Anlässen und so gemacht habe, so kleine Comedy-Sachen eingebaut und dann gemerkt, okay, scheinbar das Timing habe ich, die Leute finden es lustig und habe dann den Schluss gefasst, komm, ich mache mal das ganze Solo-Programm. Habe aber gewusst, alleine bin ich zu wenig lustig, um das zu arbeiten und habe darum mit einem sehr renommierten Autor zusammengeschafft, wo wir dann das erste Programm geschrieben haben.
3: Also die Selbstreflexion auch können eingestehen, das kann ich und das kann ich nicht oder nur bis daher kann ich selber machen. Wie bist du eher auch dazu gedrängt worden von deinem Umfeld, von hey, du musst glaub, auf die Bühne oder ist das wirklich etwas in dir rein, wo gewachsen ist?
4: Ja, den Drang habe ich schon mehr von selber gehabt. Ich glaube, es hätte wahrscheinlich, wenn ich gut angehört hätte, es wahrscheinlich mehr Leute gegeben, die mir gesagt haben, du, pass auf, gell, da bist du noch nicht ready und so. Und ich habe das Gefühl, das geht dann schon. Also von wegen Selbstreflexion, mein erstes Programm hat massiv mehr Selbstreflexion erfordert, als tatsächlich rum war. Weil ich habe das Gefühl gehabt, ja, also Probevorstellungen muss ich nicht machen. Ich miete jetzt Kaufleute für meine Premiere und lade dort irgendwie 200 Leute ein und das wird dann schon lustig. Ist es nicht geworden. Es ist wirklich teilweise katastrophal. der Fall gewesen. Und ich verstehe nicht, warum Menschen, die an dieser Premiere dabei waren, sind jemals wieder ein Programm von mir sind schauen gekommen. Ist aber natürlich ein super Learning gewesen. Also, das ist ja wirklich, Scheitern gehört halt nun mal zum Bühnenkünstler dazu. Und mit jedem Mal scheitern, mit jedem Mal wieder aufstehen, weisst, was du nachher nicht mehr machst. Und ich habe dann schon im zweiten Programm 8 sogenannte Tryout-Vorstellungen gemacht, wo du ausprobierst, wo du Zeug ausrührst, wo nicht gut ist. Und das hat sich dann auch in der Qualität vom Programm extrem niedergeschlagen. Also das merkst du dann schon, da kommt dann plötzlich eine andere Qualität.
3: Und das zeigt aber auch eine gewisse Stärke, oder? Ich meine, es gibt ja nichts Schlimmeres, als wenn du auf der Bühne stehst und willst lustig sein und es lacht einfach niemand. Was macht das mit einem?
4: Ja, das ist wahrscheinlich einer von den unangenehmsten Momente, die es gibt. Also, ich habe, glaube ich, einen von meinen schlimmsten Auftritte ever, da in Winterthur gehabt, im damaligen Bolero Club. Ich weiss nicht, der Garden Club war es. Ich weiss gar nicht, ob es den noch gibt oder ob es den nach meinem Auftritt haben müssen zumachen. Das ist ein Firmenanlass gewesen, den ich gespielt habe, wo einfach wirklich nichts funktioniert hat und selbst die Spieler, die sonst immer lachen gewesen sind, haben einfach nicht funktioniert und ich bin total frustriert nachher gegangen und habe ein Management gesagt, das habe ich noch nie erlebt, so etwas, was habe ich denn falsch gemacht? Und dann hat sie gesagt, ja, du, ich lüge mal dem Veranstalter an, ob sie die auch so schlimm gefunden haben. Und der Veranstalter hat gesagt, nein, ist doch gut gewesen. Also, ja, muss ich noch sagen, gell, es sind natürlich 50% sind aus dem Welschland gewesen, die haben gar nicht verstanden. Dann dachte ich, ja, danke vielmals, wirklich, das hätte man auch vorher können sagen, dann hätte ich eine Pantomime-Nummer gemacht, aber nicht Comedy auf Schweizerdeutsch.
3: Ja, informierst du dich heute aber auch besser über das Publikum?
4: Ja, definitiv. Eben, das sind alles so Sachen, dass da läufst du einmal rein und dann hast du es hoffentlich gelernt.
3: Wir haben es gesagt, du hast jetzt schon zweimal erwähnt, du hast ja da beim Radio Top auch angefangen als Moderator und hast eigentlich eine beispiellose Karriere hergelegt, wie man es als Radiomoderator kann machen, oder? Vom kleinen regionalen Sender zum etwas grösseren Sender bis zum nationalen. Und jetzt hast du den Sommer gefunden, Leute, ich habe keinen Bock mehr drauf. Und du hast ja sogar ein Radio gegründet noch zu deiner Jugendzeit, zusammen mit dem Sascha Wanner. Eins von den ersten Internetradio in der Schweiz. Also, die Leidenschaft, Radio machen, die ist früh dir mit auf den Weg geworden, hast du sie lange gemacht. Warum hast du jetzt gefunden, Radio machen, ich habe keine Lust mehr?
4: Ja, was heisst, ich habe keine Lust mehr. Es ist jetzt vorübergehend, glaube ich, mal einfach gut. Also, ich habe jetzt 20 Jahre Radio gemacht, wenn du jetzt noch ganz weit zurück willst, eben noch bis zur Gründung. Ich habe schon als Bub das wirklich immer in mir rein gehabt. Ich habe so zwei CD-Player daheim gehabt, wo ich dann auf der einen Seite einen Song abgespielt habe, dann etwas zwischenmoderiert habe und einen anderen CD-Player nahtlosen Übergang gemacht habe auf den nächsten Song und drunter geredet habe. Und so. Ich glaube, der Radiovirus habe ich wie wirklich von Anfang an in mir drin gehabt. Ich kann dir auch nicht sagen, wir haben niemanden in der Verwandtschaft, das macht oder irgendetwas. Also es war wirklich einfach eine Faszination gewesen von mir. Und ich habe das 20 Jahre mit voller Leidenschaft gemacht und dann jetzt aber gemerkt, so, sicher auch ein bisschen ausgelöst durch die ganze Corona-Pandemie, wo ich zwangsweise auch lange zuhause gewesen bin und mir auch so ein bisschen Gedanken gemacht habe, ja, was will ich denn noch machen? Radio finde ich immer noch wahnsinnig geil. Ich vermisse es heute auch teilweise. Ich weiss aber, es hat mir dann so in den letzten paar Monaten wie so das für den unbedingten Willen, vielleicht auch noch mal eine Stunde mehr in etwas zu investieren, hat mir gefehlt. Es hat dann zusätzlich auch bei SRF 3 ein paar Abgänge gegeben von Leuten, die mir am Herz extrem nahe gewesen sind. Das hat sicher jetzt auch nicht gerade mega fest geholfen, weil ja, das ist, Radio machen ist mehr als nur ein Beruf. Oder da hat man sein soziales Umfeld dann auch drin und das so alles zusammen habe ich dann nicht gemerkt. Ich bin im Moment nicht mit 100% dabei. Und vielleicht ist es gut, wenn ich jetzt einfach mal eine Pause mache. Vielleicht geht die Pause 50 Jahre, vielleicht geht sie 5 Jahre, ich weiss es nicht. Vielleicht komme ich irgendwann wieder zurück zu Radio Top. Der Benny Thurnherr hat es vorgemacht. Das ist alles möglich. Ich mag mich ja gar nicht festlegen, sondern ich weiss einfach, im Moment könnte ich nicht mit 100% dahinterstehen und sagen, ich finde es jeden Tag geil, ins Radio zu gehen. Und das habe ich gefunden, ist der Moment, wo ich muss sagen, komm, ich nehme jetzt auch nicht jemanden den Platz weg, wo die Leidenschaft hat, sondern es ist jetzt mal gut, weil, wie du richtig gesagt hast, also meine Karriere ist sowieso viel weiter gekommen, als dass ich das eh je vermutet hätte.
3: Irgendwann kommt ja der Punkt, oder, wo du morgen aufstehst und dir denkst, will ich das wirklich machen, oder? Und dann schleppt man das vielleicht über Wochen hin mit sich mit. Wie war das bei dir gewesen? Wenn hast du wirklich für dich selber realisiert, am Morgen, jetzt kann ich gar nicht arbeiten, aber irgendwie, es erfüllt mich nicht mehr.
4: So einen konkreten Tag hat es jetzt nicht gegeben für das. Aber was ich schon gemerkt habe, ich habe dann im Sommer mal 2 oder sogar 3 Wochen Ferien gehabt oder einfach kein Radio. Und habe dann gemerkt, am ersten Tag, als ich wieder ins Radio haben musste, das scheisse mich eigentlich an. Und dann habe ich gemerkt, das ist ja kein gutes Zeichen. Oder ich hatte das Jahr vorher gehabt, beim Donnerstagjass, wo irgendwie das Signet abgegangen ist. Und ich bin nicht so motiviert gewesen, wie ich das sonst gekannt habe. Und dort habe ich einfach gemerkt, ich bin überarbeitet. Das hat aber mit dem Radio nichts zu tun gehabt. Es hat einfach grundsätzlich zu viel gemacht gehabt. Und habe mich ein bisschen selber müssen fragen, wo ist der Fokus? Was willst du in Zukunft? Und habe das wie so ein bisschen neu auslegen. Und das ist dann in der Konsequenz einer der Gründe gewesen, der dazu geführt hat, das Radio jetzt mal auf Eis zu legen.
3: Man hat ja da auch mitkommuniziert, du willst dich eigenen Projekt widmen, wieder mehr Comedy vielleicht auch. Also, wie sieht denn dein Alltag heute so aus? Was macht der Stefan Büsser heute?
4: Ja, natürlich nur schlafen und essen. Ja, das ist mein Alltag. Nein, absurderweise habe ich noch nie so viel für SRF geschafft, wie seit ich bei SRF gegründet habe. Jetzt einfach als Freie. Also jetzt habe ich gerade wirklich in kürzester Zeit 3 Sendungen abgedreht fürs Fernsehen, wo in den nächsten paar Monaten kommen, dann im Sommer wieder der Donnerstagjass kommen. Selbst für SRF 3 steht jetzt noch das Projekt im Frühling an. Also es ist überhaupt nicht so, dass ich eben jetzt gegangen bin, weil es mir nicht mehr gefallen hat, sondern ich geniesse es im Moment extrem, am Morgen ins Büro zu gehen, wo ich mit Freunden zusammen habe, wo wir können kreativ sein können, wo wir Projekte werden umsetzen in den nächsten paar Wochen und Monaten, wo logischerweise für Firmen sind oder für meine Social-Kanäle wieder mehr kann Zeit aufwenden, wo ich jetzt keine mehr habe. Ich habe eine scheisse Freude aus dem Comedy-Podcast Comedy die Männer, wo ich wirklich im Moment mein Hauptherzblut drin habe, weil es auch einfach wahnsinnig Spass macht. Aber ich bin jetzt auch gerade Ende Dezember oder Mitte Dezember im Marosa Humor Festival 5-6 Tage engagiert gewesen, habe für die gearbeitet und so. Also ich habe im Moment ein extrem breites Feld und ich weiss selber fast nicht, was morgen passiert. Und ich finde das extrem erfrischend und ein riesen Luxus, dass ich wie jeden Tag arbeiten gehe, ohne dass ich das Gefühl habe, ich gehe jetzt arbeiten.
3: Und wo hat der Bühnenbüssi noch Platz? Also mit Bühnenprogramm und so das Comedian-Leben, das man von dir auch kennt, wo steckt der?
4: Ja, das ist leider im Moment wirklich fast komplett auf Eis gelegt. Und das ist logischerweise eine Folge von der Corona-Pandemie. Also es macht im Moment keinen Sinn, ein neues Programm zu schreiben. Ich wollte eigentlich letzten Sommer schreiben und dachte, komm, ich mache ein neues Solo-Programm, sondern habe jetzt 3 Jahre gespielt. Es bringt aber einfach nichts, weil in den nächsten 2 Jahren kommst du blöd gesagt nur noch Scheissplätze über, weil alle müssen jetzt ihre Sachen zuerst nachspielen. Also kommst du irgendwie am Montag oder Dienstag Abend irgendwo im Casino-Theater oder wo über. Das macht einfach keinen Sinn, jetzt etwas anzufangen, wo noch so viel anders offen ist. Die Leute sind dann auch nicht ready. Also das merkst du, wenn du mal Shows spielst. Ich habe vereinzelt jetzt schon Sachen gespielt, aber da merkst du einfach eben, die Leute sind noch nicht in dem Mindset von, hey, wir gehen wieder raus und es ist Lachen, unbeschwert, ohne Maske etc. Es gibt einzelne Momente, wo das ist, aber im Grossen und Ganzen, das sieht man auch, der Branche geht es scheisse, obwohl man wieder spielen kann. Das ist ein bisschen ein Dilemma, weil die Leute das Gefühl haben, ja, ihr könnt ja jetzt wieder arbeiten, aber selbst mit 3G, 2G, was auch immer dann noch wird kommen, ist es einfach nicht mehr das, was es war. Und bevor das nicht wieder so einigermaßen normal ist, macht das zum einen finanziell, aber zum anderen auch aus spaßtechnischen Gründen wenig Sinn, jetzt da wieder gross auf die Bühne zu gehen.
3: Und wahrscheinlich ist es ja eine Themafrage, oder? Man sucht doch als Comedian ein bisschen, was um einen herum passiert. Und im Moment gibt es ja fast nur Corona als Thema.
4: Ja, und das ist halt einfach wirklich ein schlechtes Comedy-Thema. Also, du kannst Comedy darüber machen. Ist auch immer sehr dankbar als einsteigende Nummer. Mache ich ab und zu. Aber du merkst ja, die Leute wollen ja dann nicht ins Theater oder in eine Comedy-Show gehen, um sich dann nochmal anderthalb Stunden lang Corona-Witz anzuhören. Weil du willst ja eigentlich dann in dieser Zeit keine Corona-Sachen hören. Weder als Künstler willst du sie machen, noch als Publikum willst du sie hören. Und solange jetzt halt die Welt im Moment ein bisschen monothematisch unterwegs ist, ist es für mich keine Option, jetzt da ein grosses neues Programm zu machen.
3: Und das sagst du, wo eigentlich als einer der Ersten überhaupt Witz gemacht hat über Corona, oder? Hat sich dein Verhältnis zu Corona auch verändert? Nehme ich an.
4: Wir haben ja zum Glück keins. Also ich halte Corona so gut wie möglich, wie wir alle auf Distanz. Im Grundsatz ist Corona natürlich Best Case für Comedy, weil alle davon betroffen sind. Du suchst ja als Comedian immer Themen, wo möglichst viele Leute verstehen, wo möglichst viele Leute einen Bezug haben zum Thema. damit du eine gleiche Wissensbasis hast. Das hast du bei Corona. Aber eben, das Thema ist an und für sich nicht lustig. Man kann sich über Corona natürlich schwer lustig machen, wenn dann über absurde Massnahmen oder Corona-Politik, die teilweise komplett versagt. Das sind natürlich dankbare Themen. Aber eben nochmal, ich glaube, das Publikum hat wenig Interesse daran, jetzt auch noch mit Corona comedy-mässig abgespeist zu werden.
3: Eben, du hast gesagt, du hättest glücklicherweise kein Verhältnis zu Corona, mit Corona, wie auch immer. Ich will schnell deine Gesundheit ansprechen. Du leidest ja an zystischer Fibrose. Das ist eine Lungenkrankheit, die nicht heilbar ist, zumindest noch nicht. Und für dich sind das ja eigentlich beneide ich dich, dass du so viel kannst machen, oder? Und darfst machen. Und also, wo du eigentlich mega musst drauf schauen im Moment, oder? Wie lebt sich's jetzt mit der Krankheit, die du schon hast, und Corona, wie viel schränkt dich das ein?
4: Am Anfang hat's mich natürlich extrem eingeschränkt, weil du mit einer Lungenkrankheit mal grundsätzlich ein Risikopatient bist, wenn ein Lungenvirus kommt. Es hat sich dann schnell herausgestellt, dass für unsere Krankheit zum Glück die erste grosse Gefahr, wo man vermutet hat, so nicht eingetroffen ist. Also, wir haben in der Schweiz, meines Wissens, stand jetzt, kein Corona-Tote gehabt. Zumindest so in deren Altersgruppe, wo ich jetzt verkehre, und die CFler, die ich kenne, ist, wenn jemand den Virus verwünscht hat, ist es zum Glück ein milder Verlauf gewesen. Das kann Zufall sein, das kann aber auch andere medizinische Gründe haben. Und seit der Impfung ist das Leben zum Glück eigentlich wieder normal. Also, mit der Impfung ist Corona am Schluss vom Tag eine Grippe. Also für die geimpft sind. Und von dem her verhalte ich mich so, wie ich mich jeden anderen Winter auch verhalten habe. Ich schaue, wenn ich jemanden sehe, der rumhustet und rumnüsst, dass ich vielleicht dann mehr als die 2 Meter Abstand habe. Aber ich habe weder mich jetzt irgendwie von Angst leiten lassen, noch mich irgendwie verkrochen, weil also, da habe ich das Gefühl, dass der Körper reagiert ja am Schluss vom Tag auf Psyche. Und wenn Psyche ständig Alarmzustand hat, dann wird der Körper ganz sicher nicht gesund durchs Leben gehen. Und darum, glaube ich, ist es wichtig, dass man sich an Massnahmen hält, dass man sich schützt, dass man sich impft. Aber es gibt ja keinen Grund, jetzt sich in den Keller zu verschliessen für die nächsten paar Jahre. Das wäre absurd.
3: Wenn, dann hättest du das ja wahrscheinlich vorher schon machen müssen, oder? Rein vom Umgang her, du bist ja ein äußerst positiver Mensch, oder? Aber es hätte auch könnte anders sein. Es könnte sein, dass du ein äußerst negativer Mensch bist und einer, der sich dann einsperrt und eh nichts macht.
4: Ja, die gibt's. Und die gibt's auch in unserer CF-Community. Aber ich habe einen anderen Ansatz. Ich kann ja auch nur für mich reden. Ich sage ja nicht, das eine oder das andere ist falsch. Ich kann mir einfach nicht vorstellen, dass jemand, der in ständiger Angst lebt, irgendwie gesund wird. Also das ist für mich nicht möglich. Und nochmal, wir haben ein super Instrument mit dieser Impfung und die ist hochgradig zu empfehlen für alle, vielleicht auch für die meinen, es trifft sie nicht, weil wir wissen schlicht und einfach alle nicht, was ist. Ich habe ja zum Beispiel mit meinem Fußball-Podcast das Vergnügen, mal ab und zu einen Spitzensportler zu interviewen. Der Marco Streller ist gerade kurz nach seiner Covid-Erkrankung bei uns gewesen. Und also, der hat mir einen Stock laufen, der hat geschnauft wie ein Rhinoceros. Und das ist der fucking Marco Streller, das ist ein Spitzensportler. Und selbst der hat das so hart getroffen, wie er gesagt hat, das hat er nie gedacht. Oder? Darum, es ist ein heimtückisches Virus, es ist für ganz viele ungefährlich, respektive hat keine grossen Konsequenzen. Aber es hat eben viel mehr Konsequenzen als eine einfache Grippe. Und dass das irgendwie jetzt nach 2 Jahren Pandemie immer noch nicht angeschnallt haben, das ist manchmal schon ein bisschen frustrierend.
3: Und du weißt ja auch ein bisschen, von was du redest. Wo du auf die Welt gekommen bist, ist die Lebenserwartung mit deiner Krankheit ging sogar bei 35 gewesen. Mittlerweile sind wir zwischen 45 und 50. Also das sind ja äußerst positive Nachrichten, oder? Und in 10 Jahren sind wir vielleicht eben noch viel, viel, viel höher. Was macht das mit einem? Ich meine, du bist ja damit aufgewachsen, du kennst nichts anderes, aber hätte dich das auch gestärkt? Hätte dich das auch ein bisschen in Humor hineingetrieben? Wie ist das gewesen? Wie läuft das miteinander mit?
4: Also zum einen sind das natürlich einfach Zahlen. Oder? Das darf man auch nicht so für bar nehmen, weil das ist ja am Schluss vom Tag ist jeder Mensch individuell. Also wo man mir mal gesagt hat, 35, da bin ich, glaube ich, irgendwie 15 gewesen, und habe gefunden, ja, voll easy, ist ja sehr lang noch. Und jetzt bin ich 36, bald 37. Und eben, jetzt wäre es theoretisch dann in 10 Jahren, das kann ich dir jetzt schon sagen, also wenn alles so weitergeht, bin ich in 10 Jahren noch da. Ich habe aber auch Freunde verloren, die mit 20 Jahren dieser Krankheit gestorben sind. Das ist am Schluss vom Tag ein Durchschnittswert. Oder? Und nachher gibt es ja die Möglichkeit von einer Lungentransplantation. Wir haben jetzt erst mal seit knapp einem Jahr Jahren ein Medikament, das auch eine Verbesserung bringt, das also selbst bei mir 10% mehr Lungenvolumen hervorgebracht hat. Also mir geht es so gut wie noch nie, obwohl es mir eigentlich ja so schlecht muss gehen wie noch nie. Darum, Medizin und Fortschritt sind so krass, dass es auch schwer ist, jetzt zu sagen, wie lange geht es noch. Dem habe ich mich auch nie orientiert. Aber es ist klar, wenn du mit dem Bewusstsein, dass du vielleicht nicht gleich lang hast wie andere, wobei man das ja nie kann sagen kann, also ich meine, du kannst berühmte Spruch morgen um das Tram kommen, oder? Aber wenn du das Bewusstsein hast, dass es bei dir vielleicht eher wahrscheinlich ist, dass es ein bisschen kürzer ist, hat das schon dazu beigetragen, dass ich gesagt habe, ich will in dieser vielleicht weniger Zeit, die mir bleibt, auch mehr erreichen und habe umso mehr Gas gegeben und das hat sich nicht als falsch herausgestellt. Also ich glaube, das hat mich zumindest ein bisschen angetrieben, ein bisschen fleissiger zu sein als andere.
3: Und hätte ich das angetrieben, zum jetzt zu sagen, jetzt, ich verlasse jetzt mal das Radiostudio und konzentriere mich auf andere Sachen, das einfach sagen,
4: nein, das
3: stetige
4: hat,
3: Wandel.
4: Ja, so. Das hat jetzt mit der Krankheit nichts zu tun gehabt, nein. Also den Entscheid habe ich nicht aus Krankheitsgründen gefällt, sondern, ja, weil ich auch aus Dankbarkeit darüber, was ich jetzt schon alles machen durfte in diesen 20 Jahren Radio, dann gefunden habe, vielleicht gibt es ja noch etwas anderes.
3: Du hast vorhin einen kurzen Einblick gegeben, was du jetzt eben alles so ein bisschen machst. Kannst du ein bisschen konkreter werden, wo SRF und so ist jetzt ein bisschen angesprochen, aber so ein bisschen die privaten Projekte, was dürfen wir nächstes Jahr alles ein bisschen von dir erwarten?
4: Ja, also ich will wirklich in erster Linie wieder den Social Content ein bisschen ausbauen. Viele Leute lieben die Videoproduktionen, die ich gemacht habe, gerade vor allem noch so Bachelor- und Bachelorette-Seiten und so, die werden nicht zurückkommen. Da muss ich enttäuschen. Das habe ich wirklich einfach gesehen. Und also gerade wenn die aktuelle Staffel, ich habe es gerade etwa 5 Sekunden ausgehalten und habe gefunden, nein, es ist nur noch so blöd. Das ist selbst mir zu dumm. Und es gibt aber auch sonst noch genug im Internet, wo man kann auf die Chippe nehmen kann. Ich bin da mit verschiedenen Leuten auch am Reden, mit Zeppin wieder anfangen, Zusammenarbeit machen etc. Ich kann nicht ein konkretes Projekt sagen, außer eben, dass wir sicher den Comedy-Männer-Podcast versuchen voranzutreiben, wo man nur könnte. Weil ich glaube, der hat ein extremes Potenzial, vor allem auch mit dem dann vielleicht sogar auf Tour zu gehen oder eine Bühnenshow daraus zu machen. Das würde für mich jetzt noch mehr Sinn machen als wieder eine Solo-Nummer. Aber es ist im Moment noch sehr viel ein bisschen vage. Ich bin mit einzelnen Kunden dran, eben lustige Konzepte für Paid-Content zu machen etc. Also da hat's ganz verschiedene Optionen.
3: Du hast mir vor der Sendung etwas Spannendes erzählt und das ist jetzt, kommen wir schon zum Schluss von unserer Sendung, wo ich nur ganz kurz wieder reingehe. Du bist im Kloster gewesen. Erzähl also, schnell, was, warum und was hat das mit dir gemacht?
4: Also in einem Meditationsretreat. Ich sage immer Kloster, es ist nicht ein Kloster gewesen in dem Sinn. Aber ja, ich habe 10 Tage geschwiegen. Das ist eine sehr spezielle Erfahrung gewesen für jemanden, der eigentlich vom Schwätzen lebt. Und ich muss sagen, das Schwätzen selber ist nicht das, was mir gefehlt hat. Das Problem ist, dass du dann während 10 Tagen ja wirklich nichts anderes hast als dich und deine Gedanken. Plus 11 Stunden meditieren pro Tag, das ist das, was wir gemacht haben. Dann lernst du erstens mal, was Knieschmerzen sind. Und das Zweite, was du lernst, ist auch ein bisschen mehr auf dich zu hören, auch ein bisschen mehr Gelassenheit, aber auch zu merken, krass, was in so einem Körper alles vorgeht, wenn er die Flucht von eben, heute etwas abmachen, morgen dort etwas telefonieren und etwas schwätzen, sondern einfach, nein, nur du. Es hat nichts zum Lesen gegeben, es hat nichts zum Schreiben gegeben, du hast das Handy abgegeben, alles ist alles weg, es hat keine Ablenkung gegeben, nur dich und dein Kopf 10 Tage lang. Und also, wenn du so einen Kopf hast wie ich, musst du das zuerst mal aushalten.
3: Es freut uns sehr, dass du da gewesen bist und die letzten knapp 26 Minuten ein bisschen mit uns geteilt hast. Und ich wünsche dir weiterhin viel Erfolg und selbstverständlich ganz viel Gesundheit.
4: Danke.
3: Und an mir gehen jetzt in die Schweigepause, in dem Fall, aber nur für eine Woche. In einer Woche ist Steffi Brändle dann wieder zurück für euch und zwar mit dem Pascal Zuberbühler. Ich freue mich, wenn ihr auch dann wieder einschaltet. Bleibt gesund, macht's gut. Tschüss zusammen.
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1: Er ist in der ganzen Schweiz und noch weiter bekannt, aber nicht unbedingt mit seinem Vor- und Nachnamen, sondern vor allem mit dem Spitznamen. Er ist nämlich der Zubi. Herzlich willkommen.
5: Steffi, hoi.
1: Es ist ja wirklich, es sagt dir, glaube ich, niemand nicht zu. Das ist, du stellst dich auch so vor. Oder gibt es doch jemanden, der dir Pascal oder vielleicht Herr Zuberbühler sagt?
5: Es gibt viele, die Pascal sagen, vor allem die Eltern. Die Eltern sagen mir immer noch Pascal.
1: Okay.
5: Aber ich stelle mich mit beiden immer vor. Also die einen, die Pascal wollen sagen, die dürfen das natürlich und sonst den Rest, die kennen mich als Zubi und das ist auch gut, das ist auch kein Problem.
1: Und deine Frau, einfach, wenn sie hässig ist, sagt sie Pascal.
5: Die hat gar keinen Namen. Die kommandiert mich einfach nur umeinander und fertig. So ist es mittlerweile.
1: Deine Kinder aber sagen schon Papi, oder?
5: Ja, die sagen schon Papi. Ja, mal. Die sind, die kann man noch schön erziehen. Aber im Alter oben kann man die Leute nicht mehr so gut erziehen, weißt
1: du? Und ich habe mich eben auch noch gefragt, wo du zu England gespielt hast. Also in der Schweiz und Deutschland ist es ja irgendwie noch normal, dass man eben so den Nachnamen irgendwie abkürzt und dass es ein Spitzname ist. Das ist auch einfach zum Aussprechen für uns. Aber zu England, wie haben
5: sie das? Das geht's nicht. Aber dort haben sie mir eben gesagt, Zubi gibt's ja nicht. Das heisst ja irgendwie Zubai oder dann haben sie mir gesagt, Subs. Subs.
1: Subs.
5: Subs. Ja, Subs haben sie mir gesagt, das weiss ich noch gut. Ja. Mal.
1: Ah, lustig. Eben, du bist ja international. Hast du Fußball gespielt? Hast du 20 Jahre lang Fußballkarriere gemacht? Bei ganz vielen verschiedenen Clubs. Ich tue es schon ablesen, was ich nicht falsch sage. Bei GC warst du, bei Basel warst du, dann hast du bei Fulham gespielt, bei West Brom, noch bei Xamax und Servette. Und ja, eben ganz, ganz, ganz viel. Vielleicht aber gleich auch, wie hat das angefangen? Hast du so die klassische Ding gehabt, so die Klischee-Geschichte, ich habe vorher den Ball in der Hand gehabt, als dass ich laufen konnte, oder wie war es?
5: Nein, absolut nicht. Absolut komplett anders. Wir hier in der Nähe von Winterthur aufgewachsen, im Frauenfeld. Und das war noch so, in der Juniorenzeit, also in der Jugendzeit, sagen wir es mal so, bin ich eigentlich im Leichtathletik tätig gewesen. Und das habe ich im Fünfkampf gemacht und bis 14, 15 bin ich im Leichtathletik gewesen. Und erst dann, weil Kollegen gesagt haben, hey, komm mal ins Fußball, hey, komm doch zu uns, ist gut shooten, habe ich gesagt, okay, komm, jetzt gehen wir shooten. Habe das Leichtathletik aufgegeben, hat mir zwar sehr gut gefallen, das muss ich wirklich sagen, und bin nachher ins Shooten gegangen beim FC Frauenfeld, dann ist es sehr rasant auf. Habe nur noch kurz ein bisschen C-Junioren gespielt, B-Junioren, A-Junioren, und dann ist der erste Goalie ausgefallen beim FC Frauenfeld, dortmal. Und der Trainer, der Roland Frey, dortmal von Schaffhausen, hat gesagt, hey, ich will ihn als mein erster Goalie. Und nach einem Frauenfeld, zweite Liga, aufgestiegen in die erste Liga und geht direkt zu GC als zweiter Goalie. Und dann ist es vorwärts gegangen. Und ja, es ist sehr schnell gegangen. Ab und zu ein bisschen zu schnell. Aber ja, wenn du die Chance hast, dann musst du die Chance einfach packen. Und ich bin privilegiert, dass ich, wie du gesagt hast, über 20 Jahre dürfen Profifußballer sein. Das war eine fantastische Zeit gewesen. Unbeschreiblich, schöne Zeit. Aber jetzt so die Nachkarriere, also die zweite Karriere oder die zweiten 90 Minuten in meinem Leben, die sind auch fantastisch, muss ich ehrlich sagen.
1: Zu dieser Karriere können wir dann nachher noch schnell, genau. Aber eben, du hast gesagt, Leichtathletik. Also, was für Leichtathletik und hat das irgendwie vielleicht gleich aber auch etwas gebracht fürs Fußball?
5: Boah, was hat es gebracht? Also, es ist Leichtathletik. Ich habe Fünfkampf gemacht, also als Schüler, A-Jugend oder wie das geheißen hat, damals, beim Stadtturm vor einem Frauenfeld. Und wann ich.
1: Kugelstoßer und all, ja, das Zeugs, oder?
5: Aber jetzt achte ich. Oh. Ich bin sehr stark im Ballenwurf. Da hat es so 200 Gramm Bälle gegeben mit so Sand drin. Kennst du sicher noch von der Schule?
1: Oh ja, ja. Wir haben die Lichter, glaube ich,
5: schon damals in der Sekundarschule im Frauenfeld bin ich der gewesen, wo den Ball an mich können, fast über Schule aus dem Dach hineinrühren. Ich bin der Einzige gewesen. Und es hat mal einen Thurgau-Rekord gegeben. Ich weiss nicht, hast du das nicht rausgesucht, ob der immer
1: noch
5: besteht?
1: Der steht da nicht drauf, nein.
5: Weil ich habe einen Thurgau-Rekord im Ballenwurf und ich weiss aber, ich weiß nicht mehr wie weit, aber vielleicht besteht er dann noch irgendwo. Aber das ist schon eine gute Zeit gewesen für mich, ganz klar. Ich wollte Sport machen, ich bin ein sportlicher Typ und ja, es ist ein leichter Tätig. Ich bin schon einfach auf dich alleine gestellt gewesen. Aber ich habe dann schon gemerkt, ich bin schon eher ein Teamplayer schlussendlich.
1: Aber eigentlich als Goalie bist du ja gleich auch so ein bisschen für dich allein. Wieso Goalie? Was? Grösse,
5: ich habe gesagt,
1: oder?
5: Nein, ich habe gesagt, wenn ich ins Fußball gehe, dann würde ich nicht, Entschuldigung, allen linken Außenverteidiger oder Mittelfeldspieler, die jetzt da zuhören, ich habe nicht irgendwie einfach ein Spieler sein dort in dieser Position. Nein, ich wollte Goalie oder den Stürmer. vorne. Stürmer, das ist besser gewesen, bin ich im Goal hineingeblieben. Nein, das ist die Position gewesen. Ich wollte etwas speziell sein. Und das habe ich schon mir rein gehabt. Ich habe gesagt, hey, wenn ich Fußball möchte, Goalie. Mein Vater ist früher auch mal Goalie gewesen. Das darf ich auch noch so sagen. Und dann habe ich ihm auch ab und zu mal früher noch ein bisschen zugeschaut, wie das ist, so im Goal zu stehen. Und das hat mir von Anfang an gepasst. Und ich habe gesagt, ich will Goalie werden. Fertig.
1: Ist aber vielleicht jetzt meine Wahrnehmung oder einfach auch ein bisschen Behauptung, aber der Goalie ist vielleicht doch auch schon eine Position, die ein bisschen unterschätzt wird, nicht?
5: Nicht mehr, nicht mehr. Die Goalie-Position hat sich enorm entwickelt in den letzten Jahren. Ein Goalie heutzutage, oder ich muss es so sagen, wenn du willst erfolgreich sein, wenn du willst eine Meisterschaft gewinnen oder ein Turnier gewinnen, eine Euro, eine Weltmeisterschaft, dann geht es nur noch über einen guten Goalie. Es gibt keine Mannschaft mehr, die heute eine Meisterschaft gewinnt oder eine Weltmeisterschaft mit einem schlechten Goalie. Gibt's nicht mehr. Goalie heutzutage ist so vielseitig. Du musst alles können. Du musst mit den Füßen können spielen. Du musst Linksfuß, Rechtsfuß. Vorher habe ich nur immer den Linksfuß gehabt. Doch nie den Rechtsfuß benutzt. Den habe ich probiert. Das habe ich gebraucht, noch zum Abstehen. Und heutzutage muss ein Goalie alles können. Das ist eigentlich der Auslöser, der von hinten anfängt, rauszuspielen. Und wo, das hätte man früher noch müssen. Aber der Goalie ist der, wo eigentlich ein bisschen das zweite Hirn ist, neben dem Trainer. Er muss spüren, wenn kann ich lang spielen, wenn soll ich kurz spielen, wenn soll ich wie spielen. Das ist eine Situation, die sich extrem entwickelt hat. Und man sieht es jetzt auch. Früher war es immer so, der Goalie, Transferfenster, mit nie so gross Geld ausgegeben für einen Goalie. Aber heutzutage merkt man das, ja. Ein guter Goalie zu haben, ist Gold wert. Und darum finde ich die Entwicklung fantastisch, dass man die Wertschätzung kennt, dass man einen guten Goalie braucht, um irgendetwas zu gewinnen.
1: Was glaubst du, an was liegt das, dass sich das so verändert hat? Hat sich das Fußball an sich, also spielerisch verändert oder sonst irgendwie einfach etwas in den Köpfen, wo die Einstellung geändert hat?
5: Nein, ich finde, der Goalie, das ist immer der Punkt 1, das darf man nie vergessen. Neben dem, dass ein Goalie vielseitig muss sein, der wichtigste Punkt ist immer, einen Goalie mobil zu haben. Ja. Es gibt auch viele Trainer oder Goalie-Trainer, die jetzt eigentlich schon anfangen zu überlegen, nein, mein Goalie muss hinten raus spielen, so, linker Fuß, rechter Fuß, dort raus chippen den Ball, dort in die Mitte spielen und so weiter und so fort. Nein, Goalie muss einfach auch ganz klar der sein, der Bälle hebt und die Mannschaft einmal retten. Den Goalie muss man auch im Mannschaftsprozess ein paar Punkte retten. Okay? Und für das muss er auch trainieren. Und er kann nicht nur immer mit der Mannschaft mitspielen, und nur immer spielerische, das ist ein wichtiger Punkt, ganz klar. Jetzt habe ich gerade die Frage vergessen, die du noch gestellt hast, schlussendlich, weil ich auch nicht ein bisschen umschreiben, sorry.
1: Aber wieso sich das so geändert hat?
5: Der Fußball ist schneller geworden. Punkt 1. Fußball ist enorm schnell geworden. Man sieht das Tempo der Spieler, das Physische, die sind top trainiert. Man kann es gar nicht mehr schneller machen im Moment. Jetzt geht es weiter, dass man das Gedankliche trainiert im Fußball. Die Spieler, die schon wissen, was genau wo passiert. Ein Goalie, der schon weiss, wenn eine Flanke reinkommt, was hinten dran passiert, schon die Informationen geholt. Die sind heute auf dem höchsten Level. Und so, dadurch hat sich natürlich der Fußball enorm verändert. Zudem kommen da dazu die Regeländerungen. Ja. Die Regeländerungen gehen ja immer ein bisschen, ich sage, zugunsten vom Goalie. Weil ein Goalie muss sich wieder neu adaptieren. Ein Goalie-Trainer muss sich adaptieren an dieser neuen Situation. Und das finde ich natürlich umso interessanter, weil ich habe immer gesagt, ja, super, Rückpassregeln früher noch, hast du einen Rückpass einfach so in die Hand nehmen, ja, und dann auf einmal war das darfst du nicht mehr, hast du müssen anfangen zu shooten, und das ist schon etwas Spezielles, das tust du, den Ball nicht mehr darfst in die Hand nehmen, und das finde ich sehr positiv, ganz klar.
1: Und eben, vielleicht nochmal zurück zu deiner spezifischen Karriere. Du hast ganz viele verschiedene Stationen gehabt, hast eben auch gesagt, es ist mega schnell gegangen, plötzlich. Du hast angefangen Fußball spielen und kaum ist das Thema Profi schon da gewesen. Hast du aber gleich irgendwie Zeit gehabt, um dir das einmal setzen lassen und irgendwie auch erträumen, was liegt da eigentlich alles drin, was möchte ich überhaupt?
5: Das ist eine gute Frage, Steffi. Ich hatte das nie gehabt. Ich habe ab und zu mal gesagt, auch ich hätte lieber ein bisschen Step by Step ein bisschen reinkommen. Also von diesem Sprung von Frauenfeld zu GC, das ist ruckzuck gegangen. Das ist sehr schnell gegangen, und dann hat sich dort mal noch der Martin Brunner, Nummer 1 von GC, hat eine Verletzung gehabt, und auf einmal bin ich schon im Goal hineingestanden. Und das ist schnell gewesen. Aber ich habe gewusst, schon dort, jetzt musst du einfach bestehen. Jetzt musst du zeigen, die Chance kommst du nicht nochmal ein zweimal über. Und dann ist es natürlich Step by Step gegen aufgegangen und ab und zu haben wir schon mal gewünscht, hey, warum nicht jetzt mal eine Saison lang oder zwei Saison lang einfach mal ein bisschen Nummer zwei, mal ein bisschen schauen, mal ein bisschen dort spielen, mal ein bisschen dort spielen mit der Reservemannschaft oder wie auch immer. Und weil es ist schon ein Riesensprung gewesen von Frauenfeld, Erstliga, zu GC, zum absoluten Topverein dort mal in den 90er Jahren, ganz klar. Das Nummer 1 in der Schweiz und das ist schon, wow, ein Riesensprung gewesen. Aber im Leben kann man ja nicht immer gerade aussuchen, oder? Du musst einfach performen, du musst da sein, du musst ready sein, wenn es darauf ankommt. Und das hat mir immer gefallen. Die Challenge, die Herausforderung. Ich bin immer mit Visionen durchs Leben gegangen. Ich habe immer ab und zu crazy Visionen gehabt und denkt, wie blöd bin ich eigentlich? Da kommst du nie dran an. Aber ich bin immer einer gewesen, der den Schritt nach vorne macht. Ich kann es nie gern, wenn man zuerst einmal sagt, ja, ich schaue jetzt einmal. Oder, ja, ich gehe jetzt einmal zuerst einen Schritt zurück. Das bin ich eigentlich nicht. Ich bin immer einig gewesen mit dem Schritt nach vorne und gesagt, so, und jetzt will ich das erreichen. Hast du es erreicht? Super. Hast du es nicht erreicht? Dann ist einfach ein bisschen als Fressen bekommen, Entschuldigung auf Deutsch gesagt. Aber dann wieder aufstehen, aber dann gleich den Schritt nach vorne machen, das ist immer so ein bisschen mein Challenge gewesen, den ich mit mir selber gemacht habe.
1: Du hast ja auch sehr viel Kritik an mir müssen einstecken. Also klar, als Profifußballer, es kann hart sein, da ist man in dem Sinn der Welt ausgesetzt, aber eben bei dir hat es ja mehrere Sachen gegeben, wo es Rechtsschlagzeilen gegeben hat, sei es das Goal gegen Zypern oder auch eben bei Leverkusen mit den Fans. Wie hast du das so? Also selber eben, du bist zwar schon eben auch einer, der glaub, dann hersteht und dann sagt und so, aber das ist gleich sicher auch recht heavy,
5: ja,
1: oder?
5: Ja, das ist ja das Problem, wenn man dann nachher eben hersteht und so etwas sagt, weil die Leute wollen ja einem irgendwie ein bisschen gebrochen sehen in dem Moment. Aber ich habe gesagt, nein, es hat mir wehtun. Ich habe ja die Fehler nicht extra gemacht, ja, okay. Wobei, Zypern-Goal, wir haben noch 3-1 gewonnen. Das vergessen viele Leute. Das war ein riesen Fehler gewesen, stimmt. Das ist eine grosse Kritik.
1: Und Glück, dass die Schlagzeilen nicht noch schlimmer gewesen sind,
5: aber
1: je nachdem.
5: Ja, nein, das Schlimme hätte es nicht mehr können sein. Es ist ja, ich habe ja die Schweiz gespalten in dem Moment. Das war vor der WM gewesen, 2006. Aber das sind Momente, die mich zu dem geformt haben, wo ich jetzt sein darf. Und wo ich jetzt mich darf bewegen. Das sind halt nicht angenehme Momente. Ganz klar. Solange Kritik nur immer auf mir ist, das ist das eine, das ist okay. Ich weiss, ich habe einen Fehler gemacht. Vielleicht sage ich es nicht vor der Kamera. Und das stresst dann halt ein bisschen viele Leute, wahrscheinlich, denken sie, der arrogante sich. Man steht jetzt wieder da, gross, laut die Schnorre und so weiter. Und das haben ja viele Leute damit ein Problem. Aber für mich ist das immer wieder sehr interessant gewesen. Ein Goalie, ich würde es so schnell erklären, ein Goalie ist auf dem Hochseil oben. Für mich ist der Goalie zu oberst oben. Und dort oben ist er. Und dann ist er 93 Minuten dort oben und dann hat es 9 Minuten Spiel und dann passiert dann irgendein Fehler. Dann fliegt er aber zu 100 Stunden runter. Er bleibt nicht irgendwo zwischen denen hängen, nein, er fliegt zu 100 Stunden runter. Und von dort unten wieder in das Seil raufgekommen, wenn mich jetzt gefragt hättest, die Frage, was fehlt am Fußball, am Profifußball, ist es der Moment von dort unten dort raufgekommen. Es klingt crazy, aber das ist wieder so ein Fight mit mir selber. Wie komme ich wieder dort rauf? Zerbreche ich, höre ich auf, mache ich etwas anderes. Sofort, das unterschreibe ich dir da. Sofort mache ich etwas anderes. Aber ich will wieder dort rauf. Und es ist mir immer wieder gelungen, dort rauf zu kommen. Hat dann halt wieder mal Fehler gegeben, was ja natürlich ist. Aber Kritiken sind sicher ziemlich her in der Schweiz. Aber nochmal schlussendlich, ich war privilegiert. Ich danke heute allen Kritikern, weil die haben mich dort hergebracht, wo ich jetzt sein darf.
1: Man sagt ja auch von dir, du bist ein sehr ehrgeiziger, einer, der es wirklich eben mit dem Kampf geschafft hat, Profifußballer zu werden und nicht unbedingt mit dem Talent.
5: Ja, hast du das unterschrieben? So. Absolut ist es so. Ich habe immer gewusst, im Kopf oben, da kann ich viel erreichen. Das ist zentral, das ist für jeden Mensch. Ist es so, dass der Kopf einfach den gibt davor, wo du durchgehst. Sicher brauchst du Gesundheit. Punkt 1, ganz klar. Sicher musst du auch dafür leben. Also wenn du jetzt über 20 Jahre darfst Profi sein, ich habe auch für meinen Körper gelebt. Das ist ganz klar. Aber ich bin nicht das Talent gewesen, wo man kann sagen, hey, boah, der Goalie da bei Frauenfeld, ein Riesentalent. Der Vogel dort mal hat mich entdeckt. Ich glaube, an einem Match schauen gegen Brütisellen, wo ich einen riesen Foulsei bekommen habe. Irgendwie so etwas. Aber er hat gesagt, der Typ gefällt mir. Okay? Ja, ist mein Naturell. Ich bin immer so durchs Leben durchgelaufen und ich werde auch weiter so durchs Leben durchlaufen, weil sonst habe ich nichts mehr verloren auf dieser Welt. Ich bin einer, der gerne den Kopf gegeben hat. Das heisst nichts mit Arroganz zu tun. Ich liebe mein Leben, ich liebe die Leute, ich liebe den Umgang mit den Leuten. Ich finde es cool, neue Leute kennenzulernen. Und ich bin dem Schema rein gewesen, dort über 20 Jahre lang, habe ich dürfen dabei sein. Und jetzt nach meiner Karriere darf ich mit anderen Leuten zusammen sein, immer noch mit Fußball, aber mit den, all den anderen Engagements, die ich noch habe. Ja, ich bin privilegiert, was ich darf machen. Und nochmal, Gesundheit ist ganz klar das Wichtigste, ganz klar. Aber Talent bin ich nicht gewesen.
1: Eben, nach 20 Jahren hast du dann den Rücktritt gegeben. Wieso war es Gesundheit gewesen? Oder was ist so in der Ausschlag?
5: 40 lange nicht. 40 lange nicht. Nein, Steffi, 40 lange doch. Oder? Ich durfte am Schluss noch mit 37 zum FC zu Fulham auf London wechseln, Premier League. Bin dort aber Nummer 2 gewesen, hinter Marc Schwarzers Nummer 1. Und habe 3 Jahre lang können schön meine Karriere Step by Step ein bisschen oben abbauen, weil ich bin das so dankbar, dass wir der Roy Hodgson dort mal, dass wir das hergebracht haben, dass er mich dort nicht will als in seinem Staff, als Goalie. Aber ich bin so dankbar gewesen, weil, wenn ich mir vorstelle, Tobi, das ist dein letztes Spiel heute und nachher ist fertig. Ich weiß nicht, wie ich das verkauft habe. Ich bin ja immer einig gewesen, weil, ich kann Kast auf der Bank sitzen. Das ist mal Punkt 1. Ich kann immer wieder spielen. Das ist immer ein bisschen meine Haltung. Und
1: gut,
5: das ist
1: auch
5: normal.
1: Ja, falsch eigentlich, wenn,
5: ja,
1: wenn,
5: es gibt oder? Aber gleich auch noch Goalies oder Spieler, die sagen, ja, es ist gut, wenn ich nicht immer unter Druck bin. Wenn ich reinkomme, ist okay, mache mein Bestes und das ist. Aber das bin nicht ich gewesen. Ich kann immer auf den Erfolg aus und ich will Titel holen und ich will etwas auf die Visitenkarte haben. Am Ende von der Karriere, da hat immer der Christian Gross gesagt, hey, ihr seid da jetzt zum Trainieren und zum Spielen, dass ihr nachher etwas auf die Visitenkarte habt. Das ist immer ein bisschen seine wichtige Aussage gewesen. Und ja, von dem her ist für mich, jetzt habe ich wieder den Faden verloren. Jetzt bin ich wieder
1: warum den Rücktritt gehst?
5: Aber du hast gesagt, schon, 40, ja. Es ist fantastisch aufgegangen. Ich konnte nach 3 Jahren sagen, hey, danke vielmals, super gsi. Jetzt gehe ich zurück in die Schweiz, mache Goalie-Trainer-Lizenz dort mal. Und nachher bin ich dann im Staff noch gsi, in der Schweiz und in England. Also, es ist eine runde Sache gsi und für mich so wichtig, dass ich auch so Step by

0: 11 Member Associations es kennt haben. Was fehlt dort? Haben sie das Goalie, Goalie-Philosophie? Haben sie einen Goalie-Trainer? Haben sie der Akademie das und so weiter? Und das ist jetzt ein Riesenprojekt, das neu lanciert worden ist. Bei jeder WM dabei, Frauen- und Männerfußball. Frauenfußball boomt übrigens. Wie steht es überhaupt mit deinem Fußball?
1: Steffi, ich habe ja viele Sportarten gemacht. Ich habe früher Mädchenliga und Gerät und so und dann noch Tennis gespielt und lange Handball gespielt. Aber ich habe die einzige wirkliche Verletzung, die ich hatte, im Handballtraining beim Fußball spielen.
0: Ja, aber du warst nicht im Goal gewesen. Du musst ins Goal reinstehen. Darum.
1: Gut. Beim Einwärmen. Fußball und ich. Nein.
0: Gut, okay, lassen wir das Thema. Nein, es ist fantastisch zu sehen bei diesen Projekten. Ich habe jeder WM dabei, U17, U20, Senior-Level. Frauen und Männer natürlich. Und ich habe mehrere Jobs in der FIFA, wo ich dabei sein darf. Und das ist einfach unbeschreiblich wichtig und interessant. Und darf helfen im Weltfußball. Das ist schon etwas, wow. Ja.
1: Du hast ja eine Lehre gemacht als Sanitär- und Bauspengler, dass irgendwie so ein bisschen in die Richtung zurückgehen, ist überhaupt gar nicht so.
0: Ich wollte es ansprechen am Anfang. Aber ich denke, du bist gerade da in Sport in meiner Jugendzeit. Nein, ich habe 3 Jahre Bauspengler gelernt und 1 Jahr Sanitärinstallateur. Und das ist für mich wichtig gewesen, damals, dass ich das gemacht habe, dass meine Eltern mich gepusht haben. In der Schulzeit war es nicht so einfach bei mir, weil ich alles andere im Kopf hatte. Aber in der in der Berufsschule, dort ist der Knopf aufgegangen und habe wunderbar einen Abschluss als Bauspengler und als Sanitärinstallateur. Und nachher haben sie mir gesagt, so, jetzt, hey, feel free, jetzt darfst du machen, was du willst. Weil während der Lehre hätte ich auch etwas mit dem FC St. Gallen machen können. Und haben sie gesagt, ja, nein, Pürschli, du bleibst von daheim, fertig. Das ist auch etwas, was sich verändert hat im Fußball, ja. Heutzutage, die Eltern haben, also die meisten Eltern in der Schweiz vor allem, wir sind auch privilegiert, in der Schweiz dürfen zu leben, ja. Die meisten haben Geld, die meisten können sagen, hey, ja, wenn es nicht klappt hat im Fußball, probier's, oder dann schauen wir mal etwas anderes an.
1: Ja, und es gibt aber Sportschulen und so, oder? Das hat's
0: gibt
1: ja
0: alles, hat's früher noch nie gegeben. Und darum ist das etwas, was für mich sehr lehrreich war. Ich weiss, was heisst, am Morgen, um 6 Uhr auf dem Baustein, still sein, am Abend, am 5 Uhr mit Sack und Pack mit dem FC Frauenfeld trainieren, bis um 10 Uhr nach einer Berufsschule noch Aufgaben machen und das 3-4 Mal in der Woche Training. Also das ist wichtige Zeit für mich und zudem auch auf dem Bau zu arbeiten, das ist natürlich Knochenarbeit gewesen, also das ist schon richtig her und zugegangen.
1: Aber eben nachher nochmal zurück auf die Baustelle oder in die Richtung,
0: das ist gar nicht mehr. Ja, ich weiss
1: noch, wie man
0: eine WC-Schüssel montiert oder irgendwie eine Duschetasse oder so, aber ja, das, handwerklich bin ich immer noch ziemlich begabt, aber das hat sich natürlich auch entwickelt.
1: Ja. Aber mit deinen Kindern machst du es ähnlich, wie es deine Eltern eben auch gemacht haben, dass du wirklich sagst, hey, Schule und so und zuerst eine Ausbildung, oder wie ist es bei ihnen so, wie machst du das?
0: Sie sind noch jung. Was ich möchte natürlich mitbringen oder ihnen weitergeben, ist das, was meine Eltern, vor allem mein Vater mir beigebracht hat und gegeben hat, das ist auch viel in die Natur raus. Mit denen gehen wandern oder gehen Bild suchen oder gehen bröteln oder was auch immer, da bin ich immer. Ich war viel im Wald mit dem Vater die ganze Zeit und da ist mir schon etwas geblieben und das wollte ich meinen Kindern so gut wie möglich mitgeben. Klar bin ich nicht viel daheim, das muss ich ehrlich sagen, aber das ist halt eine Situation, wo meine Frau sich daran hat müssen gewöhnen. Wir sind ja nicht erst seit gestern zusammen und das harmoniert eigentlich sehr gut, aber da bin ich auch sehr dankbar ihr gegenüber, dass sie das hervorragend meistert. Ja. Wir sind jetzt mittlerweile, gerade jetzt das 23. Mal zügelt. 23 Mal zügeln mit dir. Sie können eigentlich ein Zügelinstitut aufmachen. Und meistens bin ich eben nicht da.
1: Oh nein, wirklich? Du lässt deine Frau alleine zügeln?
0: Ich hätte so gerne an mich geholfen, aber es geht leider nicht.
1: Die Ausrede gilt nicht mehr. Nein, aber apropos Frau, mich nennt, ich sind ja, glaube ich, beide wirklich so ein bisschen ein Paar auf Zack, oder? Wir sind seit 20 Jahren verheiratet und sie ist ja, glaube ich, sie ist Spanierin, recht temperamentvoll, sagt auch, wo der Bartel den Most holt und du ja, glaube ich, schon auch so, oder?
0: Das klopft an mich ab und zu. Aber das muss ja. Ist ja gut. Du, vielleicht ist ja gut, dass ich nicht so viel daheim bin, weil sonst würde es mir ein bisschen mehr mal klopfen. Nein, viel Höchst und Tiefst durchgemacht miteinander, aber immer noch sehr stolz, dass wir da zusammen sind und Ja, es ist wichtig für mich, zum Wissen,

0: Ich habe jemanden, ich habe eine Frau zu Hause, die für Kinder, für unsere Kinder, für meine Kinder da ist. Und sie macht das hervorragend mit ihnen zwei. Die Kinder sind voller Drive, voller Power. Und meine Frau, ja, Spanierin, spanisches Blut, hat mir auch gut getan. Während der Karriere ab und zu, wenn sie mal gesagt hat, hey, jetzt zeige ich ein bisschen den Grinta. Ne? Ein bisschen Grinta zeigen. Und ja, ich bin Steinbock. Sie ist leu und ich glaube, wir müssen nicht mehr diskutieren miteinander. Okay.
1: Nein, das ist alles klar. Okay. Aber wir fragen Steinbock, du hast ja gerade Geburtstag gehabt. Bist 51 geworden.
0: Schon lange seither, oder nicht?
1: 51 geworden. Und letztes Jahr hat es ja auf der 50. auf der Runde eine Darmspiegelung gegeben. Mhm. So ein bisschen als spezielles Geburtstagsgeschenk. Wie sieht es dieses Jahr aus? Was gibt's?
0: Ich habe jetzt nicht beschenkt mit irgendetwas. Und das letztes Jahr war sehr speziell. Weil ich gesagt habe, jetzt ist die Jugend vorbei, jetzt werde ich erwachsen. Ab 50 werde ich erwachsen, okay? Und darum habe ich gesagt, jetzt müssen wir auf Gesundheit schauen, ganz klar. Und das mit der Darmspiegelung ist sehr ein wichtiger Punkt gewesen. Ich finde das auch sehr wichtig, die ganze Aktion. Es ist, ja, interessant gewesen, auch für mich. Ich weiss nicht, ja, ob ich jemals so gerade mit 50 gesagt hätte, ja, jetzt tun ich mal noch ein bisschen Gesundheit schauen. Ich bin darauf aufgeklopft worden und das dann angeschaut. Das ganze Projekt ist fantastisch gewesen. Die I Feel Good Kampagne. Und die wird auch weitergezogen. Da bin ich jetzt voll dahinter und ich push alle, die um die 50 herum sind, dass das sollen machen.
1: Sehr schöne Aktion und natürlich noch nachher ich auch noch alles Gute zum Geburtstag, oder?
0: Danke vielmals.
1: Und merci. Damit läuft unser Countdown aus.
0: Ist schon fertig.
1: Die Zeit ist schon durch. Danke,
0: danke viel, vielmals.
1: Super gewesen. Du warst bei uns gewesen.
0: Danke auch. Immer gern.
1: Und danke auch euch, liebe Zuschauerinnen oder Zuhörer. Uns gibt es dann nächste Woche wieder mit meinem Kollegen Stefano Bollmann. Macht's gut. Wir freuen uns, wenn ihr mit dabei seid wieder. Ciao zusammen.
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1: Das alte Ägypten, das ist Spezialgebiet von meinem heutigen Gast. Sie ist nämlich die wahrscheinlich fleissigste Ägyptologin von der Schweiz, Renate Siegmann. Schön sind Sie da.
3: Danke recht herzlich. Ich freue mich sehr, dass ich habe kommen dürfen und ich freue mich über Ihr Lob. Das tut gut, weil ja, man sitzt in seiner Stube und niemand hört einem zu und man sitzt und sitzt brütet über irgendwelchen Sachen, die man schreiben muss. Und wenn man dann mal gelobt wird, wenn man dann mal ins Studio kommen darf und ein bisschen erzählen darf darüber, dann ist man doch sehr glücklich.
1: Dann ist doch schön, dass wir jetzt 26 Minuten haben miteinander Zoom über Sie und Ihre Leidenschaft Ägyptologie schwätzen. Und eben das alte Ägypten, ich glaube, es gibt niemanden, der das nicht irgendwie faszinierend findet. Das ist ja wirklich ein extrem spannendes Gebiet. Was ist es bei Ihnen, wo die Faszination auslöst?
3: Was bei mir die Faszination auslöst für das alte Ägypten war, es kam durch die Reiseleitung. Ich war 20 Jahre Reiseleiterin bei Kroni und habe das Land, bin von Norden nach Süden gereist, sogar in den Sudan mit Gruppen und dann aber auch allein. Und dann habe ich einen Universitätsprofessor von Zürich getroffen und der war im Ägyptischen Museum und der hat gesagt, Frau Siegmann, kommen Sie doch zu mir und machen Sie ein Studium bei mir. Und das hat mich sehr gereizt. Und dann bin ich gegangen an die Universität und habe dann nochmal ein Zusatzstudium absolviert in Ägyptologie.
1: Und eben, Sie haben gesagt, nochmal eins, oder? Weil Sie haben
3: genau.
1: Französisch, ja. Philosophie, Sport und Pädagogik studiert. Das an verschiedensten Unis, zu München, zu Wien, zu Berlin und zu Paris.
3: Das ist ja toll, wie Sie das aussagen.
1: Also eine fleissige, bös gesagt, in der Schweiz sagt man aber fast eine ewige Studentin.
3: Ja, sowas Ähnliches. Das habe ich mir auch immer vorgestellt, ja.
1: Ja. Aber eben, Sie sind Reiseleiterin, bevor Sie mit dieser Ägyptologie angefangen haben und auch Lehrerin. Also was ist denn eigentlich eben mit diesen vier Studien ursprünglich einmal das Ziel gewesen bei Ihnen?
3: Das war eigentlich das Staatsexamen in München und da musste man die Pädagogik und Philosophie und das gehörte alles zu dem Studium von Französisch. Und dann Sport auch, wir waren die Sportphilologen. Das hatte einen einfachen Sinn, wenn man Sport betreibt, dann ist es die Verletzungsgefahr sehr groß. Und da wollte man das irgendwie abfedern und dann bekam man noch ein anderes Fach und ich habe eben Französisch dann gewählt. Und das war sehr gut, weil ich konnte das dann in den Schulen verwenden. Ich habe dann, wie wir in die Schweiz kamen, habe ich dann Unterricht gegeben in Sport und habe Kleinkinderschwimmen angefangen und habe Französischstunden gegeben und Deutschstunden. Ja, das war's.
1: Aber Sie haben irgendwie gemerkt, eben da fehlt noch etwas, da kribbelt noch irgendetwas, schlummert etwas in mir.
3: Absolut, absolut. Also es hat mich nicht befriedigt. Ich wollte auch nie Lehrerin werden. Das ist das Schlimme gewesen. Ich wollte was ganz anderes studieren. Und damals, ich meine, ich bin jetzt 86 Jahre alt, damals Ägyptologie, wie ich Abitur gemacht habe, 1954, Ägyptologie, das wusste man in unserer Kleinstadt gar nicht, was das war. Und dass man so etwas studieren konnte. Und dann da war ich sehr glücklich, dass ich das hier in Zürich nochmal studieren durfte.
1: Und dann eben, mit 50 Jahren von jawohl, das mache ich jetzt.
3: Jawohl, genau, richtig. Und meine Mitstudenten, die waren dann 20. Und das war ein sehr schönes Zusammenleben. Die wussten nicht, wie sie mit mir umgehen müssen, aber wir haben es dann gelernt. Und dann musste man, also ich habe so rumstudiert, sehr fleißig, und ich war so ein bisschen die rechte Hand von meinem Professor, weil mein Professor, der war ein klein wenig autistisch. Und ich war so das Outgoing. Wir haben dann gegründet das Ägyptologie-Forum. Da haben wir dann für unsere Mitglieder Reisen gemacht nach Ägypten, und dann wir sind zu verschiedenen Museen im Ausland gefahren, haben das angesehen, und dann haben wir renommierte Ägyptologen haben wir eingeladen. Wir wollten einfach die Ägyptologie in Zürich an der Universität etwas breiter aufstellen, und da war ich Gründungsmitglied von dem Forum und war dann 13 Jahre auch die Präsidentin, und das habe ich jetzt niedergelegt. Also jetzt muss jemand anders diese Arbeit machen mit Reisen und Veranstaltungen. So.
1: Und man kann ja sagen, Ihre erste Arbeit eigentlich, wo Sie zum Abschluss vom Studium oder dann gerade kurz nachher gemacht haben, ist gerade schon super erfolgreich und auch in dem Sinn wahnsinnig hilfreich und so gewesen, oder? Also
3: Sie spielen es an auf die Schepenese, genau. Also auf den Sarg in St. Gallen.
1: Das ist ja wirklich kurz nach Ihrem Studium, oder eigentlich nur Abschluss vom Studium mehr oder weniger.
3: Ja, das, also ich habe eine Doktorarbeit machen wollen, und dann, das ist ein wahnsinnig weites Gebiet, 3800 Jahre, da muss man sich ansiedeln. Und da kam eben dieser Auftrag von St. Gallen, den ich sehr gern angenommen habe, zwar mit einem Nullbudget. Also man muss ja dann die Holzbestimmung machen von dem Sarg und die Bestimmung von den Leinenbinden. Man muss die Mumie, die muss man untersuchen. Die haben wir dann in Balgris mitgenommen, in die orthopädische Klinik unter die Patienten. Und es war dann lustig, weil man hat mich gefragt, wie alt ist sie? Das konnte ich dann sagen. 30 Jahre. Und wann ist sie geboren? Habe ich gesagt, ja, 650 vor Christus. Haben gesagt, das können wir nicht aufnehmen, so. Dann musste man das alles abschreiben. Die ganzen, das war mit klammen Fingern, musste ich da in der Bibliothek, die Stiftbibliothek ist ja nicht geheizt im Winter, es war gerade Winter. Die ganzen Inschriften, und dann musste man das Ganze übersetzen und die Bilder erklären, die da drauf sind, und einfach schauen, dass man da den Sarg vollständig bearbeitet.
1: Und ja, das, also Entschuldigung, wenn ich frage, aber
3: ja, gern.
1: Das so die Untersuchungen und so, das könnte auch alles Sie machen, das haben Sie im Studium auch gelernt, eben die Mumie. Da sind auch Sie dafür dann zuständig, um die
3: Mumie... Wir sind angewiesen auf Zusammenarbeit mit sehr vielen Spezialisten. Also es muss ein Holzspezialist musste sagen, was das für ein Holz ist von dem Sarg. Dann das von der ETH. Dann habe ich angefragt das Spezialinstitut, die Altersbestimmungen machen. Gefragt den Chef, ob er da mitkommt und ein bisschen Holz von dem Sarg mitnimmt und ein bisschen von den Mumienbinden abschneidet. das muss man erst ankurbeln. Also man muss einfach die Leute gewinnen, die Spezialisten, dass sie einem helfen. Und wir haben ja, ich hatte, wie schon gesagt, ich hatte ein Nullbudget und hatte sehr, sehr prima Erfolg immer. Die sind gerne gekommen, diese Fachspezialisten von der ETH, und die haben das gemacht. Und wie gesagt, die Mumie, die haben wir einfach in einen, die wurde in einen Wagen getan, in ein Auto, und wurde dann nach zum Balgrist gefahren. Da musste man aber auch einen Paläopathologen fragen, ob das möglich ist, und der hat dann auch die Auswertungen gemacht. Das haben wir alles nicht. Das kann ich alles nicht, nein.
1: Aber Sie sind vielleicht, jetzt grob gesagt, wie eine Detektivin, die da so die Fäden spannt, ja, und eben dann das Ganze, ja, zu einem Ganzen, ja, zusammenführt.
3: Ja,
1: und
3: genau, genau.
1: Also wirklich,
3: genau.
1: Die Forscherin eigentlich.
3: Ja, oder, ja,
1: oder?
3: Ja, ja. Genau. Wir wollten ja wissen, was das für eine Frau ist. Wir wollten ja wissen, wo sie herkommt. Wir wollten wissen, wie, wo sie begraben war, weil das ist ja ein Sarg, der kam 1820, zwei Särge sind es eigentlich, 1820 in die Schweiz, und das heißt nur, er wurde geschickt von einem Herrn Philipp Roux an den Müller, an den Begründer und Politiker des Kantons St. Gallen, den Müller-Friedberg, und mehr Informationen haben wir nicht bekommen, war nicht da. Also man wusste auch, dass es eines der schönsten Särge von Oberägypten ist. So. Und wir wollten ja eigentlich wissen, diese Frau, wir wollten diese Frau lebendig werden lassen. Wir wollten sagen, was sind ihre Vorstellungen, ihre Jenseitsvorstellungen? Ja, und das steht alles auf dem Sarg.
1: Und eben, die Chepenese, wer ist denn die?
3: Die Chepenese, das ist, was wir wissen, ist, dass sie eine verheiratete Frau war. Wir kennen ihren Vater, weil das alles auf dem Sarg steht. Wir kennen ihren Großvater. Und interessanterweise, aber das habe ich nicht rausgebracht, ist es so, dass zur gleichen Zeit 1820 auch ein Sarg gebracht wurde nach Berlin. Und dann ein Student hat in Berlin diesen Sarg bearbeitet und hat festgestellt, dass die Namen Chepenese, der ihres Vaters, ihres Großvaters, genau übereinstimmen mit der Genealogie auf dem Sarg von Berlin. Also ist er der Vater, der Sarg gehört dem Vater von der Chepenese. Und das war ein Priester, und in dieser Zeit, so um 680, da waren die Priester, die hatten da so ein, die waren sehr angesehen, politisch sehr einflussreich, und er gehörte einfach einer gehobenen politischen Klasse an, kann man sagen. So, und dann wissen wir noch, wo sie begraben werden wollte, eben in Theben-West, also das ist das Westufer, wenn Sie wollen, von Luxor. Da sind ja die großen, die Pharaonen des Neuen Reichs begraben und der ganze Hofstaat. Und dann in der späteren Zeit hat man dann die Priester und ja hauptsächlich die Priester und ihre Familien hat man dann in den Tempeln begraben, weil das war dann sicher, weil diese Gräber von den Pharaonen, die waren alle ausgeplündert. Man wollte einen sicheren Platz haben, wo man war.
1: Unheimlich, was man da alles kann herausfinden über die Mumien und eben die ganze Geschichte von dem alten Ägypten. Eben, sie haben viel über die Chepenese und auch ihren Vater herausgefunden. Was aber noch nicht geklärt ist, also man hat ihre Organe mittlerweile auch gefunden,
3: genau,
1: man hat ihr
3: genau,
1: Gesicht können
3: genau,
1: rekonstruieren.
3: Genau.
1: Es gilt so als die berühmteste Mumie von der Schweiz. Was aber noch fehlt, ist ihr Herz.
3: Genau. Genau, das Herz haben wir. Wir haben gesehen, dass bei dem Röntgen, dass in der Mumie röntgendichte Pakete sind in der Brust. Und wir haben vermutet, dass die Organe sind. Die haben wir aber dann später gefunden, also können sie nicht sein. Und später hat man dann diese Computertomographie. Sie wurde auch noch in Computertomographen gesteckt. Diese Computertomographie hat man zusammengesetzt und hat gesehen, dass es eins von diesen röntgendichten Paketen, das ist ein Salzbündel, das ist zugeschnürt, damit es austrocknet. Sie muss ja ganz, um eine Mumie zu machen, muss das ja alles ganz trocken sein, sonst verfault ja alles. Und das andere, das hat man gesagt, das kann vielleicht auch so ein Salzbündel sein, aber ich schätze, dass das eigentlich ein eingeschrumpeltes Herz ist. Also mehr kann ich nicht dazu sagen. Und ich glaube, Schatzi, das Problem ist einfach, wir wollen nicht invasiv etwas machen. Wenn man da jetzt aufmacht, den Brustkorb, findet man das vielleicht. Wir wollen das einfach so machen mit unseren Mitteln, Computertomographie und so.
1: Aber Sie haben ja schon ein bisschen Theorie eben auch, wieso das Herz soll sein, oder? Weil eben,
3: ja.
1: Ich glaube, das, ja, geschichtlich auch einen gewissen Hintergrund,
3: ja,
1: hat.
3: Ja, ja, weil ohne, also das Herz blieb, um eine Mumie zu werden, musste man ja zuerst die Organe entfernen, weil die am ehesten verfault sind. Die hat man dann in eine Salzlauge getan und oder in Salzberg drüber getan, die Mumie ebenfalls in Salz gelagert. Aber das Herz blieb immer drin. Weil das Herz ist das Allerwichtigste von einem Menschen. Im Herz sind, da ist der Verstand, da ist, da sind die ganzen Taten eingeschrieben, die man im wirklichen Leben, was man da gemacht hat. Und das Herz ist auch, bedeutet auch Gefühl. Ich meine, wir sagen ja auch, das geht mir ans Herz. Wir haben sehr viele Sprüche, die auch mit dem Herz zu tun haben. Das Herz ist das zentrale Organ, das einfach erhalten bleibt in der Mumie und das dann auch Rechenschaft abgeben muss beim jüngsten Gericht. Also man kommt ja nicht einfach so in die Ewigkeit, sondern man muss sich ja erstmal den 42 Richtern stellen und dem Totengott und muss ihm sagen, dass man eigentlich... Man muss als unschuldig erklärt werden. Sonst kommt, dann wird man gefressen. Oder muss Kot essen oder auf den Kopf gehen oder irgend so etwas. Schreckliche Höllen.
1: Sie haben jetzt gerade das jüngste Gericht angesprochen. Ja. Das ist ja auch da ein Text, den wir haben, ja, wo Sie gerade jetzt dran am Arbeiten sind.
3: Ja, genau. Ja, genau.
1: Also ich meine, genau. Ich sehe ein paar Vögel und...
3: sind auch Vögel.
1: Wenn sie
3: alles...
1: Ich komme noch irgendwie ein paar... Äugli oder so,
3: ja, genau.
1: Medien, aber
3: es
1: nicht.
3: Auch, ja, ja,
1: aber
3: ja,
1: das
3: richtig,
1: ist
3: schön.
1: So, wie man es da sieht, ihre Arbeit.
3: Ja,
1: also
3: ja,
1: wirklich,
3: ja.
1: So. Und Sie können in dem Fall die Schrift, Sie kennen all die Symbole.
3: Ja, ja, es ist schwierig, weil Sie sehen, es ist kein Punkt, kein Komma, es geht einfach so ineinander über. Muss man halt schauen, dass man da die Wörter abtrennt. Ja, das ist, da ist, Shebeneze spricht vor dem Totenrichter. Und da sind 42 Richter und sie redet die an. Sie muss den Namen von denen kennen. Und dann muss sie, möchte sie, erfleht sie von ihnen, dass man sie löst, dass man sie freispricht von allem, von vielleicht von Taten, die sie begangen hat in ihrem irdischen Leben. Und der oberste Richter sagt dann immer einen Spruch und sagt, ja, lasst, also er möchte gerne, dass sie freigesprochen wird und ja, dass sie freigesprochen wird, ja.
1: Ach, wirklich, ja. Ein Lebenswerk, das da kurz nach ihrem Studium angefangen hat.
3: Ja.
1: Gut, eben, sie sind ja mit 50 Jahren angefangen zu studieren, aber gleich, ja, wo sie seit Jahren begleitet. Ja. Und eigentlich schön am Ganzen ist ja, dass sie bei dem auch noch können mit ihrem Sohn zusammenarbeiten.
3: Genau. Genau, genau. Und zwar, das kam so, der Shebeneze hatte Pilze, weil die Stiftsbibliothek ist kein geeigneter Ort zur Aufbewahrung von Mumien. Und dann ist ein Anthropologe gekommen und hat die Shebeneze abgeholt, also die Mumie abgeholt und hat sie dann ausgewickelt, weil er musste das alles bestrahlen, die ganzen Binden, und er musste die Mumie bestrahlen und hat sie wieder eingewickelt und hat dann aber so Päckchen bei sich behalten. Und wie er dann pensioniert wurde, dann hat man so Kartonschachteln gefunden mit ganz vielen Binden, Mumienbinden und unter anderem mit diesen 4 Paketen. Und dann hat man gedacht, das ist sicher von der Shebeneze, hat es in die Stiftsbibliothek geschickt. Wir haben es dann ausgepackt und glücklicherweise hat er geschrieben, auf wo die lagen. Auf der Scham, auf den Beinen, auf den Unterschenkeln und auf den und bei den Füßen. Und mein Sohn hat dann, wir wollten dann wissen, ob das wirklich Organe sind. Und mein Sohn ist Chemiker. Und zusammen mit einem ganzen Team haben sie dann eine ganz kleine Probe genommen und haben festgestellt, dass das menschliche Überreste sind, mit Salz und mit Bitumen gemischt. Bitumen ist so teerartige Masse, damit das desinfiziert und erhält dann dieses Organ. Und so wussten wir, dass diese Organpakete, dass die zu ihr gehören. Und wissen Sie, es ist ja so, sie ist ja rausgerissen worden aus irgendeinem Verband. Sie wollte ja in der Ewigkeit eigentlich ruhen in Theben-West. Das war ihr Wunsch. Und jetzt haben wir sie hier. Aber wenn wir den Hintergrund schaffen, wenn wir ihr die Organe einmal wieder zurückgeben, wissen, dass sie das Herz hat, und wenn wir den ganzen, wenn wir die Frau, die Chepenese und die ganze Umwelt, was da steht, was sie alles haben will in der anderen Welt, wenn wir das alles wissen und wenn wir dann mit Respekt an das Ganze herangehen, dann haben wir ein kleines Stückchen von dieser Ewigkeit wiedergegeben.
1: Man hat das Gefühl, Sie fühlen richtig mit dieser Frau mit.
3: Ja, das muss auch so sein. Das muss auch so sein. Wir haben jetzt ein ganz großes Projekt aufgeschaltet. Und zwar, es ist ja nicht der einzige Sarg in der Schweiz, sondern es gibt, wir haben jetzt 30 Museen ausfindig gemacht, wo diese Särge vorhanden sind. Und die haben wir zum Teil schon bearbeitet. Die wollen wir jetzt in einem Riesenprojekt bearbeiten. Wir haben jetzt auch Sponsoren dazu.
1: Swisscoffin nennt sich das, oder? Das ist das, was Sie meinen. Swisscoffin Project.
3: Ja, Swisscoffin Project
1: das
3: nennt sich
1: Sie
3: das Ganze.
1: Das sind Sie Gründerinnen, also oder Mitgründerinnen.
3: Ich bin jetzt schon so alt. Das ist eine Kollegin, die eigentlich die Fäden in der Hand hat. Und sie macht das. Es wird alles durchfotografiert, es wird alles abgeschrieben, es wird gezeichnet. Und es soll ein Nachschlagewerk zum Schluss werden für die Särge, die in der Schweiz sind. Daran arbeiten wir jetzt gerade. Das dauert vielleicht, wir wollen es 2024 wollen wir fertig sein.
1: Um einfach ein bisschen Licht in das ganze Dunkel zu bringen. Das ist eigentlich
3: genau
1: ein Themengebiet, das Sie ein bisschen revolutioniert haben bei uns in der Schweiz mit diesen Särgen und eben auch die Chepenese in dem Sinn, dort ja viel Licht ins Dunkel gebracht haben. Das heisst, man befasst, Entschuldigung?
3: Mit meiner Kollegin zusammen, ja, muss ich sagen, mit Alexandra Küffer, das muss ich sagen. Also wir haben schon ein Sargprojekt aufgegleist, wir haben schon ein Buch gemacht. Ja, genau. Entschuldigung, dass
1: alles
3: ich Sie unterbrochen habe.
1: Ja. Und das bedeutet ja auch ein bisschen, dass man in diesem Beruf schaut man eigentlich immer ein bisschen zurück. Man stöbert in der Vergangenheit. Sind Sie persönlich auch ein Mensch, der bei sich so in der Vergangenheit lebt?
3: Nein.
1: Oder
3: nein,
1: schauen Sie gar nicht
3: nein hinterher? Nein, eigentlich überhaupt nicht. Nein, ich gehe mal vorwärts. Ich muss vorwärts schauen. Ich arbeite noch für die Zeitung, für die Dorfzeitung von Greifensee und mache da ein bisschen so Kulturreportage und zu Personen, speziellen Personen. Ich möchte einfach immer etwas machen und nicht rückwärts schauen und dann trauern, das habe ich nicht gemacht, das war. Nein, das bin ich nicht rückwärts gewandt.
1: Voller Tatendrang, immer noch mit 86.
3: Ja, muss man doch, was soll man denn machen?
1: Aber vielleicht gleich, Sie befassen sich auch mit Tod oder eben gerade auch mit den Ritualen und den Traditionen von den Leuten eben im alten Ägypten, wie
3: genau
1: der Chepenese. Wie denken Sie über den Tod nach? Was glauben Sie? Oder ist vielleicht auch, ja, wie denken Sie darüber?
3: Das ist interessant, eben mit der Beschäftigung vom alten Ägypten, die sich ja sehr mit dem Tod auseinandergesetzt haben. Mit dieser Beschäftigung hat sich dann irgendwie rauskristallisiert, dass eigentlich für mich, das ist schön, dass ich das weiß, wie dass die alle in die Ewigkeit eingehen und was für Mittel sie haben und was sie dort brauchen. Und für mich ist der Tod einfach etwas Erlösendes, etwas, man geht weg und es ist einfach ein Nichts, man geht einfach auf in der großen Welt. Ich gehe dann in den Greifensee und dann spült's mich ja so rauf, oder gehe ich in den Rhein, und dann bin ich im in der Nordsee, wenn es mir gut geht. Nein, für mich, es gibt keine Welt nach dem Tod. Für mich, ja. Aber jeder soll seinen Glauben haben und da auch Hoffnung draus schöpfen. Das ist doch ganz wichtig. Für mich ist die Hoffnung das Nichts.
1: Und das soll jetzt überhaupt nicht makaber tönen oder so, aber wenn Sie sich über das so Gedanken gemacht haben, dann möchten Sie auch, also wirklich mal so ein bisschen, ich sage jetzt, aufwendigeres Begräbnis oder eben so, wie Sie befasst sich mit Särg etc. Wie stellen Sie sich vielleicht auch das vor? Haben Sie sich überhaupt schon Gedanken gemacht?
3: Ja, natürlich, natürlich. Muss man ja, muss ja ein Testament machen und alle möglichen Sachen. Ich möchte einfach meine Ruhe haben. Ich habe 3 Kinder und 3 Enkelkinder und ich möchte gerne in diesem Kreis, dass die dabei sind bei meiner Beerdigung. Und wie gesagt, ich möchte gern ausgestreut werden im Greifensee. Ich möchte das ganz einfach haben. Nun ist es so, dass ich in Greifensee bekannt bin wie ein bunter Hund und da werden schon einige Leute zusammenkommen. Aber dann wirklich, dann die letzte Zeremonie, da möchte ich allein sein mit meinen Kindern und mit meinen Enkelkindern. Also meine Enkelkinder, die sind inzwischen auch schon 20, 28 und so. Ja, so ist der Umgang mit dem Tod. Ja.
1: Tod.
3: Ja.
1: Und von wegen Tod. Nein, wir sind am Ende von unserer Zeit da im Top hoch 3. 26 Minuten sind schon rum, Frau Siegmann.
3: Oh, es tut mir so leid, ich hätte noch so viel zu erzählen.
1: Ja, ich hätte auch ganz viel zu fragen. Ja. Ich glaube, da könnten wir noch tagelang miteinander schätzen, aber die Zeit lang haben wir leider nicht. Danke viel mal, sind Sie im Top hoch 3 gewesen. Ich wünsche Ihnen weiterhin ganz viel Tatendrang und erfolgreiche Forschungen.
3: Danke recht herzlich, Frau Brändle. Und eben, ich habe gesagt, ich habe mich sehr gefreut, hierher kommen zu dürfen. Ja, und ich hätte gerne noch sehr viel erzählt. Und ich hoffe, dass das, was ich gesagt habe, dass es auch interessant ist für die Zuhörer. Weil das ist ein großes Anliegen, das Interesse zu wecken.
1: Das haben Sie definitiv gemacht.
3: Oh Gott, Dankeschön.
1: Ein ganz interessantes Gespräch gibt es dann auch nächste Woche wieder. Dann mit meinem Kollegen Stefano Bollmann. Schaltet gerne wieder rein im Top 3. Ciao zusammen, macht's gut. Bis dann.

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7: Ich bin Birgit Orgler, guten Morgen. Anfang Oktober soll Nazi-Captain Granit Xhaka wegen möglicher gefälschter Corona-Impfzertifikate einvernommen werden. Das schreibt der Blick. Die Luzerner Staatsanwaltschaft ermittelt gegen Granit Xhaka. Eine Ärztin aus Luzern soll Zertifikate für Xhaka ausgestellt haben. Ob die Impfungen tatsächlich stattgefunden haben, wird nun untersucht. Die Praxis der Ärztin wurde bereits 2023 durchsucht. Xhaka bestreitet die Vorwürfe. In Bubikon ist gestern Abend ein TÜV-Fahrer bei einer Kollision mit einem Auto tödlich verletzt worden. Wie die Polizei mitteilt, bog ein 66 Jahre alter Autofahrer in die Grüninger Straße ein. Dabei kam es zur Kollision mit dem 65-jährigen TÜV-Fahrer. Durch den heftigen Aufprall erlitt der TÜV-Fahrer so schwere Verletzungen, dass er trotz sofortiger Reanimationsversuche durch Ersthelfer noch an der Unfallstelle starb. Der Autofahrer und seine Beifahrerin blieben unverletzt. In der Eishockey National League gewinnt Ambri 6:3 gegen die Rapperswil Jona Lakers. Der SC Bern schlägt Davos 5:2. Fribourg gewinnt gegen Lausanne 4:2. Servette verliert gegen Aschua 3:4 nach Penaltyschießen. Kloten schlägt Lugano 5:2. Und die SCL Tigers verlieren gegen die ZSC Lions 3:4. In der Fußball-Challenge League gewinnt Winterthur gegen Aarau 2:1.
8: Wetter. Aktuell in Tribultingen 10 Grad, in Regensdorf 10 Grad und zu Unterstammheim haben wir ebenso 10 Grad. Heute meistens sonnig, am Morgen ein paar Nebelfelder, östlich von der Alp auch ein paar Wolkenfelder. Am Nachmittag dann ein paar Schleierwolken, aber sonst meistens sonnig, Temperaturen bis 23 Grad.
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8: Sieht gut aus, Sie haben freie Fahrt. Wenn ihr etwas gesehen habt oder irgendwo Stocken geraten, gerne melden auf unsere Traffic Hotline 0848 und 3x86.
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8: Wunderschönen guten Morgen, 3 Minuten nach dem 7 Uhr an dem Samstagmorgen. Natürlich ganz viel gute Musik mit dabei. Und jetzt habe ich eigentlich den wunderbaren Song, den ich für euch vorbereitet habe, einfach rausgelöscht. Kopf in Stutz. Ich habe sogar die ganze Musik rausgelöscht. Okay, das ist mir jetzt ehrlich gesagt noch nie passiert. So, jetzt habe ich sie zurückgeholt. Schaut mal, was für ein Kracher ich da habe. Rick Astley, mit dem starten wir da in die Morgenshow an dem Samstag. Der Track aus dem Jahr 1987. Brian Adams habe ich auch mit dabei. Oder Bon Jovi, das ist der Top-Mix aus 4 Jahrzehnten. Startet top in Tag. Mein Name ist Flavio. Schön, haben den richtigen Kanal eingeschaltet. Gratulieren!

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0: Guten Morgen miteinander, 14 Minuten nach dem 7.
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0: wunderschönen guten Morgen. Das ist Radio Top am Samstag. Jetzt gerade 7:30 und für euch bereit. 30 Minuten ohne Unterbruch. Wunderbare Musik mit den meisten 80er und 90er.
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0: Es wird sich bis hiernach, haben wir 9 Grad in Wiggeldingen, 11 und es wird viel einmal bis 12 Grad. Heute Morgen haben wir noch ein paar Nebelfelder, sonst dann meistens sonnige Temperaturen, am Nachmittag bis 23 Grad.
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0: Sieht gut aus, Sie haben freie Fahrt. Wenn ihr irgendwo Schocken geraten, gerne melden auf unsere Traffic Hotline 0848 und 3x86. Gute Fahrt!
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0: Guten Morgen, das ist Radio Top, kurz vor 8. Jetzt gibt es gerade die News mit allen wichtigen Meldungen aus der Region, der Schweiz und der Welt. Und dann sind wir wieder zurück mit ganz viel guter Musik, den meisten 80er und 90er. Wir starten mit einem wunderbaren Powerhit aus dem Jahr 1986 von den Bengals. Aerosmith haben wir parat oder Tina Turner. Die und noch ganz viel mehr gerade als nächstes. 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
10: Ich bin Birgit Orgler, guten Morgen. Wegen des teuren Diesels werden Forderungen an die Politik gestellt. Der Verband der Nutzfahrzeugbranche ASTAG wandte sich an Finanzministerin Karin Keller-Sutter, wie Blick und die Schweiz am Wochenende schreiben. Der Verband fordere unter anderem die Einführung eines sogenannten Gewerbediesels. Auch der Schweizer Bauernverband reagiert auf die hohen Treibstoffpreise. Er will die höheren Produktionskosten auf die Produkte aufschlagen. Wegen einer Gewässerverschmutzung sind gestern in einem Bach in Oberhallau mehrere hundert Fische verendet. Die Verschmutzung wurde durch chlorhaltiges Wasser aus einem privaten Pool verursacht, wie die Schaffhauser Polizei heute mitteilt. Erste Ermittlungen hätten ergeben, dass das Poolwasser korrekt abgelassen worden sei. Wie genau das chlorhaltige Wasser dennoch in den Hallbach gelangte, wird ermittelt. Die USA, Dänemark und Grönland haben im Streit um die Arktisinsel einen Durchbruch verkündet. In der kommenden Woche werde voraussichtlich ein Abkommen mit den USA unterzeichnet, teilten die Regierungen von Dänemark und Grönland mit. US-Präsident Donald Trump hatte zuvor auf der Plattform Truth Social von einem bereits besiegelten Abkommen zu Grönland geschrieben. Trump zufolge sichern sich die USA mit der Vereinbarung weitreichende Befugnisse über die Arktisinsel.
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0: Hagenbuch 9 Grad, Zwielebi neu vom 10 Grad und im Hemmental haben wir 10 Grad. Heute ist es meistens sonnig, am Morgen ein paar Nebelfelder möglich, östlich von der Alp auch ein paar Wolkenfelder, sonst aber angenehm. Temperatur am Nachmittag bis 24 Grad.
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0: Sieht gut aus, da haben wir freie Fahrt. Schaut doch, dass das so bleibt. Und wenn ihr irgendetwas gesehen habt, dann gerne melden auf unsere Traffic Hotline 0848 und 3x86. Gute Fahrt.
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0: Ich bin Flavio und ich weiss ja nicht, sind ihr auch so ein bisschen Träumer? Hä?
11: Ja. Ja, Träumer.
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0: Ja, ja, ist doch eben schön, dass man träumen kann, oder? Und dann wird man aufgeweckt von der Dame und dann ist irgendwie alles vorbei. Zudem gibt es jetzt sogar noch einen Song. Über das reden wir in der nächsten Viertelstunde und ihr könnt schon mal durchgehen, was sind so ein bisschen eure Träume und hat es irgendjemand gegeben, der euch den Traum mal Platz gelassen hat? Gerne via WhatsApp. Meine Nummer ist 052 244 88 99 einmal abspeichern und eine Sprachmemo schicken. Freue mich auf euch.

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0: Wunderschönen guten Morgen, 13 Minuten nach 8 an diesem Samstag. Und ich weiss nicht, gehören dir auch so ein bisschen zu den Träumern? Und dann wird man aus dem Traum rausgeweckt.
1: Ja, ja, Dreamer. You dream, du. Nein.
0: Ja, einer, der zu den Träumen gehört, ist der Aurel von der Stubenten Gang. Und das zeigt er in seinem neuen Song.
2: Ja, you dreamer. You dream, du. Nein, nein.
0: Ja, was für ein schönes Feature mit dem Arturo Blocher. Du sag mal, Aurel, wie sind wir auf die Idee gekommen?
2: Ja, you dreamer.
0: Aurel?
2: Nein, nein.
0: Ja, hörst du mich? Wie sind wir auf die tolle Idee gekommen? Das will er nicht. Jetzt, ey, hörst du mich?
3: Ja, das ist eine gute Frage. Also ich bin es nicht mit der Idee.
0: Ah, okay.
3: Ich hatte die Idee, ein Lied machen über Träume, weil Träume so etwas Wichtiges und Schönes ist. Und dann hat dann der Momo, glaube ich, plötzlich angefangen zu erzählen, ja, meine Träume, die habe ich immer Beamer. Dann hat er so Beamer, hat er gesagt, Beamer, Beamer. Oder irgendwie so ist es gegangen. Ich habe die Beamer. Und dann ist dann das wie klar gewesen, ja, die Frau Martulo Blocher hat das schon mal besser gesagt als mir.
0: Und haben Sie gefragt?
3: Also ich mache das aber nicht.
0: Also du nimmst einfach?
3: Nein, ja, das ist wichtig. Meine Aufgabe ist, ich muss ja träumen und Ideen haben und so. Und ich vertraue fest darauf, dass meine Entourage, nein, alle meine Leute, dass die das abgeklärt haben.
0: Okay.
3: Also das fände ich jetzt schon noch gut.
0: Also weißt du, es kommt, Aurel, also wir rufen dir schnell an. Machen wir es zusammen,
3: ja,
0: oder?
3: Jawohl, das ist
0: also
3: gut.
0: Achtung, wir probieren mal durchzustellen, mal schauen. Bist du nervös?
3: Nein.
0: Gut.
1: Ja. Ja, Dreamer. Ah. You dream, ja, du. Nein.
0: Okay, weißt du, ich
3: war aber gut gewesen.
0: Bist du ein bisschen nervös, Aurel, gell?
3: Nein, jetzt muss ich sagen, nicht, aber der war gut gewesen.
0: Also, die neue Single ab sofort überall zum Streamen parat, oder?
3: Super, genau, überall zum Streamen.

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0: Guten Morgen, das ist der Top Boy Sender mit dem Top Mix aus 4 Jahrzehnten und jetzt sind gerade 30 Minuten lang ohne Unterbruch grossartige Hits von Milli Vanilli, Seal, Michael Jackson oder Matafix.
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0: Sagenbuch 10 Grad, Zwiele bei Neuform haben wir 10 Grad und im Hemmental haben wir eben so 10 Grad. Heute Morgen teils noch ein paar Nebelfelder, dann wird es immer mehr sonnig, am Nachmittag Temperaturen bis 24 Grad.
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0: Sieht gut aus, sie haben freie Fahrt und vorher hat sich gerade noch eine Hörerin gemolden. Gestern haben wir durchgegeben auf der Frauenfelder Straße in Richtung Felben, weil Hause hat es einen freilaufenden Hund gehabt. Sie hat gerade vorher telefoniert und gesagt, sie hätte den gestern zur Nacht können einfangen, dort also keine Gefahr mehr. Könnt wieder normal 80 fahren, kommt euch kein Hund entgegen. Fahrt vorsichtig, aber gute Fahrt.
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0: Schönen guten Morgen, das ist Radio Top. Kurz vor dem 9 an diesem Samstag sind wir wieder zurück mit ganz viel guter Musik. Ihr wisst jetzt, wir spielen die meisten 80er und 90er und da gehen wir zum Beispiel ins Jahr 1986. Da wird geküsst mit dem Prinz.
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3: Ich bin Birgit Orgler, guten Morgen. Wegen des teuren Diesels werden Forderungen an die Politik gestellt. Der Verband der Nutzfahrzeugbranche ASTAG wandte sich an Finanzministerin Karin Keller-Sutter, wie Blick und die Schweiz am Wochenende schreiben. Der Verband fordere unter anderem die Einführung eines sogenannten Gewerbediesels. Auch der Schweizer Bauernverband reagiert auf die hohen Treibstoffpreise. Er will die höheren Produktionskosten auf die Produkte aufschlagen. Wegen einer Gewässerverschmutzung sind gestern in einem Bach in Oberhallau mehrere hundert Fische verendet. Die Verschmutzung wurde durch chlorhaltiges Wasser aus einem privaten Pool verursacht, wie die Schaffhauser Polizei heute mitteilt. Erste Ermittlungen hätten ergeben, dass das Poolwasser korrekt abgelassen worden sei. Wie genau das chlorhaltige Wasser dennoch in den Hallbach gelangte, wird ermittelt. Die USA, Dänemark und Grönland haben im Streit um die Arktisinsel einen Durchbruch verkündet. In der kommenden Woche werde voraussichtlich ein Abkommen mit den USA unterzeichnet, teilten die Regierungen von Dänemark und Grönland mit. US-Präsident Donald Trump hatte zuvor auf der Plattform Truth Social von einem bereits besiegelten Abkommen zu Grönland geschrieben. Trump zufolge sichern sich die USA mit der Vereinbarung weitreichende Befugnisse über die Arktisinsel.
0: Wetter. In Oberhallau haben wir 9 Grad, in Witterwil 12 und Zöttwil an der Limmat 10 Grad. Jetzt meistens schon sonnig, teils im Mittelland kann es noch ein paar Nebelfetzen geben, die verschwinden, aber am Nachmittag haben wir bis 23 Grad.
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0: Eine Meldung zwischen Wass und Göschen auf der A2 in Fahrt Richtung Süd, also vor dem Gotthard, 2 Kilometer Stau, dort fliegen wir etwa 20 Minuten, sonst sieht es gut aus.
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0: Gute Musik an diesem Samstagmorgen hier bei uns auf Radio Top. Wie verbringt ihr eigentlich einmal so einen Samstag? Ist das für euch ein gewöhnlicher Arbeitstag? Oder sind ihr unterwegs am Pöscheln? Oder sind ihr auf der Suche nach einem Ausflug? Da hätte ich heute Morgen noch den einen oder anderen Tipp übrigens für euch. Und natürlich die gute Musik im Gepäck. The Prince aus dem Jahr 1986 kann ich. Madonna ist mit dabei, der Santana oder Rod Stewart. Für alle sicher ein wunderbarer Track mit dabei. 3 Minuten nach 9, ich bin der Flavio, guten Morgen.
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0: Guten Morgen, 13 Minuten nach 9 an dem Samstag. Haben wir heute noch nichts vor?
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0: Da hätte ich noch etwas für euch. Der Aranea Plus hat heute Tag der offenen Tür. Wer da gerne klettern, pouldern oder Badminton spielt, das wäre etwas. Anatol, du bist der Geschäftsführer. Was gibt's heute?
2: Also das Wichtigste ist, dass unsere Gäste am Tag der offenen Tür von 9.30 Uhr bis 20 Uhr alles gratis ausprobieren können. Und zusätzlich haben wir noch 5 Stempelstationen eingerichtet. Das heißt, die Leute können stempeln, wie beim Wandern. Und wenn sie die Stempelkarten abgeben, können sie noch tolle Preise gewinnen. Kinderschminke gibt's von 11 bis 15 Uhr. Und wir haben Mehesia, das ist ein Asia-Food, und Bacada-Burger. Das ist einer der besten Burger-Brater in der Region und als Streetfood-Anbieter mit auf dem Gelände.
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0: Radiotop, kurz vom halb 10. Guten Morgen, das ist euer Sender mit ganz viel guter Musik und jetzt gerade 30 Minuten lang ohne Unterbruch mit der Queen, Sting oder der Anastasia.
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3: 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Wetter.
9: Heute wieder der Lehmann haben wir 10 Grad, in Oberhollau 9 und in Wittwil haben wir 12 Grad. Heute meistens sonnig, gegen den Nachmittag Temperaturen bis 23 Grad.
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9: Sieht gut aus, Sie haben freie Fahrt. Schauen, dass es so bleibt. Wenn er aber doch irgendwo in Stocken gerät, dürfen Sie gerne melden auf unserer Traffic-Hotline 0848 und 3x86. Gute Fahrt.
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0: Das ist der Top am Samstagmorgen, kurz vor dem 10. Jetzt geht es dann weiter mit dem 180er-90er, unter anderem mit R.E.M., der Tina Turner oder dem Simple Red.
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8: Ich bin Birgit Orgler. Der Influencer Jan Gustav hat eine Anzeige gegen SP-Co-Präsident Cedric Wermuth eingereicht. Das schreibt Tamedia. Wermuth hatte Gustav in einem Social-Media-Beitrag mit einer Neonazi-Bewegung assoziiert. Die Parlamentarische Immunitätskommission müsse nun entscheiden, ob eine Strafverfolgung möglich ist. Tamedia schätzt die Chance dafür als gering ein. Den Begriff Neonazi habe der SP-Nationalrat im Nachhinein aus seinem Post gelöscht. Er habe keine Debatte über das Wort führen wollen, so Wermuth. Auch Googles KI-Software Gemini hat sich bei Tests in Computersysteme anderer Unternehmen gehackt. Google ist der 4. Entwickler künstlicher Intelligenz, dessen Programme mit einem solchen Verhalten auffallen. Google machte die bereits Monate zurückliegenden Vorfälle erst nach einer Nachfrage der Zeitung Wall Street Journal öffentlich. Bereits bekannt sind Fälle bei den Entwicklern OpenAI, Anthropic und dem Facebook-Konzern Meta. Pflegende Angehörige vernachlässigen ihre eigene psychische Gesundheit. So wünscht sich beispielsweise jede dritte pflegende Person eine Beratung über mögliche Hilfen. Weniger als jede sechste Person nahm aber tatsächlich Hilfe in Anspruch, wie es in der Fachzeitschrift Psychology and Health heißt. Benötigt werde Unterstützung etwa beim Umgang mit Verlust, Ungewissheit und Schuldgefühlen.
0: Wetter. 15 Grad in Hedlingen, in Liechtenstein 15 Grad und in Niederstädten haben wir auch 15 Grad. Heute meistens sonnig. Im Mittelland gibt es ein paar Nebelfelder, aber die lösen sich dann später auf. Am Nachmittag hat dort ein paar Sonnenstrahlen. Einzig in den Bergen gibt es hier und da Quellwolken. Temperaturen bis 24 Grad.
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0: Zwei Meldungen auf dem Schirm A1, Nordring, Zürich, Richtung Bern. Zwischen dem Limmataler Kreuz und dem Gubrisch stocken es dann auf der A3, Zürich, Richtung Chur. Zwischen Reichenburg und Bild auch dort stocken es. Alle unterwegs, eine gute und sichere Fahrt.
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0: Ich muss sagen, der Flow ist ein bisschen gesunken, wo ich heute Morgen tanken musste. Dieselpreise 2,41. Ein Rekordwert, das hat es noch nie gegeben in der Schweiz. Sind ihr auch ein bisschen schockiert ab diesen Tankpreisen? Gebt mal euer Feedback durch, wenn ihr das im Moment handhabt. Regt ihr euch auf? Lasst ihr das Auto stehen? Oder macht ihr irgendwie nur jedes Mal 20 Liter tanken, damit es nicht gerade aufs Mal so wehtut? Schicken wir gerne ein WhatsApp zu mir ins Studio auf 052 244 88 99. Regt ihr euch auf ab dem hohen Benzinpreis? Aber ja, hey, so ist halt einfach das Leben. Es ist einfach, wie es ist, oder? Wir machen es positiv. Mit ganz viel guter Musik und einem Top-Mix aus 4 Jahrzehnten schafft man das auch alles irgendwie ein bisschen wegzustecken. Jetzt wird es anders gefährlich. Wir gehen nämlich zurück ins Jahr 1982. Da ist das legendäre Duo unterwegs war. Ja, eine richtige Herzensbrecherei haben sie gewarnt. Daryl Hall und John Oates da bei uns mit ihrem Nummer 1 Hit Manitär. Wunderschönen guten Morgen, jetzt 4 Minuten nach dem 10. Mein Name ist Flavio, hallo.

0: Abend ab hier heute, Freunde. Top, einen wunderschönen guten Morgen. Jetzt ist es 14 Minuten nach dem 10. Und wenn ihr morgen nichts vorhabt, dann hätte ich da vielleicht etwas für euch. Morgen findet die Veranstaltung von Pur zu Pur statt, und zwar im Bezirk Winterthur. Tanja Schöneberger vom OK, was ist das genau für eine Veranstaltung?
1: Das ist ein Anlass für die ganze Familie und für die ganze Bevölkerung. Sie dürfen mal auf den Bauernhof kommen, schauen, wie Landwirtschaft heute geht. Und dabei gibt es ganz viele coole Erlebnis für jede Generation.
0: Und kannst du also ein Erlebnis rauspicken?
1: Ja, da gibt es ganz viele verschiedene Sachen. Natürlich Maschinenausstellungen, wo die Erwachsenen sehr interessieren, aber auch Parkour für Kinder. Es gibt Heuhüpfburg, es gibt ein Maislabyrinth und natürlich auf jedem Betrieb eine spannende Hofführungen. Ganz viele verschiedene Aktionen für Jung und Alt hat es dabei.
0: Und auf den 8 Höfen aus dem Bezirk Winterthur gibt es natürlich auch noch feines regionales Essen und Trinken. Findet morgen statt von 10 bis 5 hier im Bezirk Winterthur. Und jetzt machen wir wieder gute Musik aus dem Jahr 1984 für euch parat. Tina Turner. Viertel 10, guten Morgen.

0: Also die Kim Wilde wird schon fast halb elf, jetzt sind gerade 30 Minuten lang, ohne Unterbruch, die meisten 80er und 90er für euch.
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6: Wetter. In Opferzofen haben wir 15 Grad, in Willisdorf 16, in Wil ebenso. Heute sonnig, am Morgen noch ein paar Nebelfelder, vor allem im Mittelland. Und dann sieht es aber gut aus, Temperatur bis 24 Grad möglich.
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6: Da haben wir auf der A1 Zürich Richtung St. Gallen zwischen Uzid und Gossau Stau wegen einem Unfall. Dort ist der Standstreifen blockiert, dann stocken es beim Kubrist in beide Richtungen. Auf der A3 Zürich Richtung Chur zwischen Reichenburg und Bilten. Und ebenfalls Geduld braucht der Zerrisau bei der Alpsteinstrasse bis Industriestrasse zwischen dem Ortseingang und der Schlossstrasse. Dort Verkehrsüberlastung und darum Stau. Alle unterwegs sind gute und sichere Fahrt.
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0: Guten Morgen. Kurz vor Melifee, das ist ja der Top Boys Händler mit den meisten 80er, 90er. Dann auch in der nächsten Stunde. Unter anderem mit den Spice Girls aus dem Jahr 1996.
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9: Ich bin Birgit Orgler. Der Influencer Jan Gustav hat eine Anzeige gegen SP-Co-Präsident Cedric Wermuth eingereicht. Das schreibt Tamedia. Wermuth hatte Gustav in einem Social-Media-Beitrag mit einer Neonazi-Bewegung assoziiert. Die Parlamentarische Immunitätskommission müsse nun entscheiden, ob eine Strafverfolgung möglich ist. Tamedia schätzt die Chance dafür als gering ein. Den Begriff Neonazi habe der SP-Nationalrat im Nachhinein aus seinem Post gelöscht. Er habe keine Debatte über das Wort führen wollen, so Wermuth. Auch Googles KI-Software Gemini hat sich bei Tests in Computersysteme anderer Unternehmen gehackt. Google ist der 4. Entwickler künstlicher Intelligenz, dessen Programme mit einem solchen Verhalten auffallen. Google machte die bereits Monate zurückliegenden Vorfälle erst nach einer Nachfrage der Zeitung Wall Street Journal öffentlich. Bereits bekannt sind Fälle bei den Entwicklern OpenAI, Anthropic und dem Facebook-Konzern Meta.
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0: Heute noch meldet 17 Grad, Wälde 16 und Horgen 18 Grad. Heute erwarten wir Temperaturen bis 24 Grad und auch ganz viele schöne Sonnenstrahlen.
8: Verkehr.
0: Ein Unfall und darum der Standstreifen blockiert auf der A1 Zürich Richtung St. Gallen zwischen Utzwil und Gossau. Stau auch rund um den Gubrist und beim Limmataler Kreuz. Dann bei Herisau, bei der Alpensteinstrasse bis Industriestrasse zwischen dem Ortseingang und der Schlossstrasse dort Stau. Und dann in dem Moment noch reinkommen, Nord-Süd-Achse in Fahrtrichtung Süden. Da gibt es schon 3 Kilometer Stau, verlieren etwa eine halbe Stunde. Und in der Gegenrichtung eben so 3 Kilometer. Dort wird empfohlen, via Pass zu fahren. Alle unterwegs eine gute und sichere Fahrt.
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0: Mit unserem Top Mix aus 4 Jahrzehnten gehen wir langsam richtig zum Mittag. Und ich weiss schon, jemand aus meinem Umfeld freut sich mega auf den Hit aus dem Jahr 2007 von The One Republic. Und nochmal jemand freut sich besonders auf den Hit aus dem 1996. Falls du das hörst, meine alte Nachbarin, die so Fan war von den Spice Girls. Wannabe habe ich da für dich parat, wenn du hörst. Ich weiss noch, sie hat Fahnen und alles gehabt. Es war unglaublich in diesem Zimmer für mich früher zum Spielen. Der Auftakt in die neue Stunde macht aber ganz etwas anders. Und zwar ein Hit aus dem Jahr 1980 von Blondie. Mein Name ist Flavio, wünsche euch ganz einen schönen Morgen und fahrt richtig Mittag. Hallo zusammen.

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0: Supernummer aus dem Jahr 1988. Das ist ja der Top Boys Ende mit dem 80er und 90er. Und apropos 90er. Es läuft ja immer wieder so ein legendärer Dance-Elektro-90er da bei uns. Und ich kann mich dann einmal kaum halten und würde am liebsten mittanzen im Büro. Da im Studio geht das, ja. Ich habe jetzt dann als nächstes wieder einen parat, wo ich richtig abgehen werde. Aber im Büro, da traut man sich einmal nicht so. Ich weiss nicht, wieso es geht. Und darum gibt's ja 90er Partys. Da kann man gehen. Und zwei findet heute Abend statt in Weinfelden. Bianca, was läuft da bei euch?
1: Also, es ist unsere erste Party in dieser Saison wieder im Feierhaus. Mm. Da erwartet einem sicher sehr guten Sound, top 90er Hits zum Mitsingen, gute Leute, gute Stimmung. Und es geht bei uns Pizza bis in die Nacht, weil man unser Restaurant offen hat.
0: Wow! Und für diese grosse Veranstaltung im Feierhaus, heute die 90er Party, habe ich noch zwei Tickets bei mir liegen. Läutet schnell auf 0848 80 00 88 und dann gehören die euch. Und mein Powerhit kommt jetzt von Snap. Heisst das so? The Power.

0: Schönen guten Morgen, das ist Radio Top. Wir gehen langsam Richtung Mittag. Spätestens nach den 30 Minuten Nonstop Top Hits mit dem Zucchero, der Roxette oder der Nelly Furtado ist es dann sicher soweit.
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8: Wetter. Aktuell in Winterthur, da haben wir 18 Grad, in Hittnau 17 und in Wäldi 16 Grad. Es ist meistens sonnig, Temperatur am Nachmittag bis 24 Grad.
9: Verkehr.
8: Auf der 1 Zürich, St. Gallen, zwischen Uzil und Gossau Stau. Dort hat es einen Unfall gegeben, darum ist der Standstreifen blockiert. Dann klemmt es rund um die Gubristund beim Limmataler Kreuz. Zerrisau bei der Alpsteinstrasse bis Industriestrasse. Zwischen dem Ortseingang und der Schlossstrasse dort Stau. Allen unterwegs eine gute und sichere Fahrt.
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0: Das ist der Top in 4 Minuten 12, dann das nächste News-Update und nachher sind wir wieder zurück mit den meisten 80er und 90er für euch mit dabei. Unter anderem Toto, Madonna oder Tina Turner.
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0: Bei mir im Studio der Remo Kaufmann von der Teletop News. Schön bist du da. Was hast du mit dabei?
2: Leck, hast du eine Energie um die
0: Zeit? Ja, ich bin auch schon mega früh wach, nicht wie du erst in der Melfi.
2: Ja, du, nein, also okay. Also, ich muss ja auch erst um 6 performen. Ja, aber anyway, genau, heute um 6 in der Top News macht der Greifensee-Lauf eine Schlagzeile, weil 15'000 Sportlerinnen und Sportler werden nach Uster gelockt. Und unter ihnen ist auch unser Arbeitskollege Florian Zwahlen, der mitrennt. Ob unser Kameramann hinten ankommt, das sieht man dann. Ja, ich denke genau. Dann sind wir auch am Event, wo vor allem Fans vom Schweizer Militär anschauen könnten. Das Museum im Zeughaus in Schaffhausen hat heute

0: Tag vor offener Tür und verkauft auch diverses Militärmaterial. Natürlich sind da keine Waffen mit dabei. Und dann nach der News kocht wieder mal der Kuchler etwas. Und das mal ein Schweizer Klassiker. Flavio, was ist so dein Lieblingsschweizer Essen eigentlich?
1: Ich weiß gar nicht, ob es Schweizer Essen ist, aber gibt es jeder Schweizer Knelle? Gordon Bleu?
0: Gordon Bleu? Weiß ich auch nicht. Aber es ist französisch. Also ja,
1: du weißt,
0: vielleicht ist es Claude. Claude ist Fondue. Uiuiui. Nein. Er kocht heute Kackets mit Hörnli, aber natürlich auf seine typische Kuchlerart. Sind wir gespannt, wie es schmeckt.
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9: Ich bin Birgit Orgler. Schlechte Umfragewerte können die Zustimmung bei Abstimmungen bremsen. Eine neue Studie zeigt, dass Stimmberechtigte eher gegen eine Vorlage stimmen, wenn sie deren Scheitern erwarten. Zu diesem Schluss kommt die Tessina Franklin University. Für die Untersuchung wurden 3 Umfrageexperimente zu 3 Schweizer Volksinitiativen durchgeführt. Insgesamt nahmen mehr als 4.000 Stimmberechtigte daran teil. Dabei zeigte sich ein deutlicher Effekt, wurde den Befragten vermittelt, dass eine Initiative voraussichtlich scheitern würde, sank ihre eigene Zustimmung. In der Bäckeranlage in der Stadt Zürich ist am frühen Morgen ein Mann mit einer Stichwaffe schwer verletzt worden. Der verletzte 32 Jahre alte Somalier musste im Spital notoperiert werden, wie die Polizei mitteilt. Gemäß jetzigen Erkenntnissen wurde der 32-Jährige während eines Streits verletzt. Eine tatverdächtige Person, ein 24-jähriger Afghane, konnte in der Nähe des Tatorts festgenommen werden. Der Biathlon-Weltverband hat beschlossen, dass Athletinnen und Athleten aus Russland und Belarus auch im kommenden Winter suspendiert und von allen internationalen Wettbewerben ausgeschlossen bleiben. Die vom Vorstand eingesetzte Monitoringgruppe habe keine wesentlichen Veränderungen feststellen können, die eine Änderung des seit 2022 geltenden Status rechtfertigen würden.
2: Wetter.
1: In Hitnau damals 17 Grad, Wedi meldet 16 und Horgen 18 Grad. Heute Nachmittag meistens sonnige Temperaturen bis 24 Grad.
2: Verkehr.
1: Auf der 1 Richtung St. Gallen zwischen Duzwil und Gossau. Stau, ein Unfall dort, der Standstreifen darum blockiert. Auf der 1 Bern Richtung St. Gallen zwischen Dietrich und dem Gubrisch klemmt. Ebenso auf der A3 Westring Zürich Richtung Chur zwischen Dürdorf Nord und dem Limmataler Kreuz und beim Brüdeler Kreuz. Dann das Herresau bei der Alpsteinstrasse bis Industriestrasse zwischen dem Ortseingang und der Schlossstrasse. Ebenso Stau. Unterwegs eine gute und sichere Fahrt.
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1: Einen wunderschönen guten Mittag. Überall dort, wo es etwas gibt, einen guten. Und viel Freude hat man jetzt in München. In diesem Moment öffnen wir langsam Tor fürs Oktoberfest. Seit dem 10. Einzug. Und heute um 12 Uhr geht es so richtig los. Wir läuten dann später mal noch irgendwie auf München an zu den Kollegen von einem anderen Radiosender. Das dann gerade als nächstes. Bis jetzt gute Musik mit unserem
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0: Schönen Mittag, das ist Radio Top, jetzt bald Viertel ab 12 Uhr. Und seit heute Mittag ist der offizielle Fassanstich vorbei. Ozaftis, in München geht das Oktoberfest wieder los. Darum habe ich diese Woche mal gefunden, komm, ich lade unseren Kollegen von Radio Antenne Bayern an und frage mal, ob alles ready ist. Und so hat das getönt.
1: Sie werden sofort weiterverbunden.
2: Antenne Bayern, grüß Gott.
0: Ja, grüß Gott, hier ist der Flavio aus der Schweiz.
2: Grüß Gott.
0: Ich wollte mal fragen, ihr habt ja jetzt dann wieder ein Oktoberfest, korrekt?
2: Ja, am Samstag geht's los.
0: Und seid ihr bereit?
2: Wir, natürlich sind wir bereit.
0: Wie muss ich mir das da vorstellen als Schweizer?
2: Das kann ich Ihnen nicht erklären, das muss man erlebt haben, das Oktoberfest. Die ganze Stadt feiert, die ganze Welt feiert, alle feiern, alle saufen.
0: Also ist da der Sendebetrieb gesichert bei euch in dieser Zeit?
2: Der Sendebetrieb ist definitiv bei uns gesichert, ja.
0: Aber etwas später als sonst am Morgen die Show, oder?
2: Nein. Wir ziehen das ganz normal durch, wie ich und es wäre nichts.
0: Dann wünsche ich euch ganz einen guten Start und ein wunderbar schönes Oktoberfest, auch alle Hörerinnen und Hörer, die vielleicht ja auf München gehen.
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0: Made in Phil Collins wird es langsam 12:30, also schon der Top. Jetzt sind gerade 30 Minuten Nonstop Top Mix. Wunderbare Perlensongs habe ich da für euch parat. Ohne Unterbruch.
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0: Eltern mit Kind kennen das Problem. 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Und dann wird der Bauernhof noch spielerisch erkundet und als krönender Abschluss hat man dann sein eigenes Brötchen für den nächsten Morgen. Ein Nachmittag voller Thurgauer Herzlichkeit kann ich nur empfehlen.
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2: 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Wetter.
0: In Neftenbach haben wir 20 Grad, Zwengi 19 und in Rams 21 Grad. Heute meistens sonnig, ein paar Schleierwolken über den Bergen, am Nachmittag auch ein paar flache Quellwolken, Temperaturen bis 23 Grad.
2: Verkehr.
0: Stockt auf den üblichen Strecken, so am Samstag und Mittagszeit rum, rund um den Kubrisch, beim Brütiseller Kreuz, dort beim Glattcenter zum Beispiel, oder dann auch beim Limmataler Kreuz und dann auf der Oberlandautobahn Brütiseller Richtung Uster zwischen Usternord und Osterost, auch dort der stockende Verkehr. Und in dem Moment kommen wir noch rein, A7 Winterthur Richtung Kreuzlingen, bei Konstanz, dort beim Grenzübergang eben so ein bisschen Stau. All unterwegs, eine gute und sichere Fahrt und ein schönes Wochenende.
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0: 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Es ist eins. 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
1: Ich bin Birgit Orgler. Schlechte Umfragewerte können die Zustimmung bei Abstimmungen bremsen. Eine neue Studie zeigt, dass Stimmberechtigte eher gegen eine Vorlage stimmen, wenn sie deren Scheitern erwarten. Zu diesem Schluss kommt die Tessina Franklin University. Für die Untersuchung wurden 3 Umfrageexperimente zu 3 Schweizer Volksinitiativen durchgeführt. Insgesamt nahmen mehr als 4000 Stimmberechtigte daran teil. Dabei zeigte sich ein deutlicher Effekt, wurde den Befragten vermittelt, dass eine Initiative voraussichtlich scheitern würde, sank ihre eigene Zustimmung. In der Bäckeranlage in der Stadt Zürich ist am frühen Morgen ein Mann mit einer Stichwaffe schwer verletzt worden. Der verletzte 32 Jahre alte Somalier musste im Spital notoperiert werden, wie die Polizei mitteilt. Gemäß jetzigen Erkenntnissen wurde der 32-Jährige während eines Streits verletzt. Eine tatverdächtige Person, ein 24-jähriger Afghane, konnte in der Nähe des Tatorts festgenommen werden. Der Biathlon-Weltverband hat beschlossen, dass Athletinnen und Athleten aus Russland und Belarus auch im kommenden Winter suspendiert und von allen internationalen Wettbewerben ausgeschlossen bleiben. Die vom Vorstand eingesetzte Monitoringgruppe habe keine wesentlichen Veränderungen feststellen können, die eine Änderung des seit 2022 geltenden Status rechtfertigen würden.
2: Wetter. In Neftenbach haben wir 20 Grad, Zwenge 19 und in Ramsau 21 Grad. Heute meistens sonnig, ein paar Schleierwolken über den Bergen, am Nachmittag auch ein paar flache Quellwolken, Temperaturen bis 23 Grad.
0: Verkehr.
2: Stockt auf den üblichen Strecken, so am Samstag und Mittagszeit rum, rund um den Kubrisch, beim Brütiseller Kreuz, dort beim Glattcenter zum Beispiel, oder dann auch beim Limmataler Kreuz und dann auf der Oberlandautobahn Brütiseller Richtung Uster zwischen Osternord und Osterost, auch dort stockenden Verkehr. Und in dem Moment kommt noch rein, A7 Winterthur Richtung Kreuzlingen, bei Konstanz, dort beim Grenzübergang ebenso ein bisschen Stau. All unterwegs, eine gute und sichere Fahrt und ein schönes Wochenende.
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2: Mein heutiger Gast ist ein Kämpfer, ein richtiges Steh-auf-Männchen, der zwar mit offenen Augen durchs Leben geht, aber nichts mit ihnen sieht. Herzlich willkommen im Top hoch 3, Stefan Hofmann.
3: Hallo, freut mich, dass ich da sein darf.
2: Du bist wirklich ein richtiger Kämpfer, das merkt man, oder einfach auch, wenn man sich mit deiner Geschichte befasst, was du auch alles gemacht hast in deinem Leben. Und das musst du eigentlich auch wirklich seit Geburt, weil du bist schon seit da sehbehindert.
3: Richtig, also ich bin im 1969 auf die Welt gekommen und dort bin ich auf dem einen Auge, also auf dem rechten, das hat man dann nach 3 Monaten rausnehmen müssen, weil das hat so einen Überdruck gehabt, dass ich das Augenlid nicht schliessen konnte. Und auf dem linken Auge, also dann hat es dort eine Augenprothese. Und auf dem linken Auge hat man zuerst auch gemeint, ich sei blind, ich sehe gar nichts, habe dann aber immer den Kopf gegen das Licht gedreht, sodass meiner Mutter aufgefallen ist, ich habe den Kopf immer auf der linken Seite und ich reagiere auf Farben und auf Licht und auf Schatten. Und dann hat sie so ein Farbenspiel gemacht und dann habe ich das offenbar können. Und dann hat Herr Professor XY gefunden, das könne nicht sein, das habe ich auswendig gelernt. Und dann hat er dann selber farbige Tücher genommen und mich gefragt, was es sei. Und ich dann immer voller Überzeugung, rot, blau, grün. Und dann hat er mir gesagt, unfassbar, aber offenbar sieht er etwas.
2: Aber wenn du sagst, so Farbe hast du erkannt, wie muss man sich das vorstellen, 1%? Also
3: ja, das ist schwierig. Also ich muss mal so sagen, ich habe nicht dreidimensional gesehen. Also ich habe... Nehmen wir jetzt mal ein Postauto, das knallgel ist. Also wenn das irgendwo ein gelbes Auto oder etwas gelbes parkiert war und ich wusste, dort in der Nähe ist Post, dann war das für mich einfach ein grosser gelber Fleck. Ja. Oder wenn du auf der Strasse gestanden bist oder wärst auf dem Trottoir und hast eine braune Jacke angehabt, dann hätte ich dich nicht von einem Baum unterscheiden können, aber ich hätte einen braunen Fleck gesehen. Und so ist das überall so gewesen. Also es hat auch Missverständnisse gegeben. Wenn zum Beispiel im Bahnhof hat es früher die orange-roten Entwertungskästen gehabt. Wo du das Billett hast reinschieben zum Entwerten. Die sind vielleicht jetzt auch noch orange-rot. Auf jeden Fall.
2: Ich glaube es.
3: Ja, auf jeden Fall. Das Putzpersonal, das auf dem Perron tut, Perron wischen, die haben auch orange-rote Jacketten an. Also so, ja. Dass du gut siehst. Jetzt, wenn natürlich so einer, der putzt, eine kurze Pause macht und sich an den Entwertungskasten lehnt, dann hat der hochgradig sehbehinderte Stefan Hofmann nicht gewusst, welches ist jetzt was. Und hat erst müssen schauen, macht der orange Billettentwerter einen Satz auf die Seite, wenn ich mit meinem Billett komme.
2: Hast du einfach mal probiert, wo
3: ich habe einfach gesehen, orange-rot Billettentwerter. So, oh, der Billettentwerter macht einen Schritt auf die Seite. Was ist das?
2: Über 1969, Entschuldigung. Ja.
3: Nein, einfach, dass man sich das vorstellen kann.
2: Nein, das hast du sehr schön beschrieben. 1969 bist du eben geboren. Ja. Wie muss man sich das vorstellen, in dieser Zeit als sehbehinderter Bub aufwachsen?
3: Also ich habe mich lang gar nicht so sehbehindert oder speziell gefühlt. Und das habe ich erst im Nachhinein gemerkt. Ich habe ein riesen Glück gehabt, dass ich ein familiäres Umfeld hatte, dass ich Eltern, Grosseltern, Onkel, Tanten hatte, die mich einfach als Stefan genommen haben, der blind ist. Und dass ich einen Haufen Sachen hat dürfen ausprobieren. Also, meine Eltern haben im Toggenburg ein altes Bauernhaus gehabt, wo wir am Anfang noch kevalüssend Wasser gehabt haben, wo man musste mit dem Kachelofen einführen. Ich habe das alles dürfen miterleben, was passiert, wenn man eine Quelle fasst. Ich habe im Winter erlebt, dass mein Vater uns oder mir eine Popbahn geschaufelt hat, also so ein Eiskanal, wo ich mit dem Schlitten, mit dem Plastikschlitten drinnen habe können runterschlitteln. Und er hat ja damals noch am Abend noch geschaut, dass die Wände gegiesset sind und noch gespritzt. Also wirklich, dass es richtig läuft. Also ich durfte richtig Sachen ausprobieren. Und es hat irgendwie, meine Eltern haben probiert, mich so normal zu erziehen, wie es gegangen ist, nicht meinem sehenden Bruder, der 2 Jahre älter ist. Und ich glaube, das war das Geheimnis gewesen, dass ich mich dann irgendwann erst einmal in der Schule oder wo wir von Winterthur auf Zürich gezügelt sind und es im Quartier nicht mehr normal war, weil ich bin ja zuerst in Winterthur aufgewachsen, bei den ersten 7 Jahren. Und nachher, in dem Quartier war es einfach normal gewesen, der Stefan sieht nichts.

0: Oder fast nichts. Und das war für Kinder normal gewesen. Wo wir dann auf Zürich gezügelt sind und ein neues Quartier, wo ich so quasi ein Ausstellungsmodell gewesen bin. Wow, ein Blinder, wie geht euch das? Wie ist das? Dort habe ich erst gemerkt, dass ich anders bin, weil die haben natürlich dann Sachen ausprobiert. Ist er wirklich blind? Also was passiert, wenn man wirklich mal Sachen im Weg stellt? Geht er wirklich drüber? So grausam, wie Kinder halt dann eben sind. Und dort habe ich es erst richtig realisiert und habe mich dann irgendwann halt auch ein bisschen zurückgezogen, weil es ist nicht lustig gewesen.
1: Ja, eben klar, also wirklich so in dem Fall die Heim, in dem Sinn so ein bisschen wirklich dich können ausleben, aber über den Umgang also in der Gesellschaft und oder auch ja, es ja, ist ja wahrscheinlich
0: unter,
1: eben
0: unter Kind Zeit. Ist halt, also unter Kind ist es schwierig gewesen, eben dann in Zürich, weil es halt eben nicht für die normal gewesen ist und sie haben mich nicht erlebt als kleiner Bub aufwachsen, sondern sie haben mich mit 8, 9 erlebt, schon als ein bisschen eine Persönlichkeit, die etwas will und die etwas nicht will. Und dort hatte ich schon gewisse Schwierigkeiten gehabt. Ich bin dann halt auch nie in die Regelschule, sondern in die Schule für Sehbehinderte und Blinde in Zürich. Ich hatte dort sicher meine blinden Kolleginnen, Kollegen und Freunde gehabt. Aber die sind halt von ziemlich weit her verstreut gekommen. Also zum Teil aus dem Kanton Aargau. Und da hast du nicht können am Mittwochnachmittag schnell abmachen. Also so ein schnell in die Body, schnell abmachen. Mit Normalsehenden, das hat es bei mir bis 18, 19 nicht gegeben. Sondern da hätten sehr viel müssen meine Eltern in die Bresche springen oder dann einfach sonst gute Kolleginnen oder Kollegen.
1: Und gleich aber eben hast du wirklich, eben, wenn du sagst, mit 18, 19 hast du dich so entwickelt, auch glaub, ausbildungsmäßig. Du hast ja eine Lehre gemacht, oder?
0: Ja, ja.
1: Du bist
0: also,
1: Klavierstimmer, oder wie sagt man dem offiziell?
0: Ich Klavierstimmer, Klavierbauer.
1: Okay, ja. Hast du gelernt?
0: Habe ich gemacht, jawohl.
1: Ist das auch ein steiniger Weg gewesen, dass du überhaupt das hast können machen?
0: Ja, nein. Oder? Also, ich meine, das Problem ist einfach immer wieder mal das gewesen, die Blindheit. Also, es ist, zuerst hat es geheissen, wenn er dann ausgebildet ist, dann nehmen wir ihn gern, aber wir können uns nicht vorstellen, ihn auszubilden.
1: Ja, das wird dann wirklich schwierig. He?
0: Und dann, nachher, als ich einen Ausbildungsplatz gefunden habe, dann habe ich die Ausbildung gemacht und nach der Ausbildung hat es halt auch sehr viele Stimmen gehabt, die dann gesagt haben, ja, zuerst hast du dich vorgestellt, Klavierstimmer, ja, können wir brauchen. Und dann hast du ja irgendwann mal müssen sagen, ich bin blind. Einfach weil ich für eine offene Kommunikation bin. Und dann ist amigs aha. Und dann habe ich gedacht, was kommt jetzt noch? Ja, ich muss mir das noch mal überlegen. Und dann hat es voll Absagen gegeben. Blinde stellen wir aus Prinzip nicht an. Wie einfach alles gegeben. Und dann habe ich mich irgendwann im 92, 93 einfach gewusst, gut, wenn ihr mich nicht wollt, als Mitarbeiter, dann müsst ihr mich als Konkurrenz dulden. Und dann habe ich mich einfach selbstständig gemacht.
1: Wieder ein klassischer Stefan Hofmann. Gut, okay.
0: Ja,
1: bitte neu einfach Paroli, oder?
0: Ja, und, es hat einfach, jetzt habe ich eine Ausbildung gemacht, finde keinen Job, also kein Angestelltenverhältnis. Und dann ist einfach so, hey, ihr könnt mir. Also wenn ihr mich nicht wollt, ja gut, mit mir müsst ihr euch umschlagen, dann bin ich halt einfach Konkurrenz.
1: Aber eben, super schön, oder? Und ähnlich hast du auch ein bisschen gemacht. Du hast dich immer müssen irgendwie ein bisschen engagieren, eben noch ein bisschen mehr reinknündeln und machen und tun. Und hast dann ja dein Business, dein eigenes Business auch noch mit Gegenständen für Blinde oder Sehbehinderte
0: aufbauen. Ja, das habe ich gemacht. Tools for the Blind, das habe ich gemacht, wo meine Tochter auf die Welt gekommen ist und eben meine Augen geerbt hat. Und wo sie in die Schule gekommen ist, in die Regelklasse, also sie ist normal eingeschult worden, ist das Thema gewesen, mit was geht sie in die Schule. Und für mich ist dann irgendwie klar gewesen, ja, das muss ein Computer sein. Und ich habe mir Vorstellungen gemacht, was der Computer sollte können. Und habe dann festgestellt, in der Schweiz, auch noch dazumal, hat es Beratung gegeben für Sehbehinderte und Blinde. Aber die Beratungen haben tendenziell von Sehenden stattgefunden und nicht von Selbstbetroffenen. Und das hat mich auch fast stören, weil ich musste sagen, hey, das ist ja zwar alles schön und gut und sind alles liebe Menschen, aber die machen das von 8 bis 12 und von 2 bis 5 und sie stellen sich das vor, aber sie sind nicht selber betroffen. Und dann bin ich auch mal an die grösste Hilfsmittelmesse. Ich habe von Computer nicht eine grosse Ahnung gehabt, aber ich habe einfach gewusst, was ich will. Und habe dann dort mich herumgefragt. Und dann hat es dort so ein System gegeben, das ich mir vorgestellt habe, dass ich mit dem meine Tochter in die Schule könnte. Und dann habe ich gefragt, seit wann gibt es das? Das ist sicher ganz neu. Und sie sagten, nein, das gibt es seit 1998. In der Schweiz haben wir das nicht gehabt. Ich sagte, ja, das muss in die Schweiz. In der Schweiz hat es niemand verkaufen wollen. Und wir sagten, ja gut, dann verkaufe ich es.
1: Nein, das ist ja eben dort, jetzt muss ich schauen, 2007 ist das ja gewesen, wo du das gegründet hast, oder?
0: Jawohl, ja.
1: Und dann hast du es aber zuerst wirklich eben einfach so in einem
0: Keller. Rahmen gemacht, in einem Kellerraum, also in einem Untergeschoss habe ich das gemacht. Ich habe noch Klavier gestimmt und habe einfach gefunden, okay, gut, es schadet nicht, ein zweites Standbein zu haben, weil es hat schon ein bisschen Einbrüche gegeben in der Klavierstimmenreihe, weil Digitalisierung ist immer weiter gekommen. Die Leute haben immer mehr E-Pianos gehabt, die musst du nicht mehr stimmen. Und ich habe mich dort zumal halt einfach geweigert, E-Pianos in Verkauf zu nehmen. Und dann habe ich mir gesagt, ja, ich weiss nicht, wie lange das funktioniert mit dem Klavierstimmen. Also ein zweites Standbein irgendwie aufbauen, das ist sicherlich nicht falsch.
1: Und dann hast du nachher wirklich nochmal einen Schritt weitergezogen. Du hast 2018 deinen Laden eröffnet.
0: Richtig.
1: Ein paar hundert Meter von da an der Wartstrasse,
0: genau,
1: zu Winterthur.
0: Genau, das war dann so quasi der Schritt gewesen, weil, ich hoffe, ich nehme dir nichts weg, weil ich 2015 durch einen Unfall einen Tinnitus bekommen habe und auf das Mal von heute auf morgen klar war, ich kann nicht mehr Klavier stimmen. Und dann ist das auch wieder so ein Weg gewesen, was mache ich jetzt? Das ist etwas an meinen Ohren, wo ein wichtiges Sensorium ist. Dort habe ich lange auch gehadert und bis ich wieder aufstehen konnte. Und dann habe ich mir überlegt, ja, was mache ich jetzt? Und dann habe ich gewusst, wenn ich Tools for the Blind vorwärts treiben will, dann muss jetzt etwas entstehen, was in Deutschland und in Österreich und so schon gibt. Und das habe ich dann auch abgeschaut, nämlich einen Laden, wo die Leute reinlaufen können und wirklich die Palette der Hilfsmittel für Sehbehinderte und Blinde haben. Und dann habe ich dort herumschauen und 2017 ist an der Wartstrasse 22 Ladenlokalitäten frei geworden. Und dann habe ich dort den Laden dürfen mieten und habe 18 die Eröffnung gehabt.
1: Was sind denn das für Gegenstände, die du hier verkaufst? Wie muss man sie,
0: Das gibt vom Farberkennungsgerät, damit du weißt, als blinde Person, wie du angelegt bist. Das heisst zum Beispiel schwarz oder rot oder dunkelblau, bis zu der sprechenden Personenwaage, die sprechende Küchenwaage, ein Füllstandsanzeiger, wo du ins Glas tun kannst, damit du nicht heissen Tee an den Finger hast, sondern dass es einen Signalton gibt, wo du merkst, ups, jetzt müsste ich aufhören einschenken. Das geht über ganz herkömmliche Sachen wie ein iPhone, wo du kannst die Sprachsoftware aktivieren. Das geht über Vergrößerungssoftware am Computer, dass Sehbehinderte und Blinde können mit vergrößerten Sachen Text lesen. Das geht über die Sprachsoftware am Computer. Das ist extrem vielfältig. Ich könnte dir einen Haufen Hilfsmittel aufzählen, wo dann einfach wirklich sehr spezifisch auf den Kunden, auf sein Bedürfnis angepasst werden. Was braucht er?
1: Und gleich gibt es ja gewisse Sachen, die kann man ja wahrscheinlich, oder die kann man nicht irgendwie ersetzen oder helfen.
0: Es bleibt immer ein Hilfsmittel. Also alles, was wir verkaufen, tut nie das Augenlicht wieder zurückgeben, sondern wir schauen im Beratungsgespräch, wie, was für ein Hilfsmittel braucht unser Kunde, dass er so selbstständig und eigenständig leben kann. Aber es bleibt immer ein Hilfsmittel.
1: Was ist vielleicht auch bei dir die grösste Hürde, wenn du jetzt uns vielleicht mal in so einen Alltag von dir würdest mitnehmen?
0: Ja, die grösste Hürde, das ist unterschiedlich. Manchmal ist ein Alltag einfach locker, weil er überhaupt nicht hürdenbestückt ist. Manchmal gibt es aber Hürden vom Unverständnis der Leute, wo die den Stock wegschuten oder zum Beispiel auf der weissen Leitlinie stehen, dort den Kinderwagen parkiert haben. Du läufst hin und dann kommt: «Da steht ein Kinderwagen!» Und ich habe schon gesagt, da steht ein Kinderwagen. Und ich bin blind, könnten Sie, oh, Entschuldigung, ich habe gar nicht geschaut. Das ist Unverständnis, wo ich Schwierigkeiten habe. Sicher ist auch zum Beispiel eine Hürde, wo ich dir vorgängig erzählt habe, dass wir als blinde Personen nicht können unsere Bank frei wählen, weil nicht jede Bank, deren ihre Homepage oder ihre App ist barrierefrei. Gewisse Banken wissen das, gewisse Banken wissen das und machen nichts. Und das finde ich
1: das traurig.
0: Ist das, ja, ist einfach, mir fehlen dann am liebsten Worte, oder? Und dann muss ich einfach sagen, das finde ich traurig, dass wir 2022 müssen sagen, man hat ratifiziert das UNO-Behindertengleichstellungsgesetz 2013 und jetzt 2022 müssen wir sagen, ich kann als blinde Person meine Bank nicht frei auswählen. Und gewisse Banken sind sogar noch nicht direkt stolz, aber sagen, ja, ja, wir wissen das, aber wissen Sie, es fehlt uns Geld. Und dann kann ich nur lachen.
1: Ja, das ist nach einer einfachen Ausrede, sage ich jetzt mal.
0: Ja, ja.
1: Dein Laden hat ja aber recht für Aufsehen gesorgt, eigentlich, als du 2018 gegründet hast. Es haben ja viele Medien darüber berichtet.
0: Richtig, das ist toll gewesen.
1: Hast du das Gefühl, es hat vielleicht gleich auch so ein bisschen einen Anschub gegeben, ja, so etwas sicher, verändert?
0: Sicher. Also ich meine, je mehr dass du natürlich in den Medien bist, je mehr Präsenz dass du hast, desto mehr laufen Sehende mit offenen Augen durch die Strasse. Oder sehen den Laden und denken, oh, mein Grossvater oder oh, meine Tante, ich könnte ja die mal reinnehmen. Das ist ganz klar. Und für mich ist es auch ein Mittel gewesen, zum, und ist es immer noch, zum den Sehenden die Augen zu öffnen und zu sagen, hey, hallo, wir sind da, kommt rein und fragt uns. Also, das ist ganz klar. Es ist nicht nur einfach, um Sehbehinderten und Blinden zu helfen, sondern auch, um den Sehenden die Augen zu öffnen und zu sagen, hallo, wir sind da und wenn ihr eine Frage habt, dann kommt rein.
1: Da bist du eben wirklich ganz offen, oder? Und,
0: ja, ja.
1: Und eben auch sehr positiv eingestellt, sehr kämpferisch eben eingestellt, dass du nicht einfach sagst, ja, okay, das ist jetzt mein Schicksal und sowieso.
0: Ja, ja, also, nein, gar nicht. Also ich laufe selten mit dem, also umeinander und habe den Kopf tief unten, sondern, das Leben ist schön und zu kurz, um den Kopf unten zu behalten.
1: Gibt es aber vielleicht gleich Momente, wo du denkst, so, hey, ja, was wäre, wenn es nicht so wäre?
0: Natürlich, also es gibt es immer wieder, weil du bist immer wieder angewiesen auf irgendjemanden. Also wenn ich jetzt zum Beispiel irgendwelche Freizeitaktivitäten machen will, dann kommt ganz darauf an, was für eine Freizeitaktivität bin ich auf eine sehende Person angewiesen. Und dann kann ich nicht einfach kurz schnell sagen, heute habe ich Lust auf das, jetzt mache ich es. Sondern ich muss überlegen, oh, wer könnte jetzt auch noch Lust haben? Oder nein, wir müssen es zuerst organisieren. Oder ich muss es zuerst organisieren. Und das gibt manchmal auch eine Müdigkeit und manchmal auch, ich mag nicht mehr, oder? Oder auch immer wieder nett sein mit den Menschen, die dir im Weg stehen oder die dich zum falschen Bus bringen. Und wenn du sagst, eben wie zum Beispiel heute, ich muss auf den Zweier Richtung Wülflingen. Ja, ja, da steht der Zweier. Aber er fährt richtig sehen. Dann ist man also den Zweier Richtung Wülflingen abgefahren. Und gleich nett sein zu den Leuten. Und weil sobald du dann ausrufst, heisst es dann wieder mal, oder ist der Gedanke schnell noch da, ja, so sind halt die Blinden. Aber das braucht extrem viel Kraft, immer nett zu sein. Aber ich probiere es. Und ich will damit vielleicht sagen, wenn ich einmal nicht nett bin und mich ein Winterthurer antrifft, dass er vielleicht einfach auch sagen kann, oh, der hat vielleicht schon 10-mal müssen sagen, ich warte nur auf den Kollegen und ich bin jetzt der 11. gewesen. Und er kann nicht immer nett sein.
1: Und du hast deine Freizeitaktivitäten angesprochen.
0: Mhm.
1: Also, du bist ja früher wirklich auch noch Skifahren und hast alles Mögliche gemacht. Du hast jetzt ein ganz oder ein neues Hobby, das Joggen.
0: Genau, ich gehe joggen und wenn sich da irgendjemand angesprochen fühlen sollte, ich suche nach wie vor noch Guides. Und das ist ein wunderbares Hobby, Frühling, Sommer, Herbst und Winter in der Natur zu sein und rennen. Mit dem Geschmack, mit dem Hören, mit dem Laufen, die Natur können wahrnehmen. Und das mache ich, das habe ich im 18. entdeckt. Weil ich einfach gemerkt habe, durch die Eröffnung von meinem Laden und so, ich habe sehr einen sitzenden Beruf, ich bewege mich nicht mehr so. Und habe einfach gemerkt, ich will auch mit 50 nicht mehr breit als lang sein. Und ja, nein, das ist dann eben auch noch eine Gefahr bei den Blinden, gerade durch das, sie das Zeug müssen organisieren, wenn sie wollen Tandem fahren, wenn sie wollen rennen. Sie brauchen immer einen Guide. Und dann habe ich einfach sagen, ja, ich muss das oder ich will das machen. Und jetzt habe ich so 2-3 Guides, die sich zu Kollegen entwickelt haben, die mit mir rennen. Und mein Ziel ist so, dass ich in der Woche 1 bis 2 Mal, also das Ziel wäre 2 Mal in der Woche, kann rennen. Und das macht Spass. Ich habe jetzt auch da den Winterthurer Halbmarathon gemacht und habe da schon noch ein bisschen Pläne für noch ein paar Läufe, die ich dieses Jahr machen will.
1: Ja, also dann hast du ja für den Halbmarathon hast du rechte Ziel gesteckt, oder? Das ist jetzt nicht so, dass du sagst, ja, ich mache jetzt mal mit und dann schaue ich mal, sondern findest nein, also.
0: Nein, das ist schon klar, aber das ist auch ein bisschen familiär bedingt. Mein Vater war auch Sportler und der hatte mal einen Halbmarathon in dem Alter, wo ich jetzt etwa war, den Greifenseelauf in 1 Stunde und 33 Minuten gerannt. Aha, oder? Und das mache ich nie. Aber ich habe mir mal so gesagt, wenn ich einmal einen Halbmarathon könnte, unter 2 Stunden rennen, aber es wird nicht der Winter sein. Es müsste schon einer sein, jetzt als Beispiel der Luzerner oder der Zürich, der relativ gute, breite Strassen hat. Das wäre cool, aber ich würde nie den Anspruch an mich oder an meinen Guide haben wie meinem Vater, weil es ist ein Unterschied, ob du das Zweite rennst und für jemanden musst schauen. Und dann auch musst du ausweichen und machen und tun, oder ob du alleine kannst. Aber so, das wäre jetzt mal so mein Ziel, ein Halbmarathon unter 2 Stunden. Und wenn es 1 Stunde 59 Minuten und 59 Sekunden ist, dann sind es ja unter 2 Stunden.
1: Ja, das zählt. Das kommt zählt gar nicht darauf an, ob es jetzt, jetzt noch irgendwie ein paar Hundertstel dazu sind.
0: Das ist mein Ziel, irgendwann in den nächsten paar Jahren einen Halbmarathon unter 2 Stunden. Und für das brauche ich natürlich auch ein bisschen Geiz, wo ich auch trainieren kann.
1: Oh, das ist super schön. Das ist auch speziell Wintermarathon. Mhm. Das ist, glaube ich, das erste Mal, wo sie das gemacht haben, oder?
0: Jawohl. Also das erste Mal, wo sie auch Leute, sei das im Rollstuhl oder auch sonst, wirklich ganz offiziell mitgenommen haben und gesagt haben, wir wollen, dass möglichst viele Leute da dabei sein können. Das war das erste Mal. Ich bin im Corona-Jahr, im 20. schon mal gerannt. Dort hast du ja einfach können dann eintragen, wie schnell du dann gelaufen bist. Aber dass das OK einfach sagt, wir wollen auch da sein für Plussport, dass Menschen mit irgendeiner Beeinträchtigung da daran teilnehmen. Das war das erste Mal. Und das habe ich total lässig gefunden. Und auch, finde ich auch absolut unterstützenswert.
1: Ein Zeichen in dem Sinn, oder?
0: Ja, ein Zeichen setzen.
1: Und jetzt hast du noch mal ein neues Projekt, das ansteht. Die nächste Herausforderung. Erzähl mal.
0: Was meinst du jetzt? Jetzt musst du mir ein bisschen eine Steilvorlage geben, weil ich habe in meinem Kopf noch so viele Projekte, dass du mir jetzt nicht musst. Weißt du, wir haben viel, also ja.
1: Ja, wenn wir jetzt noch mal eine halbe Stunde Zeit hätten, dann würde ich einfach schwafeln, aber das haben wir leider nicht. Nein, ich meine, dein neueste Musikunterrichtsprojekt.
0: Ja, das ist so entstanden. In der Corona-Zeit ist gar nichts mehr gelaufen im Laden. Und ich bin jemand, der von der Musik hergekommen ist und sehr stark und sehr viel Musik gemacht hat. Auch Akkordeon und Schweizer Örgeli. Und dort einfach das breite Musikspektrum sucht. Also auf dem Schweizer Örgeli gibt es einen coolen Ländler, so wie lateinamerikanische Volksmusik. So einfach ich sage mal, ich bin ein Volksmusikant und nicht volksdümmlich mit D geschrieben. Und dann habe ich mir so überlegt, ja, was könntest du jetzt machen, wenn nichts mehr läuft? Im Moment. Und dann ist mir einfach wieder, anstatt zu verzweifeln, die Überlegung war, ja, was hat man denn vorgängig in diesem Raum gemacht? Das sind die Räumlichkeiten von an und dazumal vom Musikbauer, der Handorgelnunterricht gegeben hat. Ich sage, ja, also, das hat man über 60 Jahre gemacht. Das haben die Leute noch nicht vergessen. Also fange ich doch jetzt an und mache ein Konzept, wie könnte ich ohne Noten Schweizer Örgelunterricht geben. Und bin jetzt das am Anreissen und am Machen, weil ich einfach merke, es tut neben der Computerbranche mir gut, noch etwas anderes, etwas, wo etwas mehr für die Seele ist, etwas, wo nicht so trocken ist. Ein Computer ist einfach eine trockene Angelegenheit. Und das andere, das ist noch etwas mehr für die Seele oder fürs Gemüt, sagen wir es mal. So.
1: Und ist ja wieder ein bisschen zurück zu dort, wo du eigentlich herkommst, schon mit dem Klavier und so.
0: Das genau, ist es ist wieder ein bisschen back to the roots, wieder zurück zu den Wurzeln.
1: Genau. Wir sind jetzt dann schon fast am Ende von unseren 26 Minuten, Stefan. Darum habe ich dir noch meine Abschlussfrage.
0: Ja.
1: Wenn du die Möglichkeit hättest, jetzt in deinem Leben mal etwas zu sehen, also dass mit deinen Augen nicht mehr blind sind, wüsstest du, oder was wäre es, was du gerne würdest wollen sehen?
0: Ich glaube, das ist so etwas, es gibt ein Wort, wo mir jeder probiert zu erklären und wo, glaub, unerklärlich ist, und zwar, und es wird auch immer in Büchern beschrieben, und dann hat man gesehen bis zum Horizont. Und dort und am Horizont ist das Schiff verschwunden und so weiter und so. Und für mich ist Horizont ein schönes Wort, wo ich mir immer probiere, etwas vorzustellen. Aber, und es muss, glaub, etwas Schönes sein, aber ich kann mir es nicht ganz vorstellen. Und ich glaube, wenn ich jetzt eine Fee käme und würde sagen, für eine Stunde darfst du sehen, dann würde ich auf einen ganzen hohen Berg mich auffrachten lassen und mal schauen, ob ich dort den Horizont sehe.
1: Das ist sehr eine schöne Vorstellung. Stefan Hofmann, wir sind am Ende von unserer Zeit hier im Top Hoch 3. Es war sehr, sehr bereichernd gewesen. Danke vielmals, dass du vorbeikommst.
0: Danke, dass ihr kommen durfte.
1: Und alles Gute weiterhin.
0: Merci.
1: Top Hoch 3 gibt es dann nächste Woche wieder mit meinem Kollegen Stefan Bollmann. Wir freuen uns, wenn ihr dann wieder einschaltet. Macht's gut. Ciao zusammen.
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3: Ich freue mich sehr auf die heutige Folge Top Hoch 3. Mein Gast ist nämlich ein Theater-Urgestein, kann man sagen, 41 Jahre Direktor vom Sommertheater Winterthur und seit 52 Jahren überhaupt im Sommertheater tätig. Das ist schon lange Zeit. Herr Rüegg, nur schnell zum Einsteigen, wie steht es bei Ihnen mit dem Lampenfieber? Ich habe gehört, je älter Sie werden, desto schlimmer ist es.
4: Ja, es ist so schlimm, würde ich jetzt sagen, wenn ich jetzt würde spielen oder muss spielen oder was immer, habe ich sage jetzt Panik, ist zu viel gesagt, aber wirklich Ängste. Und es hört dann, sage ich, zu 50% auf, wenn ich die Türe aufmache und rauskomme.
3: Aber das ist ein Bühnenproblem und jetzt nicht ein Studioproblem, da ist
4: nein,
3: alles gut,
4: nein,
3: oder?
4: Nein, du. Entschuldigung, da gar nicht.
3: Okay, wunderbar. Sie stehen ja selber immer noch regelmäßig auf der Bühne, Sie sind aber eben Theaterdirektor. Nehmen Sie uns mal mit in so einen Direktoralltag von einem Theater. Wie sieht ihr aus? Was machen Sie überhaupt?
4: Ich mache sehr viel. Also ich rede jetzt natürlich vom Sommertheater. Ich kann dazu sagen, ich habe ein Stadttheater Chur 10 Jahre geleitet und bin einmal im Berner Theater gewesen und bin als Solothurn. Es ist sehr unterschiedlich. Aber ich rede jetzt vom Sommertheater in Winterthur. Das ist eine von der komplexesten Aufgaben, die ein Theaterdirektor hat. Ich kann anfangen, ich tue unter anderem Platz anweisen, wenn nötig ist. Spiele auch eine große Rolle, wenn es eine hat, die ich persönlich natürlich will. Da muss ich immer mit dem Direktor reden, ob ich das dann auch will, oder?
3: Wie muss man sich das vorstellen? Also Sie reden mit sich selber?
4: Ich rede mit mir selber.
3: Vorstellungsgespräch vor dem Spiegel.
4: Ja, und ich frage mich, ist das richtig? Also wenn ich das Stück lese oder vom Kopf habe, denke ich, die Rolle muss ich haben. Also muss ich haben. Die kann ich mir geben. Es gibt ein ganz klares Rollenfach, das ich mir gebe, das ist klar. Ich kann nicht alles spielen. Aber der Theaterdirektor jetzt am Sommertheater, er fängt zum Beispiel nach der Saison, September, Oktober, fange ich an, wieder überlegen, was mache ich für Stück oder was will ich machen, was liegt drin. Und dazu, das mache ich dann immer im Engadin. Ich gehe auf Sils Maria, dort 10 Tage, und tue dort den groben Spielplan zurechtlegen. Also das Stück oder dieses Stück hat dann natürlich auch einige Stücke da zum Lesen. Und ich kann Ihnen sagen, Stück lesen ist furchtbar mühsam. Erstens weiss ich schon fast immer, wodurch es geht und so weiter. Aber man muss es ja gleich genauer lesen. Noch lieber, und das mache ich dann auch, also im Oktober, November, fahre ich in Deutschland umeinander oder Österreich und gehe an die Komödienhäuser in Köln, Düsseldorf und so weiter, Hamburg, Berlin, gehe ein Stück anschauen. Und wenn ich ein Stück gesehen habe, also zum Beispiel, das war vor etwa 3-4 Jahren, bin ich in Köln gewesen, und da ist immer meine Frau, die mich ja begleitet, sie ist ja auch Dramaturgin, Schauspielerin und so weiter. Und da sind wir in Köln im Stück gesessen, und in der Pause habe ich gesagt, das mache ich. Und dann hat mir gesagt, nein, das kannst du nicht machen. Das kannst du nicht machen. Das ist nichts für das Sommertheater. Sag ich, doch, doch, und du kannst gerade noch die Hauptrolle spielen. Jetzt hat sie gesagt, nein, das mache ich nicht. Das sag ich, doch, wann wird der Philipp Russell und du die beiden Hauptrolle spielen? So ist es dann gesehen, es wurde dann ein Riesenerfolg. Und wie gesagt, so fahre ich um, schaue auch Schauspieler an. Ich gehe vorwiegend nach Deutschland schauen, vor allem bei den Jungen. Ich will nicht sagen, dass die Schweizer schlechter sind oder so, aber sie sind anders ausgebildet. Und sie sind auch sprachlich oft nicht so weit, wie die Deutschen sind, weil wir ja nach wie vor Hochdeutsch spielen. Also das ist so die Vorarbeit im Herbst. Bis an Winter an, im Frühling, also Frühling so Januar, Februar, geht's los, indem ich dann schon muss die Regiegespräche führen, also der Regisseur bestimmen und so weiter. Dann Bühnenbilder, weil ich habe einen wunderbaren Bühnenbildner aus Berlin, der war ein grosser Bühnenbildner in, wie heißt das, in Ostberlin. Da möchte ich Geschichten dazu erzählen. Ich habe ihn eingeladen, oder ist mir empfohlen worden, er sei aus Berlin und so weiter, und würde gerne da bei mir Bühnenbildner sind. Dann denke ich, oh je, der ist, ich lasse ihn auf Winterthur kommen. Er ist gekommen mit einem grossen PC und hat gesagt, schauen Sie, ich habe hier im ZDF, in der ARD, habe ich diese Show gemacht und diese Show im Staatstheater, sowieso habe ich das gemacht. Dann denke ich, oh je. Dann habe ich gesagt, wissen Sie was, wir gehen am Gschiedsten zuerst unsere Bühne anschauen und dann wissen Sie sofort, ob Sie doch arbeiten können. Dann sind wir hinten im Sommertheater, es war Winter, alles verstellt und pipapo. Und dann ist da rumgeschaut, hat alles fotografiert. Und dann am Schluss, wo wir wieder auf der Bühne sind, sage ich, und, was meinen Sie? Ja, hierher komme ich, genau hier will ich arbeiten. Und jetzt ist er etwa 7 oder 8 Jahre schon da, macht wunderbare Bühnenbilder. Und also das war für mich ein Riesenerlebnis, dass ein Mann mit deren Erfahrung zu uns als Sommertheater kommt.
3: Ich bin jetzt überrascht, oder? Tätigkeit als Direktor, ich habe viel mehr gedacht, ich lebe viel mehr am Bürotisch.
4: Nein. Also ich schon, aber eigentlich bin ich auch jetzt, wo die Saison vorbereitet wird, läuft, bin ich immer ein bisschen unterwegs. Weil ich mache alle Abteilungen, die ich selber quasi überwache. Also Vorsicht mit dem Wort, aber ich gehe in die Schreinerei, gehe in die Malerei. Der einzige Ort, wo ich nicht viel zu sagen habe und auch nicht so erwünscht bin, ist in den Kostümen. Weil das ist eine Frauenangelegenheit.
3: Und das macht Ihre Frau,
4: das
3: oder?
4: Das macht meine Frau. Ja, ja. Und sie sagt mir dann, ich habe dann noch Rechnungen.
3: Ja, aber das ist ja gut, oder? So bleibt Kiel im Dorf. Und,
4: ja, und ich verstehe ja nichts. Also, das gebe ich zu. Mir ist es ja wurscht, wenn ich ein Kleid finde, es ist noch schön, passt es nicht ins Bühnenbild, es passt nicht in die Zeit oder was weiß ich. Also lasse ich die Finger davon. Aber meine Arbeit ist, wie gesagt, immer eigentlich wirklich unterwegs. Ich brauche dazu eine gute Sekretärin, die mir quasi die kleine Arbeit wegnimmt. Die habe ich über das ganze Jahr habe ich die immer, 2 Tage in der Woche. Und sie macht dann alles, was so, eben, was wir jetzt die Woche zum Beispiel gerade hatten, furchtbare Erlebnisse mit digitalen Formen. Grässlich, sage ich jetzt. Grässlich. Ich bin keinen aus dieser Zeit. Und was man da jetzt alles muss ausfüllen und es geht noch nicht über das, ist sehr, sehr schwierig. Also da bin ich froh, dass ich eine Sekretärin habe, die das kann. Also, wie gesagt, ich bin immer eigentlich von Abteilung zu Abteilung, wie Sie meinen, aber Sommertheater ist ein bisschen alles beieinander. Da eine Tür zum nächsten und so. Und das ist meine Arbeit, die ich wirklich gern mache. Alles anschauen, vorbereiten oder im Bühnenbild, wenn da nochmal etwas ist, jetzt das nächste Bühnenbild, das ist eine gotische Angelegenheit, da müssen wir alles so gotische Bögen machen und so weiter. Und dann kommt der Schreiner und sagt, ja wie, und sagt ich, ich gehe dann zum Beispiel nachher in unserer Fundus runter, das ist im gleichen Haus da, und gehe die Wände aussuchen, wo man den gotischen Bogen ausschneiden kann, zum Beispiel. Und wie gesagt, und dann kommt natürlich auch die künstlerische Arbeit dazu, Gespräche mit dem Regisseur, und ich gebe da immer ziemlich klar vor, was wir können machen, sollten machen, und wir wollen nicht dem Zeitgeist unterliegen. Das wollen wir überhaupt nicht. Sondern wir wollen einfach gute Unterhaltung, so dass die Leute da sitzen, Freude haben, glücklich rausgehen und finden, es war ein schöner Abend gewesen. Und wenn es einmal nicht so gut war, ich weiss jetzt, von der Geschichte in Sinn, vor ein paar Jahren haben wir ein Stück gehabt, Sie müssen entschuldigen, wir kommen den Titel nicht so schnell in den Sinn, mehr Und da haben wir alle Schauspieler weiss geschminkt, so quasi ein bisschen abstrakt. Und auch nur Stoffwände, also Vorhänge gehabt, zum Weissen, die ein bisschen angemalt waren. Am Sonntagnachmittag, da kommen die ältere Leute, und da hat so Stammgäste, die seit Jahren ins Sommertheater kommen. Da ist eine Dame sehr vornehm auf mich zugekommen und hat gesagt, Herr Rüegg, solche Stück spielen Sie nicht mehr. Sonst kommen wir nicht mehr. Dann habe ich gesagt, ich will mir das Herz nicht.
3: Ich finde es faszinierend, Ihnen zuzuhören. Man merkt, da steckt Theater, da ist durch und durch bei Ihnen. Das ist im Herzen, das ist im Kopf, Sie verkörpern Theater. Sie machen das jetzt schon so lange. Wie haltet man sich das so bei den Stangen? Das kann man sich ja heute nicht mehr vorstellen, dass jemand so lange diesen Beruf ausübt. Was ist das, was Sie einfach so antreibt?
4: Es gibt wahrscheinlich zwei Sachen. Erstens, ich selber habe das Theater sehr gern, mache das sehr gern, da wahnsinnig gern für andere Leute was machen. Und ich komme immer am Schluss. Mir ist wichtig, dass der Zuschauer unten Freude hat, dass ich dem etwas mitgeben kann. Und meine Freude oder meine Aufgabe, ich sehe das auch als Aufgabe, und ich habe eine Verpflichtung gegenüber diesen vielen Leuten, sie eben zu unterhalten, weil wir haben auch ein Theater oder eine Art Theater, was es heute ja fast nicht mehr gibt, das klassische Boulevard. Jetzt kann ich Ihnen, wenn Sie gestattet, würde ich Ihnen gerne etwas vorlesen.
3: Sehr gerne, ja. Ich bin schon ganz gespannt. Sie haben da etwas mitgebracht.
4: Was ist ein Theatermensch? Wer bereit ist, aus Liebe zu einigen Quadratmetern Bretterboden und aus Begeisterung für das Stück Leben, das auf diesen Brettern entstehen kann, alles auf sich zu nehmen und jede Kleinigkeit und jede Schmutzarbeit mit der gleichen Liebe zu tun, mit der er eine große Rolle spielt oder eine faszinierende Regie führt. Das ist ein Theatermensch. Wer sich aber nur auf sein Rollenfach beschränkt und sich mit den unscheinbaren Nebensächlichkeiten des Theaterberufes bloß abfindet, kann ein hervorragender Theaterkünstler sein, aber niemals ein Theatermensch. Ein Theatermensch muss bereit sein, sich an alle möglichen Kleinigkeiten zu verschwenden, bis er den Augenblick erreicht, wo er seiner Liebe Erfüllung geben kann. Wenn er, ohne dabei zu viel von seinem Wesen zu verlieren, durchkommt, wird er ungeahnte Freuden erleben. Das ist eigentlich das, was mich am Theater so hält, begeistert und was mich unbedingt Theater machen lässt. Und das habe ich vor, ja, jetzt 40 Jahren zu meiner Direktionsübernahme, wann war das, 1981, von meinem Vorgänger bekommen. Was ist ein Theatermensch? Es gibt ein kleines Büchlein von diesem Jean-Louis Barrault, gibt's nicht mehr, ist vergriffen. Und er schenkt mir das und hat unten angeschrieben, wir auch.
3: Ich wollte fragen, ist er, der das verfasst hat, so ein bisschen die Initialzündung für Sie, das Theater, oder haben Sie...
4: Nein, das habe ich viel später erst gesehen. Die Initialzündung war 1952. Da war ich, glaube ich, ja, war ich 9 Jahre alt. Und da gab es damals in dem Dorf, wo ich aufgewachsen bin, Kaltbrunn hat das geheißen. Heißt heute noch. Und haben wir einen Lehrer gehabt, der angefangen hat, Schultheater zu machen. Sehr, sehr zum Unwille vom Schulkommission, oder wie das damals geheißen hat. Und mit 9 Jahren hat er ein Theaterstück geschrieben. Und das haben wir dann in dem Dorf aufgeführt, alle, also die ganze Klasse. Und ich hatte dort eine grosse Hauptrolle gehabt. Das hat mich total begeistert. Und ich bin wie enthusiasmiert durch das Dorf durchgelaufen. Und immer andere Leute gesagt, ich spiele das Theater und so weiter. Ne? Und mein Vater ist ein grandioser Laienspieler gewesen. Also ganz grandios. Auch da weiss ich noch, am Samstagnachmittag hat man immer dort, vor 50 Jahren noch mehr, hat man dort am Nachmittag müssen spielen, weil morgen nicht, weil am Sonntag hat man ja müssen killen, oder? Und so Sachen. Und dann habe ich natürlich so mit 9, 10 Jahren noch nicht dürfen ins Theater, in das Hotel oder in das Restaurant. Dann hat die Mutter in dem Restaurant angerufen, der Bub ist nie rum, der Bub ist nie rum. Gehen Sie dem Rüger sagen, und der Vater hat Theater gespielt. Und dann hat er das mitbekommen, und tritt auf und sagt, wir müssen unterbrechen, wenn zuerst meinen Bub suchen. Und dann, wo bin ich gewesen? Unter einem Tisch in dem Saal, wo sie Theater gespielt haben. Also, das sind so vielleicht der Anfang vom Theater, wo mich einfach grenzenlos begeistert hat.
3: Jetzt ist ja das auch schon 2-3 Tage her. Hat sich das Theater, wenn Sie zurückblicken zu Ihren Anfängen und heute, und Sie sagen selber, oder das Boulevardtheater, das gibt es eigentlich so nicht mehr gross gefunden. Hat sich das Theater sonst auch verändert?
4: Komplett. Es hat sich so stark verändert, weil ich lese ja nach wie vor viel, wie, was, wo überall so gemacht wird. Und ich rede mit meiner Frau darüber, und das ist für mich sehr traurig, wie sich das Theater entwickelt hat. Ich hätte heute am heutigen Theater nichts mehr zu verloren. Man kann mich nicht mehr brauchen. Weil so, wenn ich das Theater gelernt habe, auch in der Schauspielschule dann, wie man unterrichtet worden ist und so weiter. Also ich sage jetzt ganz bösartig, wie besser sie heute einen Überschlag können, wie größere Chancen sie haben, das Theater zu kommen. So wie wir Theater gelehrt haben, also ich nenne das immer noch Stanislavski oder die Recherche nach innen, egal welches Stück. Und das ist eine ganz, ganz wichtige Aufgabe und eine persönliche Aufgabe, wenn man hinter die Rolle geht oder wenn man die Rolle angeht und so weiter. Und es ist nicht nur einfach Halli, Hallo und so weiter, das ist es nicht. Theaterspielen ist unglaublich anstrengend. Und das, man hat immer das Gefühl, ja. Nein, wie natürlicher als jetzt im Boulevard sie auf der Bühne wirken, wie künstlerischer sie sind. Aber das ist erarbeitet. Und ich sage jetzt mal, man kann es auch einfach aufsagen und so weiter. Ne? Aber das ist nicht mein Theater. Aber die Veränderung, rede ich jetzt mehr, das Boulevardtheater in dieser Form, klassischer Form, an den grösseren Häusern gar nicht mehr gespielt wird. Es gibt in Deutschland noch einige Komödienhäuser, wie Düsseldorf, Köln, Berlin natürlich, Hamburg und so weiter. Und ich habe ja das Glück gehabt, einmal an allen diesen Theatern zu spielen. Immer über 6-7 Wochen. Und das waren Riesenerlebnisse. Aber auch diese Theater finden jetzt an, sich, ich sage dem Zeitgeist mehr anzupassen. Und diese Stücke spiele ich nicht hier. Kann ich nicht spielen, will ich nicht spielen, weil sie so schäbige politische Angriffe, auch sexistische Angriffe und so weiter, das ist nicht mein Thema. Sondern mein Thema ist klassische, saubere, aber gute Unterhaltung, wo die Leute drin sitzen und lachen. Lachen ist etwas vom Allerschönsten. Die Menschen zum Lachen zu bringen, das ist schwer.
3: Das ist wahrscheinlich auch schwieriger geworden, oder, in all den Jahren.
4: Natürlich.
3: Ja, das Publikum hat sich verändert.
4: Die jüngeren Leute haben andere Ansprüche. Ja. Das muss ich ja sagen. Das sehe ich in meinem Publikum, im Sommertheater. Die Ansprüche sind komplett anders. Und da jetzt einen Weg zu finden, also wir probieren es jetzt das Jahr einmal auszutesten, indem wir auch Kabarett machen. Ne? Jetzt wollen wir schauen, wie das geht.
3: Genau, meine nächste Frage wäre gewesen, was ist gleich geblieben, aber die Leute lachen immer noch, wenn sie im Publikum hocken.
4: Ja, also lachen tun sie seit 100 Jahren über das Gleiche. Also im Boulevard.
3: Nicht? Das ist ja schön, oder? Das
4: ja,
3: ist
4: also die Thematik, also ich meine, so tönt das vielleicht billig, aber wenn eine Szene, die, ich rede jetzt einfach mal von einer Szene, die klassisch war, aber eben heute nicht mehr so geht, man kann es einfach nicht mehr machen. Aber ich kann mich erinnern, am Anfang Schwenken haben wir viel gespielt, das spielen wir nicht mehr. Weil, also die alten Schwenke, das gibt einfach thematisch, gehen sie nicht mehr, auch aus sozialen Gründen, weiß Gott was. Aber eine Szene, wo ich am Anfang immer so musste lachen, ein Ehepaar möchte miteinander reden. Reden tut die Frau. Und dann macht der Mann immer, und sagt, vergiss deine Rede nicht, und sie redet wieder. Und sie sagt das 4-mal, beim 3. Mal lacht das Publikum dermaßen. Also die Running Gag und so weiter. Das ist unwahrscheinlich gut. Aber eben, thematisch können wir diese Sachen heute nicht mehr machen.
3: Ich möchte noch auf die Rollen, die Sie alles gespielt haben, in Ihrem Leben zu reden kommen. Jetzt kommt die typische Frage, gibt es eine Rolle, die Ihnen besonders gut gelegen ist?
4: Ja.
3: Und die Sie geliebt haben?
4: Ja. Es gibt zwei Also zwei Aspekte. Es gibt eben den Schauspielbereich, wo ich auch am Anfang ja das Glück hatte noch. Früher haben wir in Biel-Solothurn alle grossen Klassiker gespielt. Alle. Und da habe ich einige schöne Rollen gehabt. Und da hat es ein Stück gegeben, Thomas Morus. Das ist ein englischer Politiker gewesen, der dann auch geköpft worden ist und so weiter. Das ist eine Rolle gewesen, auch von der Thematik her, was ich dort zeigen kann, vor Gericht und so weiter. Das ist mir unvergessen. Und eine zweite Rolle in Den Gerechten von Camus. Da hat es einen Junge, so einen politischen Aggressor und natürlich einen Kommunisten klein. Und da soll ich, das weiß ich nicht, aber die Leute haben immer gesagt, da bist du gut gewesen. Ne? Gut. Also das lag mir. Aber das Wesentliche ist bei mir die Komödie. Oder das Lustspiel. Da gibt's verschiedene Rollen, aber zwei, drei, die ich heute nochmal sofort spielen würde. Altersmäßig geht's nicht mehr ganz. Aber die eine ist gsi, die habe ich etwa 7, 8 Jahre her, das war Pension Schöller. Und da gibt's einen Schauspieler, einen jungen Mann, der will zum Theater. Aber er hat einen Sprachfehler. Und er kann das R nicht aussprechen. Er sagt immer, wie heißen Sie denn? Dann sagt er Luhmann oder was immer, das L anstatt das R und so weiter. Das war saumäßig komisch. Und dann habe ich da natürlich zitiert, jeweils als Schauspieler aus den großen Klassikern. Das L hat er nicht können sprechen. Ich liebe dich und so dummes Zeug. Das war furchtbar komisch. Also,
3: kann man vorstellen.
4: Habe ich das vor 30 Jahren gespielt. Und vor etwa 7, 8 Jahren gesagt, das würde ich nochmal spielen. Und hat dann den Text am Anfang, wo er erklärt, dass er eben Schauspieler ist, so geändert, dass er jetzt inzwischen 40 Jahre auf die Schauspielschule geht und immer noch kein Engagement hat. Und er hätte sogar einmal am Sommertheater vorgesprochen, in Winterthur. Und dann habe ich gesagt, aber dieser Direktor, keine Ahnung vom Theater. Und dann hat natürlich das Publikum gelacht. Also das ist eine Rolle. Und dann gibt's noch eine, das ist im Neurosenkavalier. Es ist ein Stück, wo ein falscher Psychiater behandelt Leute, die irgendein Problem haben. Und ich habe diese Rolle dann in Deutschland ja über 400 oder 500 Mal gespielt, mit dem Klaus Biederstedt und der Karin Doe. Also zwei ganz berühmte Schauspieler. Und diese Polizist, den ich da gespielt habe, der hatte eben das Problem, dass er pensioniert wird. Aber in seinen ganzen 40 Dienstjahren nicht den einzigen Dieb gefangen hat. Er war sogenannte in Kaufhäusern eingesetzt, um Diebe zu fangen. Und erst am letzten Tag hat er dann einen gefangen und der hat Gummibärli geklaut.
3: Sehr gut. Herr Rüegg, wir nähern uns am Ende von unserer Sprechzeit. Ich habe noch drei Fragen auf meiner Liste, die ich unbedingt beantwortet haben. Zum einen fällt mir auf, immer wieder, wenn ich Sie höre reden, Sie wechseln sehr oft zwischen Schweizerdeutsch und Hochdeutsch. Ja, woher kommt das?
4: Das kommt von der Probe, weil wir eigentlich im Theater Hochdeutsch reden. Weil wir sehr viel, vor allem Berliner haben und so weiter. Und auf der Probe wird Hochdeutsch geredet. Und dann ist eigentlich unbewusst, wenn es ins Theatralische hineingeht, wird es eher mal Hochdeutsch und schon wird es wieder Schweizerdeutsch. Also das ist der Grund.
3: Es erinnert mich stark an die Jungen, die heute Deutsch und Englisch vermischen, oder?
4: Ja, aber Hochdeutsch und Schweizerdeutsch ist besser.
3: Ist näher beieinander, das stimmt. Und ich will darauf zu sagen, am 14. Juni geht es ja wieder los bei euch. Ja. Die Wahrheit, halbe Wahrheit, so heisst das Stück. Und da nimmt mich schon Wunder, wann haben Sie das letzte Mal die halbe Wahrheit erzählt?
4: Ja, schon sehr oft. Ich weiß nicht mehr wann. Also jetzt bin ich da im Interview, habe ich ziemlich alles erzählt, was wahr ist. Ne? Aber halbe Wahrheiten, wann weiß? Ja, wisst ihr, manchmal, ich nenne das nicht halbe Wahrheiten, sondern das ist so Diplomatie, nennt man das. Nicht? Und das habe ich in der Politik abgeschaut. Wann sagen die Wahrheit? Nicht? Das weiß man auch nie genau. Also man muss sehr genau anschauen. Aber so schlimm ist es bei mir nicht. Also wirklich halbe Wahrheiten gibt's bei mir eigentlich fast nicht. Aber trotzdem muss man mal aus psychologischen Gründen, wenn man das Ensemble hat und muss führen, muss man dem eine Anweisung geben Und dann muss man ihm sagen, du bist grossartig gewesen, dann weiss ich, er ist nachher ein bisschen besser. Obwohl ich finde, er war nicht so gut.
3: Positives Feedback. Ja. Alter, das ist so. Ja, ich funktioniere auch so. Wenn man mir sagt, mir dürfen wir nicht sagen, es ist schlecht gewesen, sondern ja. Es ist gut gewesen, aber morgen machen wir es nochmal besser.
4: Ja, eben, sobald du sagst, es ist schlecht, oder? Ja. Ich habe gestern ein Handy gesehen, da, wegen Palette und diesen Sachen. Das kenne ich, dieses Thema.
3: Aber in dem Fall, dann werden Sie täglich mit Halbwahrheiten konfrontiert.
4: Konfrontiert, aber ich versuche das wirklich ganz klar zu gehen. Ganz, aber die Halbwahrheiten, die sind derart Bagatellen, also wirklich kleine Bagatellen. Also. Ich meine, wer sagt nicht jeden Tag irgendeine kleine Halbwahrheit? Ne? Also, aber wirklich nicht von entscheidender Bedeutung.
3: Wunderbar. Und jetzt ist noch meine letzte Frage, und die können wir kurz beantworten. Eben, es sind schon viele Rollen gehabt, es gibt viele Rollen, die Ihnen liegen. Gibt es eine Rolle, die noch bei Ihnen auf der Löffelliste steht?
4: Ja, wäre. Das wäre, aber es geht einfach nicht mehr, weil ich den Text nicht mehr lernen kann. Da ist so viel Text, den kann ich nicht lernen. Das ist der Theaterdirektor. Jetzt kommt mir der Titel nicht in See von dem Stück, kennt eh niemand oder fast niemand, nicht? Und ist in der Schweiz auch ganz, ganz, es geht um die Figur des Striese. Und der Striese wird im klassischen Theater als ein Theaterdirektor hingestellt, der, also ich meine, er wird gefragt im Stück, ja, aber wir müssen hier noch einen Briefträger haben. Und der Direktor sagt, ja, wir haben jetzt niemanden. Und dann sagt er, wissen Sie was, wir machen das so, wir stellen einen Baumstumpf auf die Bühne im Wald und da kommt einer, der den Brief bekommt und sagt, hey, hier liegt der Brief. Ja, das muss ein römischer Feldbriefträger liegen gelassen haben, irgend so. Also die Figur, die will mich reizen, aber...
3: Wer weiß.
4: Man weiß es
3: ja,
4: nicht.
3: Genau. Also ich würde sagen, es ist fast eine Punktlandung jetzt da mit der Zeit. Das haben wir wunderbar gemacht, wir zwei.
4: Okay, sind Sie zufrieden?
3: Ich bin wunderbar zufrieden. Ich hoffe, Sie sind auch zufrieden. Ja, ja. Hans-Heinrich Rüeg, Theaterlegende hier im Top 3. Hat mich sehr gefreut, dass Sie da gewesen sind. Und Top 3 gibt es selbstverständlich auch in einer Woche wieder. Dann mit der Stefanie Brändle. Machen Sie gut und bis dann. Tschüss miteinander.
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1: Mein heutiger Gast versetzt mich zurück ein bisschen in meine Jugendzeiten, in eine von meinen damals Lieblingssendungen «Lenzen und Partner». Sie ist nämlich, wie in dieser Sendung, eine Privatdetektivin. Luisa Erismann, herzlich willkommen im Top 8 3.
5: Freut mich, dass ich heute
1: komme. Ist es so dein Job, ist der wirklich so actionreich, nervenaufreibend mit diesen Privatdetektivfällen, wie man sie eben vom Fernsehen kennt?
5: Nein, das ist es absolut nicht. Also es ist natürlich sehr, sehr intensiv und spannend auch, aber Lenzen und Partner ist ja so, das ist Science-Fiction irgendwo ein bisschen. Weil die machen ja Sachen, die ein Privatdetektiv gar nicht machen darf. Die gehen ein bisschen zu weit.
1: Also du meinst wahrscheinlich so die Kameras unter den Türspalten durch und ja. Sonst ablösen und so. Was darf denn ein Privatdetektiv in der Schweiz so vielleicht? Was ist da möglich?
5: Ja, es ist eigentlich einiges möglich. Was man sicher nicht darf, das ist in eine Wohnung rein. Oder durch ein Schlüsselloch durchzufilmen.
1: Vielleicht so ablosen zum Beispiel?
5: Ja, ist natürlich klar. Artikel 179 verbietet das, oder? Man lernt das eigentlich auch als Privatdetektiv, die diversen Artikel. Was darf man, was darf man nicht? Also, das muss man natürlich sehr, sehr gut kennen. Und weil in der heutigen Zeit hat man eigentlich genügend Möglichkeiten, dass man das, was man herausfinden sollte, dass man das auch herausfindet, ohne dass man die Privatsphäre von Klienten verletzt.
1: Das heisst, vielleicht nehmen wir uns mal mit in so einen Alltag von dir, wenn du jetzt einen Fall hast. Wie schaffst du, was machst du da einmal für Sachen, um Sachen herauszufinden?
5: Ja, es kommt darauf an, was ich für Aufträge bekomme. Also Klienten, die sich natürlich bei mir melden, das sind diverse Fälle. Vor allem das meiste, was sehr, sehr emotional ist, sind natürlich, wenn Herr oder Frau Schweizer fremd geht. Das ist sehr, sehr emotional. Und die wollen halt dann wissen, ist es so? Und wer ist es? Gerade Frauen, was ist an mir? Was hat die etwas Besseres, was ich nicht habe? Und das sind dann so Sachen, die ich für Klienten herausfinde. Auf der anderen Seite bin ich auch noch diplomierter Coach und kann dann das alle ein bisschen, weil es flüssig sehr, sehr viele Tränen bei mir im Büro. Vor allem, wenn ich es vor Tatsachen stelle und sage, ja, es ist tatsächlich so, er gab fremd oder sie gab fremd. Es sind nicht nur Männer, die fremd gehen, heute auch sehr viele Frauen, die fremd gehen. Und als Coach kann ich natürlich die ein bisschen auffangen und ihnen auch erklären und sie auch irgendwo versuchen, ein bisschen zu trösten. Und ich sage auch immer, es hat alles einen Grund. Es hat immer einen Grund, wieso geht mein Mann fremd oder wieso geht meine Frau fremd. Was fehlt ihnen echt in dieser Beziehung?
6: Also nicht nur eben einfach Sachen herausfinden, sondern eben du bist ja auch der Coach. Aber Privatdetektivin an sich bist du eigentlich noch nicht so, so lang. Du hast das erst nach der Pensionierung angefangen.
5: Richtig, ja.
6: Wieso der Wechsel?
5: Ja, ich habe natürlich mit 65, also ich durfte tatsächlich noch in der Firma, wo ich war, ein Jahr länger arbeiten. Und das hat mich natürlich sehr, sehr aufgestellt. Und nachher habe ich einfach gemerkt, einfach gewusst, das ist für mich noch, das ist überhaupt noch nicht fertig. Ich möchte tatsächlich noch etwas machen. Und zwar, ich habe schon als Kind immer als Privatdetektiv, das ist eigentlich mein Kinderwunsch. Ich mag mich noch erinnern, ein kleines Stöpsel, dass ich auch in der Schule einiges herausgefunden habe. Es hat mich auch interessiert, was hat sie in der Kanalisation tun. Dann irgendwo, in unserem Dorf war einmal der Kirchenturm gesperrt. Nein, ich wollte schauen, wieso ist der gesperrt? Was hat es dort oben? Hat es natürlich Fledermäuse und so gehabt. Die haben natürlich abgesperrt, weil die Balken verfaulen sind und so weiter. Ja, das habe ich
6: und dann du bist auch dort durchgekratzelt, oder?
5: Ja, genau. und das hat mich eigentlich das ganze Leben jetzt verfolgt. Und ich weiss noch, es war ein Sonntagmorgen, ich bin verwacht und wusste so, jetzt gehst du dem nach und schaust, wie kommst du an das an, wo gibt es Schulungen, wo kann ich mich weiterbilden. Ich möchte Privatdetektivin werden. Weil man hat nie so viel Wissen, wie wenn man eigentlich in der Pension, also wenn man fertig ist. Ich habe so, so vieles erlebt in meinem ganzen Leben.
6: Und die Ausbildung, also eben, Privatdetektivin, das ist, ich habe gar nicht so wirklich realisiert, das ist ja eben, das ist wirklich ein Beruf und so. Und eben, was machst du in dieser Ausbildung, was lernst du? Das sind irgendwie 20 Fächer, die da
5: Sachen
6: lernst.
5: Das sind so circa 20 Fächer gewesen, ja. Fakultativ ist natürlich noch die Tschüss-Ausbildung, die noch war. Das habe ich zum Teil ja schon gehabt, weil ich in einem Schützenverein war. Ich habe einfach Pistolen-Tschüss-Ausbildung dann noch gemacht.
6: Aber also ist ja nicht so, dass du diese Pistole irgendwie alltäglich brauchst?
5: Oder? Nein.
6: Hast du sie schon jemals gebraucht?
5: Nein. Im Grunde genommen dürfen wir die auch gar nicht einsetzen. Eigentlich habe ich sie dann eigentlich eher gemacht wegen Brief, wegen Personenschutz. Aber nein, das ist eigentlich gar nicht erlaubt. Man dürfte die nur mit ins Auto nehmen, wenn man geht, Schussübungen machen und so weiter. Und dann wieder heim und dann wird die wieder versorgt.
6: Und eben die Ausbildung, da hat man irgendwie Recherchefächer oder eben auch, wie tut man richtig irgendwie sich im Busch verstecken und fotografieren?
5: Ja, wir haben natürlich Live-Observationen gemacht mit dem Lehrer. Live-Observationen zu Fuß oder mit öffentlichem Verkehr oder mit Privatwegen. Und wie richtig haben wir dann das Ganze durchspielen? Und es hat es hat eine Zielperson gegeben, die wir auch haben müssen finden, zum Beispiel jetzt an der Bahnhofstrasse, da haben wir nur ein knappes Foto bekommen, oder? Und die Aufgabe, die Person zu finden, und sie ist dann kurz abgesteckt worden, von da bis da, da könnte sie in etwa sein. Und ja, ich muss ganz ehrlich sagen, ich habe sehr, sehr viel gelernt. Und ich habe eigentlich jedes Fach sehr geliebt. Vor allem auch das mit Spurensuche, Daktyloskopie und so weiter, Fingerabdrücke und diese Sachen. Oder dann haben wir auch geübt, Gesichter zeichnen.